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1: In der Rhein-Neckar-Region sind die Nächte aktuell klar. Der schwache Wind sorgt für eine kühlere Brise. Es bleibt niederschlagsfrei, während die Temperaturen weiter sinken. Im Laufe der Nacht ist mit wolkenlosem Himmel zu rechnen. Bis zum Morgen bleiben die Bedingungen ruhig. Kein Regen in Sicht, die Trockenheit hält an. In Edingen-Neckarhausen sind es 22 Grad, in Eppingen 18 und in Neustadt an der Weinstraße 19 Grad.
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2: Ich bin Dirk Zeitler. In Deutschland und ganz Europa haben viele Millionen Menschen am Abend gebannt in den Himmel geschaut. Denn schon bevor die Sonne unterging, wurde sie vom Mond verdeckt. In Deutschland war die Sonnenfinsternis nur partiell. Zum Beispiel in Spanien verschwand die Sonne dagegen komplett hinter dem Mond. Kaum war die Sonnenfinsternis am Abend vorbei, bot der Himmel schon ein weiteres Spektakel. Der Sternschnuppenstrom der Perseiden. Bis zu 100 Sternschnuppen sollte man pro Stunde am dunklen Himmel sehen. Kinder sollen künftig Geld vom Staat bekommen, um Vermögen fürs Alter aufzubauen, und zwar 10 Euro pro Monat zwischen dem 6. und 18. Lebensjahr. Das sieht ein Gesetzentwurf von Finanzminister Klingbeil für eine neue Frühstartrente vor, den das Kabinett beschlossen hat.
3: Die Frühstartrente soll eine Art Startkapital für die Altersvorsorge sein. Sollte das Gesetz im Bundestag beschlossen werden, geht das Geld erstmal an alle Kinder mit dem Geburtsjahrgang 2020. Ab nächstem Jahr kommt dann jedes Jahr der Geburtsjahrgang der dann 6-Jährigen dazu. Die Eltern, Oma oder Opa, sollen das Depot durch freiwillige Zahlungen aufstocken können. Finanzminister Klingbeil rechnet vor, bis zum 18. Lebensjahr hat der Depot einen Wert von rund 2.200 Euro. Daraus können bis zum Renteneintritt über 50.000 Euro werden. Tine Klimach, Nachrichtenredaktion.
2: Die Deutsche Bahn bietet 400 zusätzliche Güterwagen an, um Probleme beim Transport per Schiff auszugleichen. Wegen Niedrigwassers in Rhein, Donau und anderen Flüssen in Deutschland können Schiffe weniger laden. Bundesverkehrsminister Bilger hat sich gestern mit seinen Kollegen aus den Ländern über das Thema ausgetauscht.
4: Als andere Ausweichmöglichkeit haben bis auf Sachsen und Sachsen-Anhalt inzwischen alle Bundesländer das Sonntagsfahrverbot für Lkw ausgesetzt oder gelockert. Bundesverkehrsminister Bilger geht zwar davon aus, dass es noch dauert, bis alle Flüsse wieder normal befahrbar sind, will aber grundsätzlich am Transport per Schiff festhalten und Wasserstraßen besser auf Niedrigwasser vorbereiten. Die Umweltschutzorganisation WWF ist skeptisch und warnt, Fahrrinnen noch weiter auszubaggern. Jan-Henner Reit zur Nachrichtenredaktion.
2: Zum Sport. Bei der Schwimm-EM in Paris hat Johannes Liebmann Gold über 800 Meter Freistil gewonnen. Der 19-Jährige setzte sich vor seinem deutschen Teamkollegen Sven Schwarz und Salahan Sarkany aus Ungarn durch. Liebmann verbesserte seinen Europarekord um 0,35 Sekunden.
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5: Auf der A8 von Stuttgart in Richtung Karlsruhe gibt es Stress zwischen Leonberg West und Rutesheim. Ein defekter LKW blockiert dort den Standstreifen. In Karlsruhe auf der Tiefentalstraße zwischen Hohenwettersbach und der B3 bei Wolfahrtsweier Nord Zündhütle. Achtung, Personen sind auf der Fahrbahn unterwegs. Zusätzlich meiden solltet ihr die B294 und die B33 zwischen Hausach und Offenburg bis Donaueschingen. Dort ist der Sommerbergtunnel wegen Wartungsarbeiten gesperrt. Gute Fahrt.
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1: In Mannheim und der Rhein-Neckar-Region ist es aktuell klar, Wolken sind kaum am Himmel zu sehen. Im Laufe der Nacht bleibt es trocken und ein leichter Wind weht durch die Region. Auch in den nächsten Stunden erwarten wir keine nennenswerten Niederschläge. Der Ausblick auf den Tag verspricht viel Sonnenschein und anhaltende Trockenheit. In Sandhausen sind es 23 Grad, in Ludwigsburg 19 und in Bad Dürkheim 15 Grad.
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2: Ich bin Dirk Zeitler. In Deutschland und ganz Europa haben viele Millionen Menschen am Abend gebannt in den Himmel geschaut. Denn schon bevor die Sonne unterging, wurde sie vom Mond verdeckt. In Deutschland war die Sonnenfinsternis nur partiell. Zum Beispiel in Spanien verschwand die Sonne dagegen komplett hinter dem Mond.
3: Ob auf Island, Mallorca oder auch in ganz Deutschland, das Schauspiel am Himmel hat Menschen zusammengebracht, ob in einer Warteschlange für eine Schutzbrille oder an Aussichtspunkten mit besonders gutem Blick auf den Horizont. In den Teilen von Spanien, wo die Sonne komplett verdeckt wurde, waren Hotels seit Monaten ausgebucht. Die nächste Sonnenfinsternis, wieder partiell in Deutschland und komplett unter anderem in Spanien, gibt es übrigens schon im nächsten Sommer, Anfang August. Jan-Henner Reitze, Nachrichtenredaktion.
2: Kaum war die Sonnenfinsternis am Abend vorbei, bot der Himmel schon ein weiteres Spektakel. Der Sternschnuppenstrom der Perseiden erreichte in der Nacht seinen Höhepunkt. Bis zu 100 Sternschnuppen sollte man pro Stunde an dunklen Orten über den Himmel huschen sehen können. Kein Wein, Bier oder Sekt mehr für 14-Jährige. Das sogenannte begleitete Trinken unter Aufsicht von Erwachsenen soll in Deutschland verboten werden. Das hat das Bundeskabinett beschlossen. Ziel ist, Jugendliche besser zu schützen. Als nächstes berät der Bundestag darüber.
4: Grundsätzlich gilt schon eine Altersgrenze von 16 Jahren für den Konsum und Verkauf von Bier, Wein, Sekt oder daraus hergestellten Mischgetränken. Ausnahme ist bisher, wenn Jugendliche von einer sorgeberechtigten Person begleitet werden. Aber diese Ausnahme steht im Widerspruch zu den Zielen der Bundesregierung, Jugendliche besser vor den gesundheitlichen Folgen des Alkoholkonsums zu schützen. Wegen der Suchtgefahren hatten sich die Gesundheitsminister schon vergangenes Jahr für ein Verbot ausgesprochen. Der Bundesrat startete eine entsprechende Initiative. Tine Klimach, Nachrichtenredaktion.
2: Nach dem schweren Erdbeben in Kolumbien ist die Zahl der Todesopfer auf 265 gestiegen. Die offizielle Zahl Vermisster liegt demnach bei 496. Einer inoffiziellen Suchseite zufolge werden allerdings noch knapp 4200 Menschen von ihren Angehörigen gesucht. Rettungskräfte arbeiten mit Hochdruck in den Trümmern, um noch vor Ablauf der kritischen 72-Stunden-Frist Menschen lebend zu bergen.
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5: Achtet auf der A8 von Stuttgart Richtung Karlsruhe. Zwischen Leonberg West und Rutesheim ist der rechte Fahrstreifen wegen eines defekten Lastwagens auf dem Standstreifen gesperrt. Weiter geht's auf der A8 von Karlsruhe Richtung Stuttgart. Zwischen Pforzheim Ost und Pforzheim Süd sind Personen auf der Fahrbahn. Also bitte Vorsicht. Und außerdem der Sommerbergtunnel in Hausach auf der B294 sowie der B33 ist in beiden Richtungen für Wartungsarbeiten vollgesperrt. Gute Fahrt!
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1: In Mannheim und der Rhein-Neckar-Region ist es in den frühen Morgenstunden wolkenlos und trocken. Die Trockenheit hält an, mit strahlendem Sonnenschein den ganzen Tag. Schwacher bis mäßiger Wind weht und es bleibt warm. In Schriesheim an der Strahlenburg sind es 22 Grad, in Ludwigsburg 16 Grad und in Hasloch 18 Grad. Ein sonniger Tag

0: ohne Wettereinflüsse.
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2: Ich bin Dirk Zeitler. Erst wurde es dämmerig, dann verschwand die Sonne vollständig hinter dem Mond. Millionen Menschen verfolgten die erste totale Sonnenfinsternis über dem spanischen Festland seit mehr als einem Jahrhundert. Sie feierten lautstark auf Dorfplätzen, Berggipfeln, Stränden, Dachterrassen und eigens eingerichteten Beobachtungsplätzen. In Deutschland schlug eine partielle Sonnenfinsternis Millionen in ihren Bann. Hier wurde die Sonne zu rund 85-90% durch den Mond verdeckt. BAföG-Empfänger sollen im nächsten Jahr mehr Geld bekommen. Das Bundeskabinett in Berlin hat gestern eine entsprechende Reform der Ausbildungsfinanzierung auf den Weg gebracht.
3: Der sogenannte BAföG-Grundbedarf für Studierende wird in 2 Schritten angehoben. Zum Wintersemester 2027/28 auf über 500 Euro, dann zum darauffolgenden Sommersemester auf 560 Euro. Auch das Schüler-BAföG steigt. Ebenso die Wohnkostenpauschale. Das betrifft Studierende, die nicht mehr bei den Eltern wohnen. Nächstes Sommersemester gibt es 60 Euro mehr. Eigentlich sollte sie schon zum nächsten Semester steigen, aber die Koalition konnte sich nicht auf eine Finanzierung einigen. Gerade junge Menschen leiden derzeit besonders unter den hohen Mieten. Tine Klimach, Nachrichtenredaktion.
2: Die Deutsche Bahn bietet 400 zusätzliche Güterwagen an, um Probleme beim Transport per Schiff auszugleichen. Wegen Niedrigwassers in Rhein, Donau und anderen Flüssen in Deutschland können Schiffe weniger laden. Bundesverkehrsminister Bilger hat sich gestern mit seinen Kollegen aus den Ländern über das Thema ausgetauscht.
4: Die Bahn sagt, kurzfristig bis zu 100 Binnenschiffe ersetzen zu können. Als andere Ausweichmöglichkeit haben bis auf Sachsen und Sachsen-Anhalt inzwischen alle Bundesländer das Sonntagsfahrverbot für Lkw ausgesetzt oder gelockert. Bundesverkehrsminister Bilger geht zwar davon aus, dass es noch dauert, bis alle Flüsse wieder normal befahrbar sind, will aber grundsätzlich am Transport per Schiff festhalten und Wasserstraßen besser auf Niedrigwasser vorbereiten. Die Umweltschutzorganisation WWF ist skeptisch und warnt, Fahrrinnen noch weiter auszubaggern. Jan-Henner Reit zur Nachrichtenredaktion.
2: Der Flughafen von Catania bleibt wegen der anhaltenden Aktivität des Ätna länger geschlossen als zunächst angekündigt. Die Sperrung des Airports auf der italienischen Mittelmeerinsel Sizilien wurde am späten Abend abermals verlängert. Starts und Landungen sind nun bis Freitag um 2 Uhr nicht möglich.
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5: Auf der A659 von Viernheim Richtung Weinheim ist die Ausfahrt Viernheim Ost gesperrt. Und Vorsicht, da sind 25 Schafe auf der Fahrbahn. Dann geht es weiter auf die B9 in Mainz Richtung Ludwigshafen. Zwischen dem Dreieck Ludwigshafen und Ludwigshafen-Maudach ist wegen eines Polizeieinsatzes dicht. Und zu guter Letzt die B294 B33 in Hausach. Der Sommerbergtunnel ist in beiden Richtungen wegen Tunnelwartungsarbeiten komplett gesperrt. Gute Fahrt!
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6: Hallo, hallo, am Donnerstag nach der Sonnenfinsternis.
7: Hoffentlich bereut ihr es nicht, heute Morgen, gestern Abend dabei gewesen zu sein, weil am Ende, also ich meine, wann kommt es das nächste Mal vor?
6: 2081 oder so.
7: Also wenigstens waren wir da dabei.
6: Wir bleiben im Hier und Jetzt und starten in diesen Donnerstag gemeinsam rein.
7: Schön, dass ihr auch da seid.
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0: Guten Morgen, Donnerstag, Radio Regenbogen, Steffi und Jens.
1: Guten Morgen.
0: Und ihr seid auch mit dabei. Hattest du eigentlich, Steffi, schon mal einen Freund?
1: Partner meinst du?
0: Ja, der ganz, ganz krass Dialekt gesprochen hat.
1: Nee, hatte ich noch nicht.
0: So. Nee. Glaubst du, würde dich das freuen oder eher nicht so freuen, wenn jemand in der Liebe, weißt du, in Liebe.
1: Bitte führ's nicht weiter aus. Nee, das ist nicht so mein Ding.
0: Ich finde es ja eigentlich so schön, wir Dialekt hier in Baden-Württemberg und der Pfalz grundsätzlich finden.
1: Ja.
0: Aber wenn dann jemand bei dir liegt und sagt, komm, mein Darling, lass uns Liebe machen.
1: Bitte nicht.
0: Das ist, so ein bisschen unsexy.
1: Da kriegst du eine cringe Haut.
0: Ich frage deshalb, weil beim nächsten Typen, ich denke immer so ein bisschen so, es ist schon so eine Fallhöhe irgendwie. Ein Mensch, der Musik macht, die weltweit wirklich begeistert und dann sagt er, nur den Titel habe ich hier geschrieben, als da unterwegs war und so. Und ja, der Tino. Ein toller Typ, aber irgendwie, wie gesagt, kleine Fallhöhe. Purple Disco Machine in the Dark. Für euren Morgen bei Radio Regenbogen.

0: 20 Minuten nach 5. 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
1: Guten Morgen zusammen.
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3: Morgens aufstehen und Schmerztabletten schlucken. Das ist ein verbreitetes Ritual. Und vielfach nicht zu vermeiden. Oft hilft die Chemie. Und wenn dann mal ein Moment dazwischen ist, in dem die Schmerzen gerade erträglich sind, gibt das die Chance, einen Moment oder zwei nachzudenken, welche Konsequenzen kann ich aus meiner Misere ziehen? Was sollte ich anders machen, damit mein Alltag wieder erträglicher wird? Wie ist es eigentlich so weit gekommen? Schmerzen sind ja eigentlich nützliche Warnzeichen. Du bist überfordert. Du brauchst Hilfe. Vielfach aber werden Schmerzen nur als ungerechte Zumutung gewertet und die Schuld daran bei anderen gesucht. Bei der bösen Welt oder dem gar nicht lieben Gott. Aber Schmerzen sind auch eine Chance. Mal sehen, ob es mir gelingt, meine Chance zu nutzen. Denn auch bei mir gibt's momentan reichlich Chemie zum Frühstück und dazu dieses Gefühl, es muss sich etwas ändern, damit sich etwas ändert. Hans-Michael Uhr, Evangelischer Rundfunkdienst Baden.
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2: Heute Morgen ist das ein richtig angenehmer Morgen. Da atmet man ganz kurz mal durch, aber heute Mittag schwitzen wir dann wieder richtig.
3: Noch dreimal schlafen, dann ist es nicht mehr heiß. Heute ist doch nicht so weit. Heute unverfinstert die Sonne von morgens bis abends. Temperaturen am Nachmittag zwischen 33 und 37 Grad.
4: Es ist Donnerstagmorgen, der 13. August, 5:30.
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5: Ich bin Susanne Weise. Schönen guten Morgen. Unzählige Menschen haben auch in Baden-Württemberg die partielle Sonnenfinsternis verfolgt. Um kurz nach 19 Uhr schob sich der Mond nach und nach vor die Sonne, bis nur noch eine schmale Sichel zu sehen war. In der Nacht erreichten dann auch noch die Perseiden mit tausenden Sternschnuppen ihren Höhepunkt. Und bei der Schwimm-EM in Paris hat es eine Goldmedaille für das deutsche Team gegeben. Johannes Liebmann gewann über 800 Meter Freistil und stellte dabei einen neuen Europarekord auf. Gold für Deutschland gab es auch bei der Reitsport-Weltmeisterschaft in Aachen. Die Dressur-Equipe sicherte sich den Mannschaftstitel.
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6: Mit Jonas Klemmer. Ein ziemlich schlechter Scherz in Reichertshausen im Rhein-Neckar-Kreis. Dort hat jemand aus einem Tempo-30-Schild kurzerhand ein Tempo-80-Schild gemacht. Die Manipulation fiel gestern in der Epfenbacher Straße auf. Eine Sonnenliege hat im Vitalbad im Wiesloch für ordentlich Ärger gesorgt. Zwischen zwei Frauen kam es zu einer Schlägerei. Die 40- und 48-Jährige wurden leicht verletzt. Gegen beide laufen jetzt Ermittlungen. Für viele Bauern in Baden-Württemberg wird die Lage immer schwieriger. Der Landesbauernverband meldet bis zu 40% weniger Futter als üblich. Der Fahrlachtunnel ist wieder für den Verkehr freigegeben. Die letzten Reste von Öl und Bindemittel in der südlichen Röhre sind beseitigt.
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4: Auf der A659 zwischen Firnheim Ost und dem Weinheimer Kreuz ist momentan eine Sperrung. Hier sind Schafe an der Fahrbahn. 25 Stück. Wer könnte sowas einfangen, Steffi? Gibt es sowas wie Cowboys für Schafe?
2: Ich glaube, Schäfer nennt man die.
4: Ja, aber die sind, man müsste einen haben, der auch mit so einem Lasso unterwegs ist. Weißt du,
2: oder
4: was ich
2: meine? So viele Schäferhunde.
4: Oh ja. Vielleicht kriegen wir das heute Morgen noch hin. Auf jeden Fall ist die Polizei dort unterwegs und sorgt dafür, dass nichts passiert. Vielen Dank dafür. Und wir haben auch einen Polizeieinsatz momentan auf der B9. Und zwar von Frankenthal Richtung Ludwigshafen. Bei Ludwigshafen-Maudach ist momentan die Bundesstraße deshalb gesperrt. Da ist ein Schwertransport, wie gesagt, liegen geblieben. Und auch die Einfahrt Ludwigshafen-Maudach in Richtung Ludwigshafen ist derzeit dicht. Geblitzt wird in Herbolzheim, Rheinhausenstraße, in Ilvesheim, in der Ladenburger Straße. Und der Michel hat auch noch uns was geschickt. Guten Morgen.
7: Hallo, ich möchte einen Blitzer melden. Badebade Richtung Staustufe Iffezheim unter der Brücke Richtung Winterstorf.
4: Perfekt, vielen Dank. Wenn ihr auch noch was entdeckt, dann bitte auch kurz Bescheid sagen. Sprachnachricht an 08000 34 35 36. Dankeschön, wir sind Steffi und Jens.
2: Guten Morgen.
4: Und wir freuen uns, dass ihr da seid. Hi.
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1: Schön, dass ihr mit dabei seid. Die Unterstützung der Eltern. Wir können an dieser Stelle vielleicht mal ganz liebes Guten Morgen sagen an alle liebenden Eltern. Ist ja egal, wie alt man ist. Mama ist immer die Beste. Ich frage meine Eltern immer, ob ich ihren Garten für die Poolpartys benutzen darf.
0: Ha, geil.
1: Ich habe keinen Garten, ich habe nur einen Balkon.
0: Ich frage immer für die Silvesterpartys, da quartiere ich meine Eltern immer aus, damit ich das Haus haben kann.
1: Ja, ja.
0: Die Band No Doubt, die hatte wahrscheinlich auch nicht mehr als so ein Zehner auf Tasche stecken, als sie ihr Musikvideo zu It's My Life drehen wollten. Also musste der Hinterhof der Eltern von Schlagzeuger Adrian Young herhalten.
1: So, sagen. Ist gar nicht so schlecht geworden übrigens. Ich kenne das Video. Das sieht ganz gut aus. Ja.

0: gemeinsam in diesem Donnerstag. Es ist 5.51 Uhr. Hier ist der Morgen mit Jens und Steffi.
1: Guten Morgen.
0: Und Susanne Weise weiß, was heute richtig wichtig wird.
2: Die Innenminister von Bund und Ländern schalten sich heute zusammen. Sie wollen über die Drohnenvorfälle an den Flughäfen beraten. Heute vor 65 Jahren hat der Mauerbau in Berlin begonnen, in der Hauptstadt deshalb heute Gedenkveranstaltungen. Ministerpräsident Özdemir schaut sich auf seiner Sommertour heute in Kirchzartenburg bei Freiburg an, was Ehrenamt kann. Dort zeigen rund 2000 Bürger, dass ihre rein ehrenamtlich betriebene Post super funktioniert. Nach der Schließung der Filiale vor 10 Jahren hatte der Bürgerverein das Zepter übernommen. Filme unter freiem Sternenhimmel anschauen, das geht ab heute wieder im Sommernachts-Open-Air-Kino in Freiburg und zwar bis zum kommenden Mittwoch. Jeden Abend im Schwarzen Kloster. In Karlsruhe beginnen die Schlosslichtspiele, Themen in diesem Jahr Architektur und Stadtraum. Im kroatischen Zagreb beginnen die Turn-Europameisterschaften der Frauen. Ab 19 Uhr geht das deutsche Team an die Geräte. Zehnkampf-Weltmeister Leo Neugebauer könnte heute bei der Leichtathletik-EM in Birmingham den nächsten Titel bejubeln. Der Stuttgarter geht als Führender in den zweiten Tag. Die Entscheidung fällt dann über 1500 Meter heute Abend um 10 nach 10. Und knapp 2 Wochen nach dem Start in die Vorbereitung steht für die Adler Mannheim heute der erste Test an. Im Trainingslager in Kitzbühel geht's gegen den österreichischen Meister Graz 99ers. Los geht's um 17 Uhr.
1: Ach, in Kitzbühel. Ja, mein Verein ist in Kitzbühel und ich sitze hier im Radiostudio um 5.52 Uhr.
0: Wie schön, oder?
1: Morgens. In den Alpen könnte ich sitzen. Susanne,
2: ja?
1: Würdest du für mich eine Kuhglocke heute tragen?
2: Ja, für dich gerne.
1: Dass ich mich ein bisschen fühle wie in den alten Phoenix. Danke.

0: Wir gehen gemeinsam in diesen Donnerstag. Hier ist Radio Regenbogen am Morgen mit Steffi und Jens.
1: Guten Morgen. Derselbe Mann, der dafür gesorgt hat, dass wir hier immer mitsingen. Der bringt uns auch hier mit auf Touren.
0: Ja. Chesney Hawkes, damals 19 Jahre alt, sein erster großer Song, The One and Only, geschrieben von seinem Mentor Nick Kershaw.
1: Ja, gleich nach 6 alle deine Lieblingshits für einen guten Morgen mit Radio Regenbogen.
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4: So ein Affentheater. Dieses Sprichwort stammt aus dem 19. Jahrhundert, vor der Zeit der Zoos. In sogenannten Menagerien gab es eine Attraktion, in der Affen in Kleidung gesteckt wurden und Kunststücke vorführten. Sie verhielten sich dann natürlich ganz anders als erwartet. So sagen wir heute noch bei einer übertriebenen Reaktion auf etwas: So ein Affentheater.
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0: Heute Morgen ist es richtig angenehm. Also man schwitzt noch nicht, wenn man vor die Haustür tritt. Guten Morgen, Jörg.
6: Es ist ganz trockene Luft da. Das heißt, 37 Grad heute lassen sich aushalten. Es ist nicht so extrem, weil es nicht schwül ist. Aber trotzdem natürlich eine heiße Sache heute mit Sonne von morgens bis abends.
1: Kommt noch. Es ist Donnerstagmorgen, der 13. August.
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7: Das sind die Themen um 6 Uhr. Sonnenfinsternis in Europa begeistert die Menschen, auch in The Land. Und die gute Nachricht.

0: Aus Karlsruhe, Kinderkliniken freuen sich über dicken Spendenscheck. Ich bin Susanne Weise. Schönen guten Morgen. Millionen Menschen haben in Deutschland die partielle Sonnenfinsternis verfolgt. Natürlich auch in Baden-Württemberg. Der Mond hatte sich kurz nach 19 Uhr nach und nach vor die Sonne geschoben. Am Himmel war schließlich nur noch eine Sichel zu sehen. Etwa 85-90% der Sonnenfläche waren verdeckt. Und so haben die Menschen in Mannheim die Sophie erlebt.
1: Ich fand es sehr schön, das jetzt in Deutschland zu erleben, weil ich beim letzten Mal im Urlaub war mit meinen Eltern in Griechenland und sehr enttäuscht war.
2: Wir haben uns darüber unterhalten, dass es eigentlich krass ist, dass der Mond genauso weit entfernt ist, dass es überhaupt totale Sonnenfinsternissen geben kann.
3: Ich glaube, wir hätten uns jetzt sonst heute gar nicht hier verabredet, wenn es nicht so ein Naturspektakel gegeben hätte. Aber trotzdem ist es auch von dem her total beeindruckend, das zu sehen.
0: Und kaum war die Sonnenfinsternis am Abend vorbei, bot der Himmel auch schon das nächste Spektakel. Der Sternschnuppenstrom der Perseiden hat in der Nacht seinen Höhepunkt erreicht. Bis zu 100 Meteore pro Stunde huschten an dunklen Orten über den Himmel. Die Mehrheit der Deutschen steht weiterhin grundsätzlich zum Klimaschutz. Die Unterstützung für konkrete Maßnahmen ist allerdings rückläufig. Das zeigt eine Untersuchung der Bertelsmann Stiftung und des Geoforschungszentrums GFZ. 55% bereiten die persönlichen finanziellen Auswirkungen durch die angepeilten Klimaschutzmaßnahmen Sorgen. Den Umstieg privater Haushalte auf klimafreundliche Technologien halten sogar 79% ohne staatliche Unterstützung für nicht machbar. Johannes Liebmann hat den deutschen Beckenschwimmern das erste Gold bei der EM beschert. Der 19-Jährige gewann die 800 Meter Freistil rund 3,5 Sekunden vor dem zweiten Deutschen Sven Schwarz, der sich über Silber freuen darf. Und die gute Nachricht aus Nordbaden: Die Kinderkliniken am Städtischen Klinikum Karlsruhe erhalten 10.700 Euro aus einem Benefizkonzert. Das Geld fließt laut Klinikum unter anderem in Musik- und Reittherapien. Die Bundeswehr-Musikkurs hatten im März vor ausverkauftem Haus gespielt. Sponsoren steuerten 4.000 Euro bei. Der Rest stammt aus Eintrittsgeldern und Spenden.
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5: Guten Morgen und wir starten mit einer Nachricht von Christina. Du hast was für uns. Hallo Christina.
6: Guten Morgen ihr zwei. Ich wollte nur Bescheid sagen, die Schafe haben sich vom Acker gemacht. Keine Schafe mehr auf der Autobahn. Liebe Grüße, tschüss.
7: Sehr gut.
5: Dank. Christina, wir sind mit der Polizei im Kontakt und die hat uns gesagt, die Schafe sind von der Autobahn runter, aber auf die Bundesstraße weitergezogen. Also auf der B38 im Bereich Weinheim. Jetzt bitte Vorsicht, da sind immer noch mehrere Schafe auf der Bundesstraße unterwegs. Die sind einfach die Autobahn runtergelaufen. So, wenn sie irgendwann weitergehen, kommen sie im Odenwald an und können schön Kochkäsebrot heute Morgen frühstücken.
7: Ich stelle es mir so vor. Jungs, da lang, kommt alle hier ab auf die Bundesstraße. Kommt.
5: Die B9 haben wir noch von Mainz Richtung Ludwigshafen zwischen Dreieck Ludwigshafen und Ludwigshafen-Maudach. Da läuft momentan ein Polizeieinsatz an einem Schwertransport und deswegen ist auch die Einfahrt Ludwigshafen-Maudach auf die B9 momentan hier blockiert. Geblitzt wird in Böblingen in der Elsa-Brandström-Straße und in Leimen am Fuchsberg. Wenn ihr auch noch was entdeckt, dann schickt uns bitte auch eine Sprachnachricht an 08000 34 35 36. Danke, gute Fahrt zusammen.
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7: Guten Morgen.
5: Hallo zusammen. Es ist der Tag danach, nach der Sonnenfinsternis.
7: Wochenlang haben wir auf den Abend gewartet, uns die Beine in den Bauch gestanden bei den Optikern, damit wir das gestern kollektiv erleben konnten. Ja. Für Daniel war es die erste Sonnenfinsternis.
8: Es war sehr cool. Ich fand es lustig, dass die Sonne sich einfach vor den Mond vor die Sonne geschoben hat.
5: Ja. Ja, wie rum war das nochmal, so rum war es?
7: Kann man durcheinander kommen.
5: Wir sprechen mit euch den ganzen Morgen heute darüber und starten zusammen in diesem Donnerstag mit allen deinen Lieblingssongs, Bebe Rexha und Faithless.
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0: genau die Energie, die wir brauchen für so einen Donnerstagmorgen. Hallo zusammen, hier ist der Morgen bei Radio Regenbogen und wir starten in diesen neuen Tag mit einem kollektiven Dankeschön. Wir wollen nämlich ganz bewusst auf die Menschen mal schauen, die im Ortenaukreis seit Tagen alles geben bei den Waldbränden, die es rund um Zell am Hamersbach, Steinach, Nordrach und in weiteren Orten gegeben hat. Insgesamt mehr als 600 Einsatzkräfte waren da vor Ort. Viele davon natürlich ehrenamtlich bis an die Belastungsgrenze.
1: Und genau das ist ja gerade der Punkt. Während viele von uns nur den Rauch gesehen oder die Meldung gelesen haben, waren dort halt Feuerwehrleute, Landwirte, Einsatzleitungen und ehrenamtliche Helfer mittendrin. In Zell am Hammersbach ist die Lage besonders schwierig wegen des steilen Geländes, der Glutnester und des Winds, der das Feuer immer wieder anfacht.
0: Wie viel Respekt auch innerhalb der Einsatzleitung für diese Arbeit da ist, das hat uns Bernhard Frey, Kreisbrandmeister im Ortenaukreis, bestätigt.
2: Alle Einsatzkräfte haben ihr Bestes gegeben und da kann man als Ortenauer Kreisbrandmeister wahnsinnig stolz sein, so eine schlagkräftige interkommunale Truppe hinter sich zu haben. Für den Schutz der Bürgerinnen und Bürger. Und da einfach mal meinen herzlichen Dank, meinen persönlichen herzlichen Dank für das hohe Engagement, was die Ortenauer Feuerwehren, aber auch die Feuerwehren weit darüber hinaus, wir hatten ja auch Einsatzkräfte aus anderen Landkreisen, weit darüber hinaus, einfach ein herzliches Dankeschön.
1: Und da kann man nicht nur als Kreisbrandmeister stolz drauf sein, sondern die ganze Region.
0: Ja. Also an der Stelle von Radio Regenbogen viel Respekt, ehrliches Dankeschön. Und wir hoffen, dass alle, die dort immer noch im Einsatz sind, sicher durch diese Lage kommen und am Ende nichts davontragen.

0: Wir starten gemeinsam in diesen Donnerstag. Hier ist Radio Regenbogen am Morgen mit Jens und Steffi.
1: Guten Morgen, 6.19 Uhr. In der Region Freiburg gehen jetzt gerade die Winzer schon hoch in die Reben, weil da das Herbsten losgeht. Richtig früh dieses Jahr. Und ja, die Freiburger geben den Startschuss. Steffi, du warst auch schon mal Herbsten, gell? Also lesen.
0: Ja, ja, das ist so schön, Jens, wirklich. Da hast du richtig Ruhe in den Reben. Ja. Die Sonne scheint auf die Trauben drauf. Und dann ist man da gemeinsam mit den Winzern und den Freiwilligen. Und das Schöne, finde ich, ist, man sieht am Ende richtig, was man geschafft hat. Und die Trauben, die jetzt gerade geherbstet werden, die sind übrigens für den neuen Süßen.
1: Ist das dann so ein richtiger ganzer Bottich voll?
0: Mhm.
1: Ja, krass, ja. Und dann schön neuen Süßen trinken mit Zwiebelkuchen natürlich auch, ne?
0: Oh, da freue ich mich richtig drauf.
1: Können wir mal zusammen backen, ja? Viel Spaß dort!

0: Morgen, schönes Wachwerden.
1: Guten Morgen.
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1: Team Espresso trinken oder Team Energy Drink?
0: Ja, ihr entscheidet, was ihr heute Morgen an Musik braucht.
1: Heute wird's wieder verdammt heiß. Deshalb möchte ich euch auf eine Piazza nach Italien schicken, mit einem leckeren Espresso in den Tag starten. Ah, guck mal, da sitzt man und guckt sich alles an. Azzurro, Adriano Celentano.
0: Ich bin eher so Team Energy Drink und würde euch diesen Song für den Morgen anbieten. Geile Nummer von MC Hammer, You Can't Touch This.
1: Ich kann noch nicht mal sagen, dass die schlecht ist, ne? Aber meine ist halt trotzdem besser, passt besser zur Empfindlichkeit heute Morgen. Also, ich finde, es könnte nach Italien gehen, oder?
0: Ich bin mehr so, nee, gib mal Amerika.
1: Gib mal Amerika. Zwei Songs, die sich betteln und ihr habt die Macht. WhatsApp an die 08000 34 35 36.
0: Was trifft mehr eure Stimmung? Mit Team Steffi einen Espresso zu Azzurro schlürfen oder lieber Energy Drink mit Team Jens zu Can't Touch This? Wir sind gespannt. Gleich nach 6:30 gibt's den Siegersong.
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1: Richtig schön angenehme Luft hat's gerade. Kann man echt mal kurz tief durchatmen, denn heute Nachmittag, da wird's wieder heiß. Es wird jeden Tag über 35 Grad warm. Guten Morgen, Jörg.
10: Mit dem Risiko oder der Chance erster Schauer- und Hitzegewitter, vor allem über dem Schwarzwald und Hotzenwald, Samstagnachmittag und Abend. Ab Sonntag dann ein bisschen weniger heiß, jeder Tag ein bisschen kühler, aber weiterhin noch nicht der große Regen, den sich so viele wünschen würden.
0: Es ist Donnerstagmorgen, 13. August, 6:30.
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11: Ich bin Susanne Weise. Schönen guten Morgen. Unzählige Menschen haben auch in Baden-Württemberg am Abend die partielle Sonnenfinsternis verfolgt. In der Nacht erreichten dann die Perseiden mit tausenden Sternschnuppen ihren Höhepunkt. Und die Sprecherin von US-Präsident Trump, Leavitt, hört überraschend schon zum Monatsende auf, um sich ihrer Familie zu widmen. Die 28-Jährige gilt als treue Trump-Verfechterin und ist für ihre Scharfzüngigkeit bei Pressekonferenzen bekannt.
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12: Mit Jonas Klemmer, guten Morgen. Eine größere Schafherde hat am frühen Morgen die A659 bei Firnheim und Weinheim lahmgelegt. Die Tiere waren auf die Autobahn gelaufen, die Polizei sperrte deshalb die Strecke komplett. Mittlerweile ist die Autobahn wieder frei. Laut einem Polizeisprecher sind die Schafe aktuell zusammen mit zahlreichen Einsatzkräften an der Weinheimer Ortseinfahrt zur B38 unterwegs. Dort wird versucht, die Tiere einzukesseln. Zum ersten Mal ist Cem Özdemir als Ministerpräsident auf Sommertour durch Baden-Württemberg. Gestern führte ihn die Reise nach Mannheim. Dort besuchte Özdemir das Zentralinstitut für seelische Gesundheit, kurz ZI. Die Einrichtung zählt zu den führenden Zentren für die Behandlung und Erforschung psychischer Erkrankungen in Europa.
13: Wenn man die Zahlen hochrechnet, kennt jeder jemanden in seinem Umfeld oder ist vielleicht sogar selber schon mal betroffen gewesen. Und das heißt, da ist erstmal kein Makel dran, sondern man muss da hinschauen, Leute drauf ansprechen und sie aufmerksam machen auf die Hilfsangebote, die es gibt. Und dafür sind sie da, dafür machen wir die. Und hier wird wirklich hervorragende Arbeit geleistet. Es ist wirklich auf dem neuesten Stand der Wissenschaft. Also es ist gut angelegtes Geld.
12: Die Hitze sorgt auch bei der Altglasabholung im Rhein-Neckar-Kreis für Probleme. Nach Angaben der AVR-Gewerbeservice haben sich derzeit viele Mitarbeiter krank gemeldet. Deshalb können Glasbehälter verspätet oder zunächst gar nicht geleert werden.
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0: Eine Baustelle blockiert momentan die Ausfahrt Bensheim auf der A5 Heidelberg Richtung Darmstadt. Deswegen müsst ihr hier gerade eine kleine Umleitung nehmen. Die A8 Karlsruhe-Stuttgart, da steht ein kaputter LKW zwischen Pforzheim West und Pforzheim Nord, blockiert die rechte Spur. Und wir haben nach wie vor Schafe auf der B38 im Bereich Weinheim an der Bundesstraße. Deswegen hier bitte doppelte Vorsicht. Polizei ist dabei und ja, bemüht sich, die Herde im Griff zu behalten. Geblitzt wird in Hirschberg-Leutershausen in der Heddesheimer Straße. Danke an Frani für deine Meldung. Und in Gundelfingen in der Förstädter Straße. Habt ihr auch noch was gesehen? Dann bitte kurz Bescheid sagen. WhatsApp 08000 34 35 36. Zusammen kriegen wir sie schon alle gut in diesen neuen Tag.
1: Die Schäfchen ins Trockene.
0: Schäfchen ins Trockene sozusagen. Und es gibt jetzt hoffentlich eine Entscheidung beim Radio Regenbogen Hitduell, Steffi.
1: Natürlich gibt es eine Entscheidung. Es ist aber wirklich jeden Tag sauspannend.
0: Ja.
1: Es ist cool, dass ihr dabei seid.
0: War es nicht so eindeutig heute Morgen?
1: Es war knapp, muss man sagen.
0: Okay.
1: Marion hat sich aber auch was gewünscht.
15: Guten Morgen, Steffi. Guten Morgen, Jens. Hier ist die Marion aus Heddesheim. Ich wäre voll für Italiano und Espresso. Und Mare und ja, Adriano Celentano. Hoffentlich klappt's. Bis bald. Tschüss.
0: Hat's geklappt, Steffi?
1: Liebe Marion, dann schicken wir dich doch mal nach Italien auf eine Piazza und einen Espresso dazu. Team Steffi macht das Hitduell mit Azzurro.
0: Herzlichen Glückwunsch.
1: Hi.

0: Guten Morgen, Donnerstag früh, es ist der 13. August. Hier ist der Morgen bei Radio Regenbogen mit Steffi und Jens.
1: Guten Morgen. Das Zweitagesspektakel läuft. Wir hatten es angekündigt und es ist passiert. Die größte Stinkblume der Welt ist erblüht, der Titanwurz. Im Botanischen Garten der Uni Basel. Kann sich jetzt jeder bewundern, aber man sollte sich eben ranhalten. Freitag ist der Spaß anscheinend schon vorbei.
0: Was hatten wir gesagt? Beim letzten Mal waren es während der 2-3 Tage, glaube ich, 8000 Besucherinnen und Besucher, die sich die Blüte angeguckt haben.
1: Und wie damals gilt natürlich auch weiterhin, der Eintritt ist kostenlos.
0: Ich würde, glaube ich, auch gar keinen Eintritt zahlen. Man geht in ein Tropenhaus, wo es stinkt wie Aas. Also,
1: ja, das ist schon krass, ne?
0: Wer will da noch Geld für bezahlen?
1: Einmal Aas, 10 Euro, zack.
0: Ja, genau. Ja.
1: Aber ehrlicherweise, es ist wie eine volle Busfahrt im Sommer. Da zahlst du auch für.
0: Stimmt.

0: So können wir doch entspannt in den Donnerstag gemeinsam starten. Hier ist Radio Regenbogen am Morgen mit Jens und Steffi.
1: Ich habe gerade überlegt, Britney Spears, Lucky, das war so ungefähr die Zeit, als die letzte Sonnenfinsternis war. 1999,
0: stimmt.
1: Kommt hin, so ungefähr, der muss damals auch gelaufen sein. Und jetzt haben wir sie gerade wieder erlebt. Guten Morgen, Freunde, die Sonnenfinsternis 2026, wir waren dabei. Stefanie war auch Rudel gucken.
0: Ja, und ich habe richtig was gelernt. Seid klug und macht es wie Geschäftsmann Johann und seine Freunde.
1: Okay.
2: Ja, hallo, ich bin der Johann und bin 13 Jahre alt. Also es war cool, bisschen langweilig. Wir haben ja aber gegessen und getrunken und so. Und da wir die Brillen verkauft haben, hatten wir nur einen zu viert. Aber trotzdem, das war sehr interessant so auch. Und wir haben halt jetzt viel Geld.
0: Ihr habt so viele verkauft, dass ihr selber keine mehr hattet?
2: Ja, also wir haben jetzt 60 Euro.
0: Ja, 60 Euro und eine Brille, kann man machen. Also nochmal kurz, hast du es dir spektakulärer vorgestellt?
2: Eindeutig ja. Also es ist nicht so krass, wie man denkt, aber es ist schon cool.
1: Sie haben ihre eigenen Brillen an andere verkauft.
0: Geschäftskinder sind das.
1: Es zeichnet sich eine große Karriere ab, Johann.
0: Das Schönste fand ich aber am Ende des Tages, dass da einfach ganz viele Menschen gemeinsam was erlebt haben, auf etwas hingefiebert haben.
1: Ja.
0: Keiner hatte einen Termin und musste schnell weg oder es war ganz relaxed. Und nebenbei ist halt noch das mit der Sonne passiert.
1: Ja, vielleicht ist auch das der Kern der Sache. Ja? Vielleicht müssen wir das nächste Mal einfach einen großen Tisch aufstellen, ein weißes Tischtuch und
0: oh,
1: dann
0: ja.
1: Dazu Sonnenfinsternis gucken. Ist ja noch fast 60 Jahre oder so. Haben wir Zeit. Ja.

0: Guten Morgen zusammen, hier ist Radio Regenbogen mit dem Morgen mit Steffi und Jens.
1: Guten Morgen. Ein Projekt angefangen, dann vergessen und irgendwann plötzlich wiederentdeckt. Das kennen wir. Mhm. Ich habe wirklich 1000 davon zu Hause rumliegen. Bei Chamber City war es so, die haben den Song Self-Aware produziert, im Internet nebenbei veröffentlicht und plötzlich ein paar Monate später gemerkt, oh, hoppala, millionenmal gestreamt, kommt anscheinend ganz gut an. Vielleicht bringen wir das Ding mal raus.
0: Ist zumindest besser gealtert als die vergessene Brotdose im Ranzen nach den Sommerferien.
1: Bah, die hatte ich auch zu Tausenden.
0: Self-Aware, gleich nach 7 hier bei Radio Regenbogen mit allen deinen Lieblingshits geht's in den Donnerstagmorgen.
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1: Aktuell fühlt es sich noch richtig angenehm an. Das ändert sich aber über den Tag, denn heute Mittag wird's warm. Guten Morgen, Jörg.
9: Noch dreimal schlafen, dann ist es nicht mehr heiß. Heute ist doch nicht so weit. Heute unverfinstert die Sonne von morgens bis abends. Temperaturen am Nachmittag zwischen 33 und 37 Grad.
0: Es ist Donnerstagmorgen, der 13. August.
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10: Das sind die Themen um 7 Uhr. Sonnenfinsternis begeistert Menschen auch in Baden-Württemberg. Und die gute Nachricht aus Stuttgart. Das Land fördert den Gewässerschutz in Sulzbach. Ich bin Susanne Weise. Schönen guten Morgen. Millionen Menschen haben in Deutschland die partielle Sonnenfinsternis verfolgt. Auch hier bei uns in Baden-Württemberg. Der Mond hatte sich kurz nach 19 Uhr nach und nach vor die Sonne geschoben. Am Himmel war schließlich nur noch eine Sichel zu sehen. Etwa 85-90% der Sonnenfläche waren verdeckt. Und so haben die Menschen die Sophie erlebt.
11: Ich fand es sehr schön, das jetzt in Deutschland zu erleben, weil ich beim letzten Mal im Urlaub war mit meinen Eltern in Griechenland und sehr enttäuscht war.
12: Wir haben uns darüber unterhalten, dass es eigentlich krass ist, dass der Mond genauso weit entfernt ist, dass es überhaupt totale Sonnenfinsternissen geben kann.
13: Ich glaube, wir hätten uns jetzt sonst heute gar nicht hier verabredet, wenn es nicht so ein Naturspektakel gegeben hätte. Aber trotzdem ist es auch von dem her total beeindruckend, das zu sehen.
10: Und kaum war die Sonnenfinsternis am Abend vorbei, bot der Himmel schon das nächste Spektakel. Der Sternschnuppenstrom der Perseiden hat in der Nacht seinen Höhepunkt erreicht. Bis zu 100 Meteore pro Stunde huschten an dunklen Orten über den Himmel. Entschuldigung. Wegen des historischen Niedrigwassers im Rhein fordert der NABU eine ökologische Sanierung des Flusses. Sprecherin Naderer sagte,

0: Es fehlten Rückzugsräume für Tiere und Pflanzen. Auch müsse mehr Wasser in der Fläche gehalten werden. Die natürliche Stabilisierung des Rheins durch Abflüsse der Gletscher aus den Alpen werde in wenigen Jahrzehnten weitgehend wegfallen, warnt die Naturschutzorganisation. Knapp zwei Wochen nach dem Start in die Vorbereitung steht für die Adler Mannheim heute der erste Test an. Im Trainingslager in Kitzbühel geht es gegen den österreichischen Eishockeymeister Graz 99ers. Adlerkapitän Marc Michaelis sagte uns:
1: Das erste Spiel ist immer sehr schwierig in der Vorbereitung. Natürlich, du arbeitest den ganzen Sommer, aber trotzdem fühlst du dich eigentlich unvorbereitet, wenn du in so ein Spiel gehst. Aber es ist ein Test für uns, um wieder reinzukommen. Und letztendlich ist das Einzige, was zählt. Das Ergebnis spielt da weniger eine Rolle. Hauptsache, dass wir einen guten Start haben und sich die Spieler wieder wohl auf dem Eis fühlen. Wir schauen auf uns und wollen einen guten Start für uns haben.
0: Los geht das Testspiel um 17 Uhr. Und die gute Nachricht aus Stuttgart. Das Land gibt 1,7 Millionen Euro für den Gewässerschutz in Sulzbach im Rems-Murr-Kreis. Mit dem Geld wird die digitale Nachrüstung von 6 Regenüberlaufbecken gefördert. Durch die Technik kann die Gemeinde ihre Abwasseranlagen effizienter steuern und schneller auf Starkregenereignisse reagieren, heißt es vom Stuttgarter Regierungspräsidium.
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3: Eine Baustelle und deshalb eine Sperrung der Ausfahrt Bensheim auf der A5 momentan. Wenn ihr von Heidelberg Richtung Darmstadt unterwegs seid, da müsst ihr momentan eine kleine Umleitung nehmen. Die A8 Karlsruhe-Stuttgart zwischen Pforzheim West und Pforzheim Nord. Rechte Spur hier wegen eines kaputten LKW gesperrt. Und nach wie vor Gefahr durch und für Schafe an der Bundesstraße 38 im Bereich Weinheim. Geblitzt wird in Waiblingen, Winnender Straße, in Karlsruhe in der Kölle-Straße und auch Lucia hat noch was für uns.
4: Es steht ein Blitzer in Brühl in der Ketscher Straße auf dem Parkplatz Richtung Ketsch.
3: Ah jo, Brühl, Ketsch, Antwerpen. Dankeschön, Lucia. Wenn ihr auch noch was entdeckt, dann bitte auch kurz Bescheid sagen. Sprachnachricht an 08000 34 35 36. Danke, gute Fahrt.
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5: Guten Morgen.
3: Hallo.
5: Wenn ihr heute Morgen noch mal ganz kurz einen Moment Ruhe braucht vor den Kids oder den Arbeitskollegen, weil es halt einfach noch so ein Schnuff zu früh ist.
3: Kleiner Tipp von uns, ihr habt doch noch diese Brillen von der Sonnenfinsternis gestern. Einfach kurz aufsetzen und schwupps ist es dunkel und man hat zumindest optisch noch eine kurze Pause und ihr habt ein stylisches Accessoire heute Morgen.
5: Guck mal, Jens, habe ich mitgebracht.
3: Stark.
5: Du ich habe gerade so eine Brille auf. Ich weiß nicht, was das für dich heißt. Vielleicht auch mal einen kurzen Moment Ruhe vor.
3: Uneingeschränkt positiv.
5: Die passende Akustik. Sprich, Musik kommt natürlich von uns, Tampa City und Self-Aware, hier bei Regenbogen.
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0: Radio Regenbogen, wir starten gemeinsam in den Donnerstag. 7:10 ist es. Hier sind Steffi und Jens.
1: Guten Morgen, ihr seid auch mit dabei. Das ist cool. Wir wollen heute Morgen auf die Menschen schauen, die im Ortenaukreis in den letzten Tagen Enormes geleistet haben. Wichtig, da auch mal hinzugucken. Gerade sind sie auch noch unterwegs bei den Waldbränden rund um Zell am Hamersbach, in Steinach, in Nordrach und noch an weiteren Orten. Insgesamt mehr als 600 Einsatzkräfte waren da in den letzten Tagen unterwegs, unterstützt von vielen Menschen aus der Region.
0: Und das ist halt auch genau das, was gerade auffällt. Dieser Zusammenhalt. Es ist wirklich toll zu sehen, denn bei so einer Lage reicht es nicht aus, einfach nur viele Leute zu haben. Es braucht Wasser, Fahrzeuge, Koordination und halt eben Menschen, die sofort mit anpacken.
1: Wir sprechen mit Bernhard Frey, Kreisbrandmeister im Ortenaukreis. Diese Unterstützung von außen ist schon extrem wichtig, ne?
2: Wir haben hier sehr viele Landwirte gehabt, die mit ihren Wassersessern uns unterstützt haben, aber auch Unternehmerinnen und Unternehmer, die uns tatkräftig mit Großfahrzeugen, mit Wasser unterstützt haben. Und diese Maßnahme war sehr, sehr wichtig, auch für die Feuerwehren, weil unsere Ressourcen ja auch endlich sind.
1: Gerade in Ausnahmesituationen zusammenstehen, das macht unsere Region total aus. Von uns auch ein großes Dankeschön an alle Einsatzkräfte und alle Helfenden im Ortenaukreis. Und nochmal ganz viel Respekt an der Stelle.
0: Ja, Dankeschön. Und ich finde, das gibt einem gutes Gefühl.
1: Ja,
0: wenn man weiß, egal wie scheiße es läuft, wir halten zusammen.
1: Der Morgen bei Radio Regenbogen, 7:11 Uhr.

0: So geht's auf jeden Fall ganz gut. Hier ist Radio Regenbogen am Morgen. Läuft. Gleich 20 nach 7. Schön, dass ihr dabei seid.
1: Hallo.
0: Schokolade, Pistazie und Nuss. So schmeckt Bad Säckingen.
1: Schokolade, Pistazie und Nuss.
0: Mhm. Oder zumindest das neue Trompetereis, das es in Bad Säckingen jetzt gibt. Trompeter deshalb, weil er das Wahrzeichen der Stadt ist. Und damit soll er jetzt auch als Eissorte sozusagen verewigt werden.
1: Okay, ich halte nochmal fest. Bad Säckingen, Schokolade, Pistazie und Nuss.
0: Mhm. Lecker.
1: Ich frage mich, wie schmecken andere Städte bei uns in der Region? Okay, Mannheim ist relativ einfach. Mannheim schmeckt nach Spaghetti-Eis, ja, aufgrund des Erfinders Dario Fontanella. Aber zum Beispiel jetzt Baden-Baden oder so?
0: Wie ja, sehr witzig. Eis. Ich habe mit Kim über unsere WhatsApp 08.034.35.36 geschrieben und sie schreibt, Entschuldigung, muss.
1: Ja.
0: Baden-Baden muss definitiv ein Riesling-Champagner-Sorbet sein.
1: Natürlich.
0: Und am besten mit essbaren Gold-Glimmerperlen. Ja, Kim, ich kann sagen, du kennst dich sehr gut in Baden-Baden aus.
1: Auch schön die WhatsApp von Evren. Sie kommt aus Schwetzingen und schreibt, die perfekte Eissorte für Schwetzingen wäre das weiße Gold. Mascarpone oder weiße Schokolade, Mangopüree, dann hast du was in Cremeweiß, wie der berühmte Schwetzinger Spargel oder das Gelb von der Sauce Hollandaise. Sehr kreativ,
0: Evren. Sehr, aber auch lecker irgendwie alles, ne? Ja. Klingt gut. Habt ihr noch Ideen, wonach eure Stadt schmecken könnte? Vielleicht inspirieren wir ja noch die ganzen Eisdielen hier in der Region zu neuen Kreationen.
1: Immer her damit. Man kann nie genug Eissorten haben. Rod Stewart kommt aus Highgate bei London. Fish and Chips Eis. Ne?

0: Ihr seid am Start, wir sind am Start. Ab geht's den Donnerstag.
1: Es ist 7.27 Uhr. Guten Morgen mit Radio Regenbogen.
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0: An diesem Morgen können wir wirklich mal zusammen durchatmen. Es fühlt sich richtig gut an und das hat auch Gründe. Guten Morgen, Jörg.
9: Es ist ganz trockene Luft da. Das heißt, 37 Grad heute lassen sich aushalten. Es ist nicht so extrem, weil es nicht schwül ist. Aber trotzdem natürlich eine heiße Sache heute mit Sonne von morgens bis abends.
1: Es ist Donnerstagmorgen, der 13. August, 7:30 Uhr.
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10: Ich bin Susanne Weise. Schönen guten Morgen. In Berlin wird heute mit Gedenkveranstaltungen an den Mauerbau vor 65 Jahren erinnert. Es gibt auch eine Kunstinstallation am Brandenburger Tor. Und unzählige Menschen haben auch in Baden-Württemberg und der Pfalz die partielle Sonnenfinsternis verfolgt. Nachts erreichten dann die Perseiden mit tausenden Sternschnuppen ihren Höhepunkt.
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11: Mit Jonas Klemmer. Schönen guten Morgen. Gestern Abend gingen auch in Mannheim viele Blicke nach oben. Tausende Menschen wollten nämlich die Sonnenfinsternis sehen. Das Planetarium hatte spezielle Sonnenteleskope dabei. Mit Schutzbrille war aber auch der direkte Blick Richtung Sonne möglich. Unsere Baden-Württemberg-Reporterin Nathalie Bender war mittendrin und nimmt uns noch einmal mit zurück.
12: Also es ist jetzt 7:45 Uhr. Wir sitzen hier in Mannheim auf dem ehemaligen Bundesgartenschaugelände und der Mond hat sich fast vollständig vor die Sonne geschoben. Sieht ein bisschen aus wie so ein kleines Vanillekipferl. Ja, Licht ist trotzdem noch da, also es ist keineswegs irgendwie dunkel, es ist so ein ganz angenehmes Abendlicht. Was ich aber eigentlich noch viel cooler finde als das Ereignis selbst ist, dass alle Menschen hier einfach sitzen und sich gemeinsam die Sonne und den Mond anschauen.
11: Ernstfalltraining für die Polizei in Neuenstadt im Kreis Heilbronn. In der Helmbrunn-Schule üben gerade 30 bis 40 Beamtinnen und Beamte, wie sie bei lebensbedrohlichen Lagen reagieren müssen, zum Beispiel bei einem Amok-Alarm. Dabei geht es auch darum, trotz Stress sicher mit der Schutzausrüstung umzugehen. Für die Adler Mannheim wird es heute im Trainingslager in Kitzbühel zum ersten Mal ernst. Unser Eishockey-Sportpartner testet um 17 Uhr gegen den österreichischen Erstligisten Graz 99ers. Am Sonntag steht dann schon das nächste Vorbereitungsspiel an. 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
1: Wir starten mit guten Nachrichten aus Weinheim. Die B38, hier waren ja Schafe an der Bundesstraße unterwegs. Polizei hat uns gerade eben gemeldet, die Herde ist gesichert und der Verkehr kann wieder ganz normal laufen. Kommt gut an. A5 Heidelberg Richtung Darmstadt. Hier ist die Ausfahrt Bensheim noch wegen der Baustelle gesperrt. Ihr müsst eine Umleitung nehmen. Und die A8 Karlsruhe-Stuttgart. Da steht ein kaputter LKW zwischen Pforzheim West und Pforzheim Nord. Rechte Spur ist hier dicht. Geblitzt wird auf der B31. Danke an Jessica für deine Meldung in Breisach. Dann auf der B378 Höhe Neuenburg und in Mannheim in der Sudetenstraße. Habt ihr auch noch was entdeckt? Staus, Blitzer, gefährliche Stellen? Sagt bitte kurz Bescheid. Wir helfen allen gut anzukommen. 08000 34 35 36. Dankeschön. Steffi und Jens hier.
0: Guten Morgen.
1: Schönen startenden Tag mit uns.

0: Halo ist übrigens das, was man von der Sonne noch sieht, wenn sich der Mond davor geschoben hat.
1: Du bist so schlau.
0: Haben wir nicht wieder die besten Lieblingshits für heute Morgen hier?
1: Wow.
0: Hier ist Radio Regenbogen, 7:39 Uhr. Hallo zusammen.
1: Ja, dann machen wir doch direkt weiter.
0: Ja.
1: Wenn er irgendwo hinkommt, da kann man sich sicher sein, dass er extrem gut gekleidet ist. Und extrem gut aussieht. Warte, ich sammle mich wieder. Ja, ja. Und wahrscheinlich irgendwann ein Salto macht.
0: Das ist er hier, Benson Boone. Er ist ein echt guter Turner und man kann sagen, auch Extremsportler. Klippenspringen ist nur eins seiner Hobbys.
1: Das ist schon richtig krass. Was kann dieser Mann nicht? Kannst du ein Salto?
0: Nicht aus dem Stand.
1: Ah, aber mit Anlauf oder was?
0: Vom Trampolin oder so habe ich schon mal welche gemacht.
1: Das gucke ich mir ganz privat und persönlich mal für euch an.
0: Wenn danach ein Bällebad ist. Dann
1: geil. Ich gucke es mir für euch an, ob Jens das kann. Er kann es auf jeden Fall.
0: Yeah. Sorry, I'm here for someone else. Jetzt zum Start in den Donnerstag.

0: Radio Regenbogen am Morgen mit Jens und Steffi am Tag danach.
1: Sonnenfinsternis 2026. Wir alle können uns auf die Haube schreiben, wir waren dabei.
0: Jawollo!
1: Und das in der ganzen Region hier, überall in Baden-Württemberg und der Pfalz, haben Menschen geguckt.
0: Marcel aus Baden-Baden saß mit seinen Freunden auf einem Weingut mit einer guten Weinschorle und auch dort hatten nicht alle diese heiß begehrten Sonnenbrillen ergattern können.
2: Vor Ort haben wir natürlich die wildesten Do-it-yourself-Sonnenbrillen gesehen, von Schuhkarton bis Chipsdose. Und das eigentliche Highlight war dann aber, als es dunkel wurde und dann wir noch Sternschnuppen gesehen haben. Da wurde aus diesem ganzen Ereignis-Event wurde dann eigentlich wie so ein Public Viewing und jede Sternschnuppe wurde dann bejubelt und wir haben angestoßen und da wurde die Stimmung nochmal richtig gut. Grüße aus Baden-Baden. Tschüss.
1: Grüße zurück, lieber Marcel. Dankeschön. Ich glaube, das ist doch das, was am Ende auch uns in Erinnerung bleibt.
0: Ja.
1: Oder dieser schöne Moment in der Gemeinschaft, wo Fremde sich dann auf einmal anfühlen, als wäre man ein einziger großer Freundeskreis, der zusammen was erlebt.
0: So wie wir hier, Radio Regenbogen. Wir gehen nämlich auch als Gemeinschaft durch den Donnerstag. Oh. Richtung Wochenende. Step für Step.
1: So muss es sein.

0: ist das nicht einfach ein geiler Song? Sensationell, starke Musik. Felix Jähn, Cascada, richtig schön Power. Boy, you turn me.
1: Hier ist Radio Regenbogen am Donnerstagmorgen, 7:54 Uhr ist es.
0: Hallo.

0: hinein.
1: Okay, das ist ein wunderschöner Wiener Walzer, wenn man tanzen will. Okay, eins, zwei, drei, eins, zwei, drei.
2: Was du alles weißt, wirklich. Hier ist der Morgen von Radio Regenbogen. Schön, dass ihr dabei seid. Und die meisten von uns und euch kommen in diesen Minuten irgendwann auf der Arbeit an.
1: Ja, und passend dazu haben wir einen Song, in dem ein echtes Autotür-Zuklatschgeräusch vorkommt. Haben die damals wirklich aufgenommen, ja?
2: Batsch. John Farnham, You're the Voice. 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
5: Wissen in wenigen Sekunden. Warum sind uns manche Dinge Jacke wie Hose? Entstanden ist das Sprichwort bereits im 17. Jahrhundert. Zu dieser Zeit war es üblich, Jacken und Hosen aus demselben Stoff anzufertigen. Bezogen auf die Materialien machte es damals also keinen Unterschied, ob Jacke oder Hose. Denn vom Stoff her ist alles dasselbe.
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2: Gerade haben wir richtig frische Luft und die saugen wir auch auf, denn die heißesten Tage der Woche, die kommen jetzt. Guten Morgen, Jörg.
7: Mit dem Risiko oder der Chance erster Schauer und Hitzegewitter, vor allem über dem Schwarzwald und Hotzenwald, Samstagnachmittag und Abend. Ab Sonntag dann ein bisschen weniger heiß, jeder Tag ein bisschen kühler, aber weiterhin noch nicht der große Regen, den sich so viele wünschen würden.
1: Es ist Donnerstagmorgen, der 13. August.
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8: Das sind die Themen um 8 Uhr. Union kritisiert Schneiderpläne für den Hitzeschutz. Und die gute Nachricht aus March-Hugstetten: Kirche zeigt Herz für Vögel und Fledermäuse. Ich bin Susanne Weise. Schönen guten Morgen. Die Debatte, den Hitzeschutz im Grundgesetz zu verankern, nimmt weiter Fahrt auf. Gegenwind kommt von der Union. Für den Vorschlag von Bundesumweltminister Schneider, den Umgang mit Hitzephasen zu einer Gemeinschaftsaufgabe für Bund, Länder und Kommunen zu machen. Eine solch breite Kompetenz bringe keinen Vorteil fürs Klima, sagte Fraktionsvize Krings dem RND. Damit seien lediglich Verfassungsjuristen über Jahre beschäftigt. Die Grünen sprechen dagegen von einer richtigen Initiative und fordern konkrete Entscheidungen der Bundesregierung, um Kommunen beim Hitzeschutz besser zu unterstützen. Unterdessen machen sich mittlerweile die vier Hitzewellen auch immer mehr in der Getränkewirtschaft bemerkbar. Bei den Mineralwasserabfüllern gäbe es einen Logistikengpass, sagt der Verband Deutscher Mineralbrunnen. Radio Regenbogen-Reporterin Tine Klimach.
9: Bei starker Hitze sollten Erwachsene 2 bis 3 Liter Wasser trinken. Das haben viele gemacht, aber die Flaschen und Kisten offenbar nicht zurückgebracht, denn die fehlen den Herstellern von Mineralwasser. Aber ein Versorgungsengpass besteht nicht, so der Verband. Bestimmte Marken könnten kurzzeitig nicht erhältlich sein. Immerhin beim Bier wird es keine Probleme geben. Der Brauerbund sagt, Nachschub ist gesichert.
8: Die anhaltende Hitze und Trockenheit lassen in Baden-Württemberg auch die Futterbestände drastisch einbrechen und zwingen inzwischen Landwirte zu ersten Notschlachtungen. Nach Angaben des

0: Landesbauernverbandes steht den Landwirten aktuell 30-40% weniger Futter zur Verfügung als sonst um diese Zeit im Jahr. Im Kreis Reutlingen wurden demnach schon bis zu 15% der Tierbestände verkauft. Bleibt der Regen aus, würde das unter anderem auch Rottweil und den Zollernalbkreis treffen. Die Sonnenfinsternis ist vorbei, aber die Sommersternschnuppen bleiben. Die Perseiden erreichten letzte Nacht ihren Höhepunkt mit bis zu 100 pro Stunde und waren bei klarem Nachthimmel auch in Baden-Württemberg gut zu sehen, wie zuvor auch schon die partielle Sonnenfinsternis, bei der sich der Mond um kurz nach 19 Uhr nach und nach vor die Sonne schob. Die Perseiden huschen auch in den kommenden Nächten noch über den Himmel bis zum 24. August. Und die gute Nachricht aus dem Breisgau in March-Hugstetten bei Freiburg entsteht an einer Kirche gerade eine Art Reihenhaussiedlung für Vögel und Fledermäuse. Bei der Sanierung der St. Gallus-Kirche baut die Erzdiözese Freiburg laut eigenen Angaben Dutzende Nistkästen ein. Platz gibt's für hunderte Tiere, darunter Mauersegler und Fledermäuse. Rund 20.000 Euro kostet der zusätzliche Artenschutz.
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2: Die A8 Karlsruhe Richtung Stuttgart. Hier ist zwischen Pforzheim West und Pforzheim Nord die rechte Spur wegen eines kaputten LKWs gesperrt. Die A659 Firnheim-Weinheim. Zwischen Firnheim Ost und Kreuz Weinheim bitte Vorsicht. Die Schafe sind zwar von der Autobahn offiziell runter, grasen aber irgendwie jetzt noch an der Seite. Die Polizei ist dabei, sichert alles ab. Nicht, dass am Ende doch noch irgendwo was passiert. Die B10 zwischen Knielingen und Kühler Krug auf der Karlsruher Südtangente. Da gibt's einen neuen Unfall auf der linken Spur. Geblitzt wird in Kürnbach, Flehinger Straße, Dankeschön an Nati fürs Melden, und in Freiburg in der Spittelackerstraße. Habt ihr auch noch was gesehen? Dann bitte auch kurz Bescheid geben. Sprachnachricht an 08000 34 35 36. Dankeschön, gute Fahrt zusammen.
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3: Guten Morgen.
2: Hallo.
3: Was für eine wilde Zeit dieser Sommer auch ist, ne? Auch heute sind wieder so viele Menschen unterwegs, die alles zusammenhalten. Baustellenwächter in der neuen Baustelle auf der A5 bei Freiburg Süd. Verkehrsbetriebe, die in Heidelberg und Mannheim Schienen wässern und kühlen, damit nicht wieder der Kleberasphalt bei über 36 Grad so schön festbappt.
2: Ja, oder auch in der Ortenau, wo die Feuerwehren Waldbrände in Schach halten. Warum das in diesen Tagen eine ganz besondere Gemeinschaft, ein ganz besonderer Zusammenhalt ist. Wir hören gleich mal nach John Farnham und vorher Kygo. Schön, dass ihr dabei seid.
4: Hallo.
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0: Ganz entspannt gehen wir in diesen Donnerstag. 8.11 Uhr ist es. Radio Regenbogen am Morgen.
1: Guten Morgen zusammen. Wir haben heute beschlossen, mal ganz bewusst auch auf die Menschen zu schauen, die im Ortenaukreis seit Tagen wirklich alles geben. Wir können da so mega dankbar sein für. Bei den Waldbränden rund um Zell am Hamersbach, in Steinach, in Nordrach und an weiteren Orten waren diese Woche wieder insgesamt mehr als 600 Einsatzkräfte unterwegs. Viele davon natürlich ehrenamtlich, freiwillige Feuerwehren und so weiter. Und viele auch, das müssen wir sagen, bis an die Belastungsgrenze. Ne?
0: 600, ja. Das muss man sich mal überlegen. Und das machen diese Menschen freiwillig, denn während viele von uns gestern Abend, beziehungsweise vorgestern Abend, nur den Rauch gesehen haben oder die Meldungen gelesen haben, waren dort eben Feuerwehrleute, Landwirte, Einsatzleitung, Helfer mittendrin. In Zell am Hammersbach ist die Lage besonders schwierig, weil da einfach ein sehr steiles Gelände ist und die Glutnester immer wieder vom Wind angefacht werden.
1: Aber alle gehen toll miteinander um, hat uns auch Bernhard Frey, der Kreisbrandmeister im Ortenaukreis, bestätigt.
2: Alle Einsatzkräfte haben ihr Bestes gegeben und da kann man als Ortenauer Kreisbrandmeister wahnsinnig stolz sein, so eine schlagkräftige interkommunale Truppe hinter sich zu haben. Den Schutz der Bürgerinnen und Bürger. Und da einfach mal unser, meinen herzlichen Dank, meinen persönlichen herzlichen Dank für das hohe Engagement, was die Ortenauer Feuerwehren, aber auch die Feuerwehren weit darüber hinaus, wir hatten ja auch Einsatzkräfte aus anderen Landkreisen, weit darüber hinaus, einmal ein herzliches Dankeschön.
1: Und von uns bei Radio Regenbogen heute Morgen hier ganz viel Respekt. Herrliches Danke. Und wir hoffen, dass alle, die dort ja auch immer noch teilweise im Einsatz sind, sicher durch die Lage kommen. Toi, toi, toi.

0: Wunderschönen Donnerstag, hier ist Radio Regenbogen am Morgen, wir starten zusammen rein.
1: Ein weiterer sonniger Tag an diesem 13. August und in Freiburg sind heute Morgen ja schon die ersten Winzerinnen, Winzer, Helferinnen und Helfer hoch in die Reben. Denn das, wie hast du es so schön gesagt, Steffi?
0: Das Herbste.
1: Das Herbste geht los, ja. Die Weinlese. Richtig früh dieses Jahr und die Freiburger geben da echt den Startschuss gerade.
0: Mhm.
1: Steffi hat das auch schon mal mitgemacht, selber sogar.
0: Ja, und das Schöne ist wirklich, da entsteht ähnlich wie gestern bei der Sonnenfinsternis so eine richtige Gemeinschaft. Also man hat das gleiche Ziel, man arbeitet da in Ruhe nebeneinander die Reihen in den Reben ab, die Rebreihen. Und die Sonne scheint da auf die Trauben runter. Und das Schöne ist, am Ende hast du diesen Bottich, und das ist wirklich ein großer Bottich, voll mit Trauben und du weißt, was du geschafft hast mit den eigenen Händen. Und die Trauben, die jetzt gerade geherbstet werden, die sind übrigens für den allzeit sehr geliebten neuen Süßen.
1: Ja, Prost. Schön mit einem Stück Zwiebelkuchen dabei.
0: Mm.
1: Und wir haben auch schon WhatsApps dazu bekommen. Wer hat uns Fotos geschickt heute Morgen, Steffi?
0: Ja, ein Hörer von uns hat uns Fotos geschickt aus dem Elsass. Und zwar von seiner Weinlese 2025. Auch so riesige Bottiche voll mit wunderschönen Trauben.
1: Letzte Frage, die ich habe an der Stelle, weil das klingt ja wirklich nach einer tollen Erfahrung.
0: Ja.
1: Bist du da einfach hin zu so einem Weingut und hast dich gemeldet oder wie hast du
0: das
1: gemacht?
0: Es ist immer so, dass die Weingüter und Winzer wirklich ehrenamtliche Hilfe suchen. Man kann sich immer an die wenden und sagen, hey Leute, ich wäre gern dabei. Da freuen die sich drüber. Und das Coole ist, es gibt dann auch immer ein Vesper in den Reben.
1: Natürlich, ja, das macht Sinn. Viel Spaß allen.

0: So können tolle Sommermorgende klingen. Edward Meyer. Ich finde, man hört den Daiquiri schon so ein
1: bisschen. Man hört auch die Entspannung des heutigen Morgens.
0: Hier ist der Morgen bei Radio Regenbogen. Wir sind Steffi und Jens.
1: Guten Morgen.
0: Und wir freuen uns, dass ihr da seid.
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1: Aktuell lässt sich echt noch gut aushalten um die 20 Grad. Aber heute Mittag, da ist wieder Schwitzen angesagt. Guten Morgen, Jörg.
5: Noch dreimal schlafen, dann ist es nicht mehr heiß. Heute ist doch nicht so weit. Heute unverfinstert die Sonne von morgens bis abends. Temperaturen am Nachmittag zwischen 33 und 37 Grad.
0: Unverfinstert, der Hinweis war auch wichtig. Es ist Donnerstagmorgen, der 13. August, 8:30.
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6: Ich bin Susanne Weise. Schönen guten Morgen. Der Ruf, den Hitzeschutz im Grundgesetz zu verankern und das Grundgesetz entsprechend zu ändern, stößt auf Skepsis in der Union. Fraktionsvize Krings sagte dem RND, das bringe keinen Vorteil, sondern beschäftige lediglich Verfassungsjuristen auf Jahre. Und Zehnkampfweltmeister Leo Neugebauer aus Stuttgart könnte heute bei der Leichtathletik-EM in Birmingham den nächsten Titel holen. Die Chance auf mehrere deutsche Medaillen gibt es auch über 3000 Meter Hindernis der Frauen.
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7: Mit Jonas Klemmer. Schönen guten Morgen. Eine größere Schafherde hat heute Morgen die A659 bei Firnheim und Weinheim lahmgelegt. Die Tiere waren auf die Autobahn gelaufen, die Polizei sperrte deshalb die Strecke komplett. Mittlerweile ist die Straße wieder frei, die Schafe sind zusammen mit Einsatzkräften an der Weinheimer Ortseinfahrt zur B38. Der betroffene Schäfer ist bereits informiert. Zum ersten Mal ist Cem Özdemir als Ministerpräsident auf Sommertour durch Baden-Württemberg. Gestern führte ihn die Reise nach Mannheim. Dort besuchte Özdemir das Zentralinstitut für seelische Gesundheit, kurz ZI. Die Einrichtung zählt zu den führenden Zentren für die Behandlung und Erforschung psychischer Erkrankungen in Europa.
8: Wenn man die Zahlen hochrechnet, kennt jeder jemanden in seinem Umfeld oder ist vielleicht sogar selber schon mal betroffen gewesen. Und das heißt, da ist erstmal kein Makel dran, sondern man muss da hinschauen, Leute drauf ansprechen und sie aufmerksam machen auf die Hilfsangebote, die es gibt. Und dafür sind sie da, dafür machen wir die und hier wird wirklich hervorragende Arbeit geleistet. Es ist wirklich auf dem neuesten Stand der Wissenschaft, also es ist gut angelegtes Geld.
7: Die Hitze sorgt auch bei der Altglasabholung im Rhein-Neckar-Kreis für Probleme. Nach Angaben der AVR-Gewerbeservice haben sich derzeit viele Mitarbeiter krank gemeldet. Deshalb können Glasbehälter verspätet oder zunächst gar nicht geleert werden.
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0: Weiterhin Sperrung der Ausfahrt Bensheim auf der A5 wegen einer Baustelle von Heidelberg Richtung Darmstadt. Hier müsst ihr eine Umleitung nehmen. Genauso wie auf der A8 ist die rechte Spur momentan gesperrt zwischen Pforzheim West und Pforzheim Nord. Da steht ein kaputter LKW in Fahrtrichtung Stuttgart. Dann haben wir Blitzer in Emmendingen in der Gartenstraße, in Brühl in der Ketscherstraße. Und wenn ihr noch irgendwo einen seht, dann sagt bitte kurz Bescheid. WhatsApp-Sprachnachricht an 08000 34 35 36. Wir sind Steffi und Jens.
1: Guten Morgen.
0: Und wünschen euch eine gute Fahrt.
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0: Ich sag's gleich nochmal.
1: Okay, sag gleich nochmal. Eros Ramazzotti und Tina Turner, Cosa della Vita. Das ist ja schon geil, wie zwei so temperamentvolle Menschen aufeinandertreffen. Man spürt's so richtig.
0: Ja, gibt uns direkt Gelato und Italien-Fieber.
1: Let's go.
0: Schokolade, Pistazie und Nuss. So schmeckt die Stadt Bad Säckingen jetzt. Aha. Beziehungsweise das neue Trompetereis, das in Bad Säckingen jetzt verkauft wird. Trompeter deshalb, weil das das Wahrzeichen der Stadt ist. Und deswegen gibt's das jetzt als Eissorte.
1: Wir haben uns heute Morgen gefragt, wenn Bad Säckingen nach Schoko, Pistazie und Nuss schmeckt. Wie schmecken die anderen Städte bei uns in der Region?
0: Lisa aus Pforzheim hat eine schöne Idee für Pforzheim. Sie schreibt über WhatsApp, Pforzheim wäre Vanille mit Kurkuma und essbarem Glitzer. Oh, Glitzer. Passt super zu uns als Goldstadt.
1: Ich wollte gerade sagen, wenn mir ist es nicht genug Gold drauf, dann kommt Harald Klöckler.
2: Mann!
1: Also, wenn das jetzt ein Eismacher in Pforzheim gehört hat, gerne mal nachmachen. Lebenslang Freieis für Lisa bitte dazu, weil sie die Erfinderin war. Und mir gefällt auch noch Hannos Idee super für Speyer. Er plädiert auf der WhatsApp von Radio Regenbogen für die Sorte Kaiserbrezel. Wäre bei ihm Salted Caramel Eis mit knusprigen, schoko-umhüllten Laugenbrezelstückchen.
0: Mm, boah,
1: hallo, geile
0: würde
1: Idee.
0: Ich sofort essen. Und was ich vielleicht gerade gesagt habe,
1: was
0: das Mikro aus war. Freiburg wird vielleicht einen Schnuff nach Cannabis schmecken.
1: Warum nicht?
0: Eure Stadt als Eissorte.
3: Es ist ja jetzt legal und gesund, ihr seid noch obendrein. Also wenn sie dann in Freiburg das Eis unter Köhle laufen.

0: Hier ist Radio Regenbogen. Wir gehen gemeinsam in den Donnerstag. Hier sind Steffi und Jens.
1: Schön war's. Das nächste Mal dann wieder, was haben wir, 2081.
0: Ja.
1: Ich
0: kann nicht rechnen. Jahre. Sonnenfinsternis auf jeden Fall.
1: Ja. Gestern und Steffi hat auch zugeschaut in Mannheim mit ganz vielen anderen Menschen.
0: Eben, ich war nicht alleine dort. Es waren viele da und es war ein richtig schönes Gemeinschaftsgefühl. Alle so mit ihren Brillen, Chipsdosen und Schuhkartons. Und von euch waren natürlich auch einige dabei.
2: Die Kinder waren ein bisschen gelangweilt, wollten nur futtern und trinken.
1: Ganz ehrlich, wer kann es ihnen verübeln? Ja?
3: Es war sehr cool. Ich fand es lustig, dass die Sonne sich einfach vor den Mond vor die Sonne geschoben hat.
0: Ja. Ich finde gut, wie Daniel das nochmal erklärt hat für uns. Ja. Aber mein Highlight war Frederik. Kinder sind sauehrlich.
4: Bis 2081. Da werde ich erstmal ganz alt und schrumpelig und ja, dann werde ich mir die dann auch angucken und hoffentlich nicht so dumm sein wie die anderen Leute und irgendwelche Brillen für 15 Euro kaufen.
1: Ich glaube, 2081 müssen wir gar nicht mehr so doof sein und Brillen für 15 Euro kaufen. Da gibt es ja 7613 Tutorials für Lochkameras. Die schmeißen wir dann einfach in die KI und irgendein Roboter wird es uns schon bauen.
0: Frederik, Challenge.
1: Ja.
0: Wir sehen uns 2081.

0: Alles klar?
1: Das ist der richtige Sound für den Sommer. Das war Shaggy gerade. Michael Patrick Kelly Rehab. Rebellion, yeah! Sag mal, ich wollte die ganze Zeit...
0: Er fängt sich irgendwann wieder deutlich, versprech's euch.
1: Ansonsten zieh mir einfach die Jacke an, die man hinten zumacht. Dann
0: genau.
1: Was ich dich die ganze Zeit schon fragen wollte, wie machst du das eigentlich mit deinem Sport bei der Hitze, Steffi?
0: Ich hasse es.
1: Du gehst einfach gar nicht oder massierst
0: du
1: es trotzdem
0: durch? Doch, ich gehe schon sehr... Also jetzt wirklich Anfängertipp, aber ich nehme tatsächlich eine Laufweste mit Wasser und Elektrolyten drin, ja, und fülle die regelmäßig auf und grüße leidend andere Menschen, die ich auch beim Sport sehe.
1: Ach, Riesenrespekt, ey. Ich bin froh, wenn ich mich einfach nur drehen und schwitzen kann. Das würde mir reichen. Ja.
0: Aber auch völlig zu Recht, wirklich.
1: Hey, Freunde, viel Spaß heute beim Freibad gehen, in den Ferien, beim Aperölchen trinken, beim Eisessen natürlich. Beautiful Life!
0: Fastboy bringt uns in den Donnerstag. Gleich bei Christina Klee bei der Arbeit. Kurz nach 9. 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
0: Wir lieben das Wetter heute Morgen. Es ist angenehm und noch nicht ganz so heiß. Guten Morgen, Georg.
7: Es ist ganz trockene Luft da. Das heißt, 37 Grad heute lassen sich aushalten. Es ist nicht so extrem, weil es nicht schwül ist. Aber trotzdem natürlich eine heiße Sache heute mit Sonne von morgens bis abends.
1: Und es ist Donnerstagmorgen, 13. August.
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8: Das sind die Themen um 9 Uhr. Union kritisiert Schneiderpläne für den Hitzeschutz. Und die gute Nachricht aus Ludwigsburg, besonderes Augenmerk auf Familien. Ich bin Susanne Weise. Guten Morgen. Die Debatte, den Hitzeschutz im Grundgesetz zu verankern, nimmt weiter Fahrt auf. Gegenwind kommt von Union für den Vorschlag von Bundesumweltminister Schneider, den Umgang mit Hitzephasen zu einer Gemeinschaftsaufgabe von Bund, Ländern und Kommunen zu machen. Eine solch breite Kompetenz bringe keinen Vorteil fürs Klima, sagte Fraktionsvize Krings dem RND. Damit seien lediglich Verfassungsjuristen über Jahre beschäftigt. Die Grünen sprechen dagegen von einer richtigen Initiative und fordern konkrete Entscheidungen der Bundesregierung, um Kommunen beim Hitzeschutz besser zu unterstützen. Unterdessen zeigt eine Bertelsmann-Untersuchung, die Mehrheit der Deutschen steht weiterhin grundsätzlich zum Klimaschutz. Allerdings ist die Unterstützung für konkrete Maßnahmen rückläufig. Radio Regenbogen-Reporter Thomas Stüber.
9: 55% bereiten die persönlichen finanziellen Auswirkungen durch die angepeilten Klimaschutzmaßnahmen Sorgen. Den Umstieg privater Haushalte auf klimafreundliche Technologien halten sogar 79% ohne staatliche Unterstützung für nicht machbar. Außerdem sagten mehr als die Hälfte, die Energiewendepolitik sei tendenziell unverständlich. Die Zustimmung ging in den vergangenen 5 Jahren von 69 auf 60% zurück. Die Studie kommt zu dem Schluss, es müsste bezahlbare Energiealternativen geben, gezielte Förderungen und eine faire Lastenverteilung.
8: Die Bahn stattet jetzt auch ihr Personal an Bahnhöfen mit Bodycams aus. Wie der Konzern mitteilt, sollen rund 2700 Beschäftigte im Service und der Betreuung schrittweise freiwillig eine Kamera tragen, um besser gegen Angriffe geschützt zu sein. In den Zügen werden Bodycams bereits genutzt. Zudem hatte die Bahn zuletzt in der Rhein-Neckar-Region ein Testprojekt angekündigt. Der Konzern zählte im ersten

0: letzten Halbjahr fast 1000 Übergriffe auf Bahnpersonal. In Kolumbien ist die Zahl der Erdbebenopfer erneut gestiegen. Wie die Behörden mitteilten, kamen mindestens 265 Menschen ums Leben. Noch immer suchen Rettungskräfte in den Trümmern nach Überlebenden. Fast 500 Menschen werden noch vermisst. Allerdings schließt sich heute das als entscheidend geltende Zeitfenster von 72 Stunden. Und die gute Nachricht aus Ludwigsburg: Die Stadt ist als besonders familienbewusste Kommune ausgezeichnet worden. Die Stadt erreichte im Prüfverfahren laut Verwaltung 81,6%. Untersucht wurden 12 Bereiche, darunter die Zusammenarbeit von Stadt, Wirtschaft und sozialen Trägern. Heute stellt Ludwigsburg den Prüfbericht vor. Er enthält auch Empfehlungen für weitere Verbesserungen. Landesweit tragen 35 Kommunen das Prädikat Familienbewusste Kommune Plus.
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2: 9:03. Eine Meldung habe ich für euch von der A6 Nürnberg Richtung Heilbronn zwischen Kupferzell und Neuenstein. Hier haben wir eine Unfallstelle, die noch nicht abgesichert ist auf der Beschleunigungsspur. Geblitzt wird in Freiburg in der Hofackerstraße, auch in Karlsruhe in der Köllestraße. Falls ihr noch was gesehen habt, gerne auch eine Sprachnachricht reinschicken. 08000 34 35 36. Gute Fahrt euch, danke.
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2: Ja, die einen stehen schon an der Werkbank, die anderen sind noch im Ferienmodus. Und zusammen kriegen wir das gewuppt mit ganz viel Musik.
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Starke Frau, starker Song hier bei Radio Regenbogen mit all euren Lieblingshits. Und da gibt's gerade diesen jungen Musiker, Sombro heißt der, habt ihr auf jeden Fall schon mal gehört, ja, der seine Songs in seinem Zimmerchen schreibt, ganz alleine. Und wenn wir den irgendwo auf der Kaiserstraße in Karlsruhe sehen würden, wirklich niemals, niemals würdest du denken, bei dieser schüchternen, schmalen, super jungen Anfang 20 Erscheinung, dass der so Hammer-Hits abliefert. Googelt ihn mal. Das ist wie der unscheinbare Klassenkamerad von eurer Tochter. Und eigentlich ist das voll der Superstar gerade. Und natürlich lieben wir seine Songs. Sombre, hier mit Undressed bei Radio Regenbogen.

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7: Schönen Donnerstag euch. Es ist der 13. August.
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8: Mit Jonas Klemmer. Ein ziemlich schlechter Scherz in Reichertshausen im Rhein-Neckar-Kreis. Dort hat jemand aus einem Tempo-30-Schild kurzerhand ein Tempo-80-Schild gemacht. Die Manipulation fiel gestern in der Epfenbacher Straße auf. Eine Sonnenliege hat im Vitalbad in Wiesloch für ordentlich Ärger gesorgt. Zwischen zwei Frauen kam es zu einer Schlägerei. Die 40- und 48-Jährige wurden leicht verletzt. Gegen beide laufen jetzt Ermittlungen. Für viele Bauern in Baden-Württemberg wird die Lage immer schwieriger. Der Landesbauernverband meldet bis zu 40% weniger Futter als üblich. Der Fahrlachtunnel ist wieder für den Verkehr freigegeben. Die letzten Reste von Öl und Bindemittel in der südlichen Röhre sind beseitigt.
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7: Um 9 Uhr gleich 32 in Leibem am Fuchsberg wird geblitzt. Danke an Brigitte für deine WhatsApp. Auch in Gutach im Breisgau steht ein Blitzer in der Bleibacher Straße. Habt ihr noch was gesehen, dann gerne eine Sprachnachricht reinschicken. 08000 34 35 36. Danke euch, gute Fahrt und schönen Donnerstagvormittag. Christina Klee hier, hi.
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0: Das ist der Groove, den wir für diesen Donnerstagvormittag brauchen mit Radio Regenbogen und Bruno Mars. Und ja, juhu, wir waren alle dabei bei der Sonnenfinsternis 2026. Überall gestern Abend in der Region, in allen Städten, in allen Dörfern, wo es ein bisschen höher gelegen war. Nachbarschaften, die sich zusammengetan haben, zusammenstanden. Neue Freundschaften vielleicht entstanden. Brillen wurden bei uns auch noch so an der Haustür für 2 Euro vertickt, ja. Wir hatten noch keine, wir haben uns auch noch eine schnell geholt. Hat sich mein Sohn sehr drüber gefreut. Frederik Elf aus Mannheim, der hat da schon voll den Weitblick für die nächste Sonnenfinsternis.
1: Das ist 2081. Da werde ich erstmal ganz alt und schrumpelig. Und ja, dann werde ich mir die dann auch angucken und hoffentlich nicht so dumm sein wie die anderen Leute und irgendwelche Brillen für 15 Euro kaufen.
0: Ja, smarter Kerl. Mein Tween zu Hause, der hat dann auch gesagt, Mama, bitte einpacken für die nächste Sonnenfinsternis 2081 dann. Schaut mal auf meinem Instagram-Kanal, Christina Klee, denn es gab nämlich einige bestimmt, die es genauso ähnlich erlebt haben wie wir. Sonnenfinsternis mit einem Tween zu Hause schauen. Es war 5 Minuten spannend. Und dann hat er mit dem Vater im Zimmer Fußball gekickt. Ne? Wie war das nochmal mit, wir waren alle dabei?

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Nico Santos, Why Don't You Stay?

0: Dieses leichte Krächzen immer. Wir erkennen ihn sofort und lieben ihn dafür. Nikos Santos hier bei Radio Regenbogen bei der Arbeit. Bereitet euch schon mal vor, in so circa 15 bis 20 Minuten Gläser festhalten oder am besten gleich außer Reichweite bringen, denn dieser Song, diese Stimme, die ist so hoch, dass sie Gläser zum Zerbrechen bringen könnte. Nicht, dass ihr sagt, ich hätte euch nicht vorgewarnt. Bisschen Zeit haben wir noch, bis Huntrix kommen. Bis dahin Chili Vanilli bei der Arbeit hier bei Radio Regenbogen mit Snap von Rosalind.
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0: Seit über 30 Jahren bringt dieser Song hier jeden Floor zum Kochen. Snap, the first, the last, eternity. Nach den Nachrichten um 10, einer eurer Lieblingshits von dem Bieber und dem anderen, seinem besten Kumpel. Und zwar The Kid Laroi und Justin Bieber. Stay, das ist ihr gemeinsamer Song. Hören wir in wenigen Momenten hier bei Radio Regenbogen.
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11: So, eins müssen wir wissen, wir haben noch 3 Tage große Hitze und dann gibt's ab Sonntag die Abkühlung. Bis dahin weiterhin, wie gesagt, Hitze, Sonne, kein Wölkchen, kein Regen. Bis zu 35 Grad, zum Beispiel in Freiburg, im Breisgau, auch in Riegel, am Kaiserstuhl, überall in der ganzen Region, wo es ein bisschen kühler ist, ist nicht ganz so, ne? Dann sind's halt 33 Grad. Schönen Donnerstag, der 13. August.
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12: Das sind die Themen um 10 Uhr. Hitzetote, Baden-Württemberg ist überproportional betroffen. Und die gute Nachricht aus Freiburg, der Schwarzwald ist immer beliebter als Coolcation. Ich bin Susanne Weise, schönen Vormittag. In Baden-Württemberg sind in diesem Sommer überproportional mehr Menschen an den Folgen extremer Hitze gestorben als in vielen anderen Bundesländern. Nach Schätzungen des Robert-Koch-Instituts gab es im Land bis Anfang August 2680 Hitzetote. Das ist mehr als jeder fünfte der bundesweit geschätzten 12.500 Sterbefälle. Der Anteil der baden-württembergischen Bevölkerung an der Gesamtdeutschlands beträgt aber gerade einmal gut 13%. Unterdessen verteidigt Bundesumweltminister Schneider seine Pläne, den Hitzeschutz im Grundgesetz zu verankern. Er hatte vorgeschlagen, den Umgang mit Hitzephasen zur Gemeinschaftsaufgabe von Bund, Ländern und Kommunen zu machen und dafür das Grundgesetz zu ändern, was auf Skepsis in der Union stößt. Schneider betonte im Ersten,
13: dass wir die Versiegelung aufbrechen, dass wir schattige Plätze schaffen mit Bäumen etc. All das sind Aufgaben, die ich bisher per Grundgesetz ausgeschlossen nicht finanzieren darf. Und ich möchte gerne, dass wir als Bund und Länder dort gemeinsam zusammenarbeiten. Dafür braucht man, so nennen Sie eine Gemeinschaftsaufgabe. Und damit hätte ich auch eine Ausgabekompetenz, das tun zu dürfen und den Ländern und den Gemeinden, Städten auch zu helfen.
12: Der VfB Stuttgart lädt zusammen mit dem Deutschen Roten Kreuz zum Blutspenden, und zwar in den VIP-Bereich der MHP Arena. Wer Blut spendet, bekommt außerdem eine Stadionführung. Zwischen 13 und 19 Uhr können Termine gebucht werden. Gerade in den Sommermonaten fehlen viele Blutkonserven, weil weniger Menschen spenden. Wegen der Vulkanasche des Ätnas bleibt der Flughafen von Catania auf Sizilien erstmal weiter geschlossen. Nach Angaben des Betreibers gibt es bis mindestens morgen früh um 2 keine Starts und Landungen. Ob dann der Flugbetrieb wieder aufgenommen werden kann, ist offen. In den vergangenen Tagen wurden bereits hunderte Verbindungen gestrichen oder umgeleitet. Und die gute Nachricht aus dem Schwarzwald, der wird bei Urlaubern aus Südeuropa immer beliebter. Die Schwarzwald Tourismus GmbH zählte im vergangenen Jahr knapp 199.000 Übernachtungen spanischer Gäste, ein Plus von 3,6% im Vergleich zum Vorjahr. Seit 2015 sind es sogar 64% mehr. Aus Italien kamen rund 194.500 Übernachtende. Als Grund gilt der sogenannte Coolcation-Trend. Urlauber suchen im Schwarzwald kühlere Temperaturen als daheim.
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11: 2:02 auf der A5 Karlsruhe Richtung Basel zwischen dem Rastplatz Unditz und Lahr. Hier ist die rechte Spur gesperrt. Da ist ein defektes Auto. Und die A6 Nürnberg Richtung Heilbronn. Hier haben wir zwischen Kupferzell und Neuenstein eine ungesicherte Unfallstelle auf der Beschleunigungsspur. Es wird geblitzt in Kornwestheim in der Aldinger Straße.

0: Straße. Und falls ihr noch was gesehen habt, gerne auch eine Sprachnachricht reinschicken. 08000 34 35 36. Bettina hat zum Beispiel einen Blitzer gesehen.
1: Zwar in Ettenheim, im Bienle. Da steht der Blitzer versteckt in der Hofeinfahrt. Alle aufpassen bitte.
0: Alles klar, machen wir. Danke dir, Bettina. Eine gute Fahrt euch. Und
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0: Ob ihr jetzt im Lager, im Büro oder im Lieferwagen unterwegs seid, alle haben heute dasselbe Ziel. Irgendwie durch diesen langen Donnerstag bei der Arbeit durchkommen. Und das schaffen wir auch. Gemeinsam mit ganz viel Musik im Nacken. Ich habe hier Bryan Adams für euch, Justin Bieber, The Kid LAROI und los geht's mit Austis. Pick up.
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Der Moment ist gekommen. Ich habe euch hier bei Radio Regenbogen, ja, schon vorhin gesagt, Wassergläser bitte festhalten, denn AJ von Huntrex holt schon mal Luft. Die haut uns jetzt wieder um. Also, more energy als to golden geht nicht.

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5: Mit Jonas Klemmer, guten Morgen. Der Schafausflug auf die Autobahn bei Weinheim heute Morgen ist für ein Tier tödlich geendet. Noch vor der Sperrung der Autobahn stieß ein Auto mit einem Schaf zusammen. Die übrigen rund 25 Tiere wurden von der Polizei eingefangen und sind inzwischen wieder zu Hause. Wer am Dienstag durch den Holmo-Tunnel Richtung Heidelberg fahren will, muss einen Umweg einplanen. Der Tunnel bei Neckargemünd wird am 18. August den halben Tag über gesperrt. Grund ist ein Unfallschaden an einer Schranke. Für unsere Eishockey-Sportpartner Adler Mannheim steht heute das erste Testspiel im Trainingslager in Kitzbühel auf dem Plan. Weitere Nachrichten auch auf regenbogen.de.
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6: Gleich 10:30, paar Sekündchen noch. Wir schauen auf die A5 Heidelberg Richtung Karlsruhe bei der Einfahrt Karlsruhe-Durlach. Hier sind Personen auf der Straße unterwegs, bitte äußerst vorsichtig sein. Die A5 Karlsruhe Richtung Basel zwischen Rastplatz Unditz und Lahr. Die rechte Spur ist noch gesperrt, da ist ein defektes Auto auf der Standspur. Es wird geblitzt in Bayersbronn in der Ruhrsteinstraße. Falls ihr noch was gesehen habt, gerne eine Sprachnachricht reinschicken. 08000 34 35 36, und dann habt ihr auch die Community vorgewarnt. Ich sag schon mal danke und eine gute Fahrt. Schönen Donnerstagvormittag. Christina Klee hier. Hi.
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0: geiles Gefühl hier mit Dua Lipa, all euren Lieblingshits hier bei Radio Regenbogen. Für 2 Minuten stand die Zeit still gestern Abend und ganz Baden-Württemberg hat nach oben geschaut. Ja. Bei der Sonnenfinsternis bei uns. Auch Daniel, 9 Jahre aus Mannheim, war mit dabei.
1: Es war sehr cool. Ich fand es lustig, dass die Sonne sich einfach vor den Mond vor die Sonne geschoben hat. Ja.
0: Ja, und wenn ihr jetzt denkt, sowas will ich nochmal erleben, aber nicht so lange warten bis 2081. Es gibt da einen, der nicht so lange warten möchte auch. Unser treuer Hörer Sascha aus Waldsee, der hat da nämlich schon einen Plan B für uns alle. Kurzer wichtiger Hinweis von mir an dieser Stelle. Wir bräuchten dafür erstmal einen 6er im Lotto.
2: Warten will bis 2081, da kann auch nächstes Jahr in afrikanische Länder oder in ein paar arabische Länder. Dort gibt es die nächste Sonnenfinsternis und übernächstes Jahr, wer im Januar in Südamerika Urlaub macht, der kann übernächstes Jahr dort eine Sonnenfinsternis erleben. Oder auch übernächstes Jahr, ich glaube im Juli, wer da in Australien ist, der kann da übernächstes Jahr in Australien auch eine Sonnenfinsternis machen. Also übernächstes Jahr gibt es sogar 2 Sonnenfinsternissen in einem Jahr.
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0: Herrlich. So ein leichter Song, um den Kopf für die nächste Stunde gerade zu rücken, oder? New Soul Yale Name, einer eurer Lieblingshits bei Radio Regenbogen. Nach den Nachrichten um 11. Nochmal volle Kanne Power zu Miley Cyrus Midnight Sky. In wenigen Momenten hier bei Radio Regenbogen.
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0: großes Stück Wiese zugeteilt und dann geht's los. Mithilfe einer Heugabel, die in den Boden gerammt wird, klopfen die Teilnehmer mit Werkzeugen daran, um durch die Vibration die schleimigen Erdbewohner anzulocken. Der Weltrekord liegt bei stolzen 567 Würmern.
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2: So, der Backofen ist wieder schön angeschaltet. Weiterhin kein Schlückchen Wasser für den Boden, kaum ein Wölkchen unterwegs. Das bleibt so bis Sonntag. Das heißt heute wieder mit bis zu 35 Grad bei uns in Baden-Württemberg. Schönen Donnerstag, der 13. August.
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3: Das sind die Themen um 11 Uhr. Schneider verteidigt Pläne für Hitzeschutz. Und die gute Nachricht aus Stuttgart: Land fördert den Gewässerschutz in Sulzbach. Ich bin Susanne Weise. Schönen Vormittag. In Baden-Württemberg sind in diesem Sommer überproportional mehr Menschen an den Folgen extremer Hitze gestorben als in vielen anderen Bundesländern. Nach Schätzungen des Robert-Koch-Instituts gab es im Land bis Anfang August 2680 Hitzetote. Das ist mehr als jeder fünfte der bundesweit geschätzten 12.500 Sterbefälle. Der Anteil der baden-württembergischen Bevölkerung an der Gesamtdeutschlands beträgt aber gerade einmal gut 13%. Unterdessen verteidigt Bundesumweltminister Schneider seine Pläne, den Hitzeschutz im Grundgesetz zu verankern. Er hatte vorgeschlagen, den Umgang mit Hitzephasen zur Gemeinschaftsaufgabe von Bund, Ländern und Kommunen zu machen und dafür das Grundgesetz zu ändern, was auf Skepsis in der Union stößt. Schneider betont im Ersten,
4: dass wir die Versiegelung aufbrechen, dass wir schattige Plätze schaffen mit Bäumen etc. All das sind Aufgaben, die ich bisher per Grundgesetz ausgeschlossen nicht finanzieren darf. Und ich möchte gern, dass wir als Bund und Länder dort gemeinsam zusammenarbeiten. Dafür braucht man, also das nennen sie eine Gemeinschaftsaufgabe. Und damit hätte ich auch eine Ausgabekompetenz, das tun zu dürfen und den Ländern und den Gemeindestädten auch zu helfen.
3: Der VfB Stuttgart lädt zusammen mit dem Deutschen Roten Kreuz zum Blutspenden, und zwar in den VIP-Bereich der MHP Arena. Wer Blut spendet, bekommt außerdem eine Stadionführung. Zwischen 13 und 19 Uhr können Termine gebucht werden. Gerade in den Sommermonaten fehlen viele Blutkonserven, weil weniger Menschen spenden. Wegen der Vulkanasche des Ätnas bleibt der Flughafen von Catania auf Sizilien erstmal weiter geschlossen. Nach Angaben des Betreibers gibt es bis mindestens morgen früh um 2 keine Starts und Landungen. Ob dann der Flugbetrieb wieder aufgenommen werden kann, ist offen. In den vergangenen Tagen wurden bereits hunderte Verbindungen gestrichen oder umgeleitet. Und die gute Nachricht aus dem Schwarzwald: Der wird bei Urlaubern aus Südeuropa immer beliebter. Die Schwarzwald Tourismus GmbH zählte im vergangenen Jahr knapp 199.000 Übernachtungen spanischer Gäste, ein Plus von 3,6% im Vergleich zum Vorjahr. Seit 2015 sind es sogar 64% mehr. Aus Italien kamen rund 194.500 Übernachtende. Als Grund gilt der sogenannte Coolcation-Trend. Urlauber suchen im Schwarzwald kühlere Temperaturen als daheim.
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2: Gleich 2 Minuten nach 11 auf der A5 Heidelberg Richtung Karlsruhe. Bei der Einfahrt Karlsruhe-Durlach, hier sind Personen auf der Straße unterwegs. Die A5 Karlsruhe Richtung Basel zwischen Rastplatz Unditz und Lahr. Hier ist die rechte Spur wegen einem defekten Auto auf der Standspur noch gesperrt. Und dann wird geblitzt. Der Thomas hat den Blitzer auf dem Zubringer B378 gesehen. Das ist Neuenburg Richtung Müllheim. Danke dir, lieber Thomas, für deine WhatsApp. Falls ihr noch was gesehen habt, gerne auch eine Sprachnachricht reinschicken. 08000 34 35 36. Gute Fahrt.
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2: So, und an dieser Stelle an alle Feuerwehren in der Region, die gefühlt im Dauereinsatz sind bei dieser Trockenheit und bei den Bränden teilweise. Auch alle, die helfen, die Wasser bereithalten und unterstützen. Und dran denken, das ist hier für euch. Und natürlich ganz, ganz viel Musik. Natasha Bedingfield, Miley Cyrus und Tampa City legen los.
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0: Diese Leichtigkeit, dieses Einfache behalten wir uns für heute, für den restlichen Arbeitstag hier bei Radio Regenbogen mit all euren Lieblingshits. Und Mark Atlas gehört dazu. I wanna get messed up, never see the money, wanna fall. Ganz fresh auf der Playlist, Midnight Sun. Wisst ihr was? Es klingt ja so total international. Aber er kommt aus Deutschland, aus Niedersachsen. Und er hatte gar keine andere Chance, als Musiker zu werden.
1: Ich liebe einfach nur Musik. Und das seit meinem 11. Lebensjahr. Seitdem ich 10, 11 Jahre alt bin, mache ich halt jeden Tag Musik. Also es liegt halt auch in der Familie. Vater spielt Gitarre, meine Mutter singt, meine Schwester spielt Klavier.
0: Grandios, Schicksal erfüllt, würde ich mal sagen. Und wir genießen es, diesen Song. Midnight Sun, Mark Atlas, bei Radio Regenbogen. 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
4: Es ist Donnerstag, der 13. August.
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6: Mit Jonas Klemmer, guten Morgen. Der Schafausflug auf die Autobahn bei Weinheim heute Morgen ist für ein Tier tödlich geendet. Noch vor der Sperrung der Autobahn stieß ein Auto mit einem Schaf zusammen. Die übrigen rund 25 Tiere wurden von der Polizei eingefangen und sind inzwischen wieder zu Hause. Wer am Dienstag durch den Holmo-Tunnel Richtung Heidelberg fahren will, muss einen Umweg einplanen. Der Tunnel bei Neckargemünd wird am 18. August den halben Tag über gesperrt. Grund ist ein Unfallschaden an einer Schranke. Für unsere Eishockey-Sportpartner Adler Mannheim steht heute das erste Testspiel im Trainingslager in Kitzbühel auf dem Plan. 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
4: Um genau 11:30 Uhr, wir schauen auf die A5 von Karlsruhe Richtung Basel zwischen Rastplatz Unditz und Lahr. Hier ist die rechte Spur noch wegen einem defekten Auto auf der Standspur gesperrt. Auf der A8 von München Richtung Stuttgart, hier haben wir zwischen Wendlingen und Esslingen eine ungesicherte Unfallstelle auf der rechten Spur. Und es wird geblitzt in Bönigheim in der Meimsheimer Straße. Und überall, wo ihr auch noch was gesehen habt, gerne eine Sprachnachricht reinschicken. 08000 34 35 36. Danke euch, gute Fahrt und einen wunderschönen Donnerstagmittag. Christina Klee hier. Hi.
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0: Schönen Donnerstagmittag euch mit Radio Regenbogen und all euren Lieblingshits. Wer in Reichardshausen mit 80 durchs Dorf gebrettert ist, der hat sich auf ein Schild verlassen, das gelogen hat im Rhein-Neckar-Kreis. Ja, ihr habt richtig gehört, 80. Mitten im Ort, wo sonst gemütliche 30 gelten. Ein Unbekannter hat sich da offenbar mit Edding und einem Aufkleber ans Werk gemacht und aus der 3 kurzerhand eine 8 gezaubert. Es ist schon, also zugegeben, eine kreative Meisterleistung. Die Gemeinde hat's aber schnell bemerkt zum Glück und jetzt darf der Bauhof ran und alles wieder gerade biegen. Weil so ein Scherz, das hört spätestens hier auf. Wer nämlich ein Verkehrsschild manipuliert, riskiert nicht nur einfach ein Bußgeld, sondern bis zu 5 Jahre Freiheitsstrafe.
1: Nein, doch.
0: Ja, genau. So, die erste Energie vom Morgen ist langsam weg für viele in der Radio Regenbogen-Familie. Zeit für einen Push, der wieder Schwung in den Tag bringt. David Guetta mit Gone Gone.

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Martin Garrix und Ed Sheeran. Repeat.

0: Keine Chance für den Mittagsdurchhänger bei C-Block So Strong Out. Alle eure Lieblingshits bei Radio Regenbogen, natürlich auch nach den Nachrichten um 12. Da bringt Sio uns auf Touren. Macht Spaß. Perfekt für die Mittagszeit. Carly Rae Jepsen, I really like you, in wenigen Momenten.
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1: Das sind die Themen um 12 Uhr. Umweltminister kämpft weiter für Hitzeschutz. Und die gute Nachricht aus Heidelberg. Ein roter Panda ist im Zoo zur Welt gekommen. Ich bin Janis Tirakis. Schönen guten Tag. Bundesumweltminister Schneider pocht weiter auf Grundgesetzänderungen für mehr Hitzeschutz. Damit hätte der Bund bei erforderlichen Maßnahmen dann mehr Handlungsspielraum. Schneider sagte im ARD-Morgenmagazin, er könne Kommunen zwar in Einzelfällen helfen, aber größere Maßnahmen sehe er per Grundgesetz ausgeschlossen. Claudia Wächter berichtet.
2: Die Umwandlung von Parkplätzen in Grünflächen oder mehr Schattenplätze in den Kommunen, dafür will Schneider das Grundgesetz ändern. Bund und Länder müssen zusammenarbeiten, sagt er. Und das würde auch bedeuten, der Bund macht für Klimaschutzanpassungen vor Ort Geld locker. Bisher ist das allein Ländersache. Allerdings in der Union kommt die Idee bisher nicht besonders gut an. Schneider muss da wohl also noch Überzeugungsarbeit leisten.
1: Für den auffälligen Wolf auf der Hornisgrinde im Nordschwarzwald wird es ernst. Baden-Württembergs Agrarministerin Marion Gentges sagt, erst soll noch einmal versucht werden, das Tier von Menschen fernzuhalten. Wenn diese Vergrämung nicht klappt, komme am Ende auch ein Abschuss in Frage. Der Wolf fällt seit Monaten auf, weil er Spaziergängern teils bis auf weniger als 30 Meter nahe kommt. Wegen des Verdachts auf eine Bedrohung durch Sprengstoff ist der Zugverkehr in der Nähe des mittelfränkischen Treuchtlingen zum Stillstand gekommen. Spezialkräfte der Bundespolizei untersuchen einen verdächtigen Gegenstand und bitten auf der Plattform X darum, den Bereich um den Bahnhof zu meiden. Den Gegenstand hat demnach ein Techniker im Gleisbett an der Einfahrt zum Bahnhof entdeckt. Ob es sich wirklich um Sprengstoff handelt, lasse sich noch nicht sagen. Deutschlands Topmanager haben im letzten Jahr im Schnitt 3,9 Milliarden Euro inklusive Boni verdient, und zwar pro Person. Es geht um die Manager der 40 Konzerne im deutschen Aktienindex. Damit verdienen sie das fast 42-fache eines durchschnittlichen Beschäftigten. Das ergab die jährliche Auswertung der Deutschen Schutzvereinigung für Wertpapierbesitz und der Technischen Universität München. Demnach stiegen die Bezüge im Vergleich zum Vorjahr um 4%. Ein Großteil davon seien erfolgsabhängige Boni. Bei zwei Managern sei sogar die magische Schallmauer von 10 Millionen Euro durchbrochen worden. Beim Chef des Waldorfer Softwarekonzerns SAP, Christian Klein, und bei Deutsche Bank-Chef Christian Sewing. Und die gute Nachricht aus der Rhein-Neckar-Region. Im Zoo Heidelberg wurde ein roter Panda geboren. Darüber freut sich der Zoo besonders, weil er stark gefährdet ist. Bei seiner ersten Untersuchung zeigte sich das Männchen fit und gut entwickelt. Auch im Mannheimer Luisenpark gibt es Nachwuchs. Unter anderem sind dort 5 junge Waldrappen geschlüpft. Sie stehen ebenfalls auf der Liste der gefährdeten Arten.
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3: 12:02 auf der A8 München Richtung Stuttgart zwischen Wendlingen und Esslingen. Hier haben wir eine Unfallstelle noch nicht abgesichert auf der linken Spur. Und auf der A8 Stuttgart Richtung Karlsruhe zwischen Heimsheim und Pforzheim Nord 3 Kilometer Stop and Go. Es wird geblitzt in Stuttgart in der Schickhardtstraße und überall dort, wo ihr auch was gesehen habt, gerne eine Sprachnachricht reinschicken. 08000 34 35 36. Danke euch, gute Fahrt.
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3: Ja, gestern noch Sonnenfinsternis und jetzt wieder voll im Zenit. Und unsere Motivation, die ist ja irgendwo dazwischen, würde ich jetzt mal sagen. Das ist aber ganz normal und das kriegen wir wie immer locker hin. Und zwar mit guter Musik an unserer Seite. Ich habe Olivia Rodrigo für uns mit dabei, auch Felix Jen.
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Jawohl, das ist der Mittag mit Radio Regenbogen, all eure Lieblingshits. Und wir werden jetzt alle in der Radio Regenbogen-Familie kurz zu Discovery Channel-Experten. Paarungsverhalten in freier Wildbahn. Ja, das gönnen wir uns jetzt. Das klingt fancy, ist aber eigentlich nur eine Ausrede für einen der größten Spaßsongs überhaupt. Bloodhound Gang mit The Bad Touch. Hallo zusammen.

0: neuer Song von Olivia Rodrigo hält uns schön hier im Flow bei der Arbeit. Radio Regenbogen mit all euren Lieblingshits und ihm hier. Purple Disco Machine. Und da können wir wirklich froh sein, dass er alle seine Finger an jeder Hand noch dran hat. Denn Tino Piontek war, bevor er hier DJ wurde, nämlich Koch.
1: Ja, ich bin auch froh. Also es war auch knapp manchmal, aber ich bin froh, dass noch alles dran ist. Es waren auch ereignisreiche 3 Jahre damals als Koch. Ich hatte Glück, dass noch wirklich alle Finger dran sind. Also wie gesagt, ab und zu war es schon grenzwertig und ich habe schon einige Narben und Wunden. Aber das vom Leben gezeichnet sozusagen.
0: Ja, und vor allem deutlich talentierter im Musikmachen. Substitution, Purple Disco Machine. All eure Lieblingshits bei Radio Regenbogen.

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6: Es ist Donnerstag, der 13. August.
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7: Mit Vio Kostanic. Die Regionalfluggesellschaft Mannheim City Air bietet bis Oktober 2 weitere Ziele an. Laut Flugplan werden neben Sylt auch Usedom und das italienische Elba angeflogen. Nach Elba geht's ab dem 23. August immer sonntags, ab dem 5. September samstags nach Usedom. Im Köpfelbad in Heidelberg können Besucher morgen ihre Geschicklichkeit testen. Dafür werden mehrere Hindernisse mit unterschiedlichen Schwierigkeitsgraden über dem Wasser aufgebaut. Der Wettkampf findet in 4 Altersklassen statt. In Reichertshausen stimmen alle Verkehrsschilder wieder. Offenbar hatte sich da jemand einen Scherz erlaubt und aus einem 30er-Schild ein 80er-Schild gemacht.
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6: 12.31 Uhr haben wir es. Wir schauen auf die A8 München Richtung Stuttgart zwischen Wendlingen und Esslingen. Da ist eine Unfallstelle noch nicht abgesichert auf der linken Spur. Die A98 Schaffhausen Richtung Weil am Rhein, Dreieck Weil am Rhein, die Überleitung zur A5 Richtung Basel. Hier ist auch eine Unfallstelle noch nicht abgesichert. Auf der A8 Stuttgart Richtung Karlsruhe zwischen Pforzheim Süd und Pforzheim Nord 3 Kilometer Stop and Go. Und die A67 Mannheim Richtung Darmstadt zwischen Lorsch und Gernsheim 3 Kilometer Stau. Hier ist ein defektes Auto auf der Standspur. Es wird geblitzt in Birkenfeld in der Herrenalberstraße und auch in Heidelberg in der Hegenichstraße. Falls ihr noch was gesehen habt, gerne eine Sprachnachricht reinschicken. 08034 35 36. Danke euch, gute Fahrt und einen schönen Mittag. Christina Klech hier, hi.
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0: Einen wunderschönen Donnerstagmittag mit Radio Regenbogen. Alle eure Lieblingshits und alle haben hier in der Region auch mit angepackt, im Schwarzwald, in der Ortenau, in Zell am Hammersbach, um die Waldbrände in den Griff zu bekommen. Großartige Leistung und ein herzliches Dankeschön auch an alle, die sonst nicht damit zu tun haben, so wie die Feuerwehren bei uns in der Region. Kreisbrandmeister Ortenau, Bernhard Frei.
1: Wir haben hier sehr viele Landwirte gehabt, die mit ihren Wassersessern uns unterstützt haben, aber auch Unternehmerinnen und Unternehmer, die uns tatkräftig mit Großfahrzeugen, mit Wasser unterstützt haben. Und diese Maßnahme war sehr, sehr wichtig, auch für die Feuerwehren, weil unsere Ressourcen ja auch endlich sind.
0: Ja, so konnte noch Schlimmeres verhindert werden. Aktuell sind aber noch 100 Kräfte im Einsatz, die nach Glutnestern suchen. Insgesamt waren aber mehr als 600 Helfer im Einsatz. Und da möchte sich ja auch unser Ministerpräsident Cem Özdemir da die Lage vor Ort anschauen und gerne Danke sagen. Er ist ja auf Sommerwandertour im Nationalpark Schwarzwald mit unserem ehemaligen Ministerpräsidenten und seiner Frau.
2: Für meine Frau ist das erste Mal im Nationalpark. Ich meine, die kommt aus Kanada. Da kennt man natürlich ganz andere Dimensionen von Nationalparks und ganz andere Zahlen.
0: Eben, und der Schwarzwald ist nicht ganz so groß wie Kanada. Da wirken sich solche Brände eben deutlich mehr aus. Özdemir ist auf dem Weg nach Zell am Hammersbach jetzt und möchte sich eben bei allen Helfern bedanken. Denn wenn der Wald brennt, dann brennt ja auch für viele hier auch ein Stück Heimat. Umso schöner, dass so viele nicht weggeschaut haben, sondern mit angepackt haben. Vom Herzen auch von uns, dem Radio Regenbogen-Team. Danke.
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0: unfassbar positiver Song, oder Panic at the Disco, High Hopes. Meine Jungs lieben es immer noch, die haben das auf ihrer Playlist. One Republic, nach den Nachrichten um eins, die... Die sagen auf eine charmante Weise... Husch, husch, husch, husch, weiter geht's mit Run, einer eurer Lieblingshits.
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3: Und da gibt die Sonne nochmal Vollgas heute und die nächsten Tage bis 35 Grad. Und erst am Sonntag ist wieder Abkühlung in Sicht. Also noch dreimal. Eins, zwei, ja, noch dreimal schlafen. Es ist der 13. August, Donnerstag.
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4: Das sind die Themen um 13 Uhr. Debatte um Grundgesetzänderung für Hitzeschutz. Und die gute Nachricht aus Heidelberg. Im Zoo ist ein roter Panda zur Welt gekommen. Ich bin Yannis Tierakis. Schönen guten Tag. Umweltminister Carsten Schneider fordert eine Grundgesetzänderung, damit der Bund die Kommunen beim Hitzeschutz stärker unterstützen kann. Bisher seien viele Maßnahmen wie mehr Schattenplätze oder weniger versiegelte Flächen nur eingeschränkt förderbar. Laut Robert-Koch-Institut gab es in diesem Jahr rund 12.500 Hitzetote. Mehr dazu von Lea Matschulat.
5: Durch das heiße Wetter sind in diesem Jahr bislang mehr Menschen gestorben als in den vorigen und es könnten am Ende noch mehr als die rund 12.500 Hitzetoten werden, von denen das Robert-Koch-Institut aktuell ausgeht. Das RKI spricht von einer zurückhaltenden Schätzung. Hohe Temperaturen belasten den Kreislauf und die Organe und sie trocknen die Schleimhäute aus. Das macht vor allem älteren und kranken Menschen zu schaffen.
4: Nach den schweren Waldbränden im Kinzigtal besucht Ministerpräsident Cem Özdemir heute Zell am Hamersbach im Ortenaukreis. Laut Landratsamt trifft er am Nachmittag Einsatzkräfte, Bürgermeister und Vertreter der betroffenen Gemeinden. Özdemir will sich über die Löscharbeiten informieren und mit den Helfern über ihre Erfahrungen sprechen. Bundestagspräsidentin Julia Klöckner sieht auch 65 Jahre nach dem Bau der Berliner Mauer weiter eine Mauer in vielen Köpfen. Bei einer Gedenkveranstaltung sagte sie, die Mauer sei zwar verschwunden und doch sei sie da. Unterschiede zwischen Ost und West zeigten sich etwa bei politischen Fragen wie Migration, Corona oder dem Umgang mit Russland. Klöckner rief deshalb zu mehr Verständnis, Zuhören und Zusammenhalt auf. Und die gute Nachricht aus der Rhein-Neckar-Region. Im Zoo Heidelberg wurde ein roter Panda geboren. Darüber freut sich der Zoo besonders, weil er stark gefährdet ist. Bei seiner ersten Untersuchung zeigte sich das Männchen fit und gut entwickelt. Auch im Mannheimer Luisenpark gibt es Nachwuchs. Unter anderem sind dort 5 junge Waldrappen geschlüpft. Sie stehen ebenfalls auf der Liste der gefährdeten Arten.
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3: Gleich 1:03 auf der A98 Schaffhausen Richtung Weil am Rhein, am Dreieck Weil am Rhein, die Überleitung zur Anschlussstelle Richtung Basel. Hier ist eine Unfallstelle, die gerade abgesichert wird. A8 Karlsruhe Richtung Stuttgart, 3 Kilometer Stop and Go zwischen Pforzheim Nord und Pforzheim Ost. A8 Stuttgart Richtung Karlsruhe, 6 Kilometer Stop and Go zwischen Pforzheim Süd und Pforzheim Nord. Und die A67 Mannheim Richtung Darmstadt, 3 Kilometer Stau haben wir hier zwischen Lorsch und Gernsheim. Hier ist ein defektes Auto auf der Standspur. Es wird geblitzt in Renningen in der Zwiebeleckerstraße und auch in Heilbronn in der Einsteinstraße. Falls ihr noch was gesehen habt, gerne jederzeit eine Sprachnachricht reinschicken. 08000 34 35 36. Gute Fahrt!
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3: Ach, zweite Halbzeit für den Donnerstag. Egal, wo ihr gerade steht, am Band, im Stau, am Schreibtisch. Ich habe jetzt noch so viel vor mit euch. Vor allem aber habe ich hier ganz, ganz viel Musik am Start. Maroon 5, One Republic, Teddy Swims, Taylor Swift, Genesis und noch so viele mehr.

wir brauchen kein Koffein, um uns wach zu halten. Radio Regenbogen bei der Arbeit hier, hallo zusammen. Nö, auch kein Eiskaffee mit ordentlich Koffein. Dieser Song hier, der schafft es auch einfach, uns so wach zu rütteln. Robin Schulz und Fast by Million Good Dreams.

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16: Es ist Donnerstag, der 13. August.
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17: Mit Vio Kostanic. Die Polizei in Mannheim konnte gleich 3 verzweifelten Menschen helfen, unter anderem einem besorgten Vater. Der hatte seine Tochter auf einem Spielplatz verloren, als er kurz zum Auto gegangen war. Im Zoo Heidelberg wurde ein roter Panda geboren. Darüber freut sich der Zoo besonders, weil er stark gefährdet ist. Auch im Mannheimer Luisenpark gibt es Nachwuchs. Unter anderem sind dort 5 junge Waldrappen geschlüpft. Sie stehen ebenfalls auf der Liste der gefährdeten Arten. In Reichertshausen im Rhein-Neckar-Kreis stimmen alle Verkehrsschilder wieder. Offenbar hatte sich da jemand einen Scherz erlaubt und aus einem 30er-Schild ein 80er-Schild gemacht.
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16: 13.31 Uhr auf der Wildparkstraße zwischen B14, Schattenring und Solitude. In beiden Richtungen, hier sind Personen auf der Straße unterwegs. Auf der A8 Stuttgart Richtung Karlsruhe zwischen Heimsheim und Pforzheim Nord 8 Kilometer Stop and Go. Die A8 Karlsruhe Richtung Stuttgart zwischen Pforzheim Nord und Pforzheim Süd 4 Kilometer Stop and Go. Und geblitzt wird heute Mittag unter anderem in Sandhausen in der Hauptstraße sowie auch in Waldkirch in der Friedhofstraße. Falls ihr noch was gesehen habt, ihr wisst Bescheid. Einfach eine Sprachnachricht reinschicken. 08000 34 35 36. Gute Fahrt euch und einen schönen Donnerstagmittag. Christina Klee hier. Hi.

0: Ja, genau so geht's so schnell wie möglich weiter in Richtung Feierabend und auch vor allem in Richtung Wochenende.
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0: Mitte August fast, ja. Sommer ist ja noch voll da. Und wenn ihr fürs Wochenende noch nach einer richtig guten Idee sucht, dann hätten wir da ein paar sehr schöne Optionen. Zwischen Familienausflug, Straßenkunst und Sommerabend mit Weinglas in der Hand. Och, herrlich klingt das, Bianca Seib aus der Radio Regenbogen Redaktion. Was lohnt sich?
2: Also wenn ihr Lust habt, was zu machen, was man jetzt nicht jedes Wochenende sieht, dann schaut nach Eppingen bei Farbfroh. Da könnt ihr live miterleben, wie internationale Bodypainting-Künstler ihre Models in, ja, wirklich komplette Kunstfiguren verwandeln. Mitmachaktionen gibt's auch, Facepainting und abends ist Schwarzlicht-Bodypainting.
0: Oha.
2: Einfach das frei, also habe ich noch nie gesehen sowas.
0: Ja, nicht schlecht. Ja. Mega, das ist schon mal was ziemlich Besonderes, sage ich jetzt mal. Was ist drin für alle, die mit Family unterwegs sind und einfach einen schönen Tag draußen wollen?
2: Dann ist das Familienerlebniswochenende im Besuchsbergwerk Teufelsgrund im Münstertal eigentlich ein schöner Tipp, so mit spannenden Einblicken in die Welt unter Tage, Programm auch rund ums Bergwerk oder auch das Breisgauer Weinfest in Emding. Passt ziemlich gut, über 200 Weine, mehrere Bühnen, Altstadtstimmung, freier Eintritt, also die Großen können schön probieren und die Kleinen können einfach so ein bisschen mit durchs Fest ziehen.
0: Absolut, da geht der Abend schnell vorbei. Wenn es eher so ein Abend werden soll, bei dem man so einfach ein bisschen schauen, bummeln, hängen bleiben möchte.
2: Dann Rheinfelden. Brückensensationen, da ist Straßenkunst unter freiem Himmel direkt auf der alten Rheinbrücke. Ist ganz locker, ist auch kostenlos. Ist wunderschön.
0: Also da steckt einiges drin fürs Wochenende. Danke dir, Bianca.
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Topic und Becky G. Sorry, Papi.

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9: Die volle Ladung Sonnenschein ist heute Nachmittag für euch drin. Bis zu 37 Grad könnte es noch werden. Und auch morgen ist es sunny bei 39 Grad in der Spitze.
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10: Das sind die Themen um 14 Uhr. Mehr Fälle von Kindeswohlgefährdung in Deutschland. Und die gute Nachricht aus Stuttgart: jungen Familien soll der Start erleichtert werden.
11: Ich bin Janis Tier.

0: körperliche und sexuelle Gewalt. Claudia Wächter mit weiteren Infos.
1: Etwa die Hälfte der betroffenen Kinder ist höchstens 8 Jahre alt. Vor allem ging es um psychische Misshandlung, aber auch körperliche und sexuelle Gewalt nebenzu. Unterm Strich hat sich seit Beginn der Erhebung, also seit 2012, die Zahl mehr als verdoppelt. Und das, sagen die Behörden, könnte zum Teil auch an der höheren Aufmerksamkeit liegen. Also, dass zum Beispiel die Polizei oder auch Bekannte der Familie nicht weggucken, sondern Alarm schlagen.
0: Umweltminister Carsten Schneider will das Grundgesetz ändern für mehr Handlungsspielraum des Bundes beim Hitzeschutz. Seine Forderung hat er am Morgen im Ersten bekräftigt. Im Moment könne er Kommunen nur in Einzelfällen helfen. Die Finanzierung vieler Aufgaben sei per Grundgesetz allerdings ausgeschlossen. Darunter fallen zum Beispiel das Schaffen schattiger Plätze oder das Aufbrechen der Versiegelung in Städten. Nach einem schweren Unfall am Tüllinger Berg im südbadischen Lörrach ermittelt jetzt die Polizei. Ein 73-Jähriger war gestern Abend nach der Sonnenfinsternis mit seinem Auto in eine größere Gruppe Fußgänger gefahren. Laut Polizei wurden eine 60-Jährige und ein 25-Jähriger schwer verletzt, 5 weitere Menschen leicht. Auch ein Rettungshubschrauber war im Einsatz. Entwarnung nach dem Sprengstoffverdacht in der mittelfränkischen Stadt Treuchtlingen. An dem Gegenstand wurde kein Sprengstoff entdeckt, das hat die Polizei nach Untersuchungen mitgeteilt. Man gehe aber davon aus, dass er bewusst als Attrappe platziert worden war. Zuvor war der Zugverkehr wegen des Verdachts auf eine Bedrohung zum Stillstand gekommen und einige Gebäude waren geräumt worden. Und die gute Nachricht aus Stuttgart, das Land will die Geburtshilfe vor Ort stärken. Dafür fließen insgesamt 420.000 Euro an Fördergeldern an 3 lokale Gesundheitszentren in Offenburg, Freiburg und Tübingen. Damit soll die Versorgung und Betreuung von Familien rund um Schwangerschaft und Geburt verbessert werden.
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3: Ein bisschen länger braucht ihr auf der 8. Stuttgart-Karlsruhe zwischen Heimsheim und Pforzheim-Nord 8 Kilometer stockend. Dann in der Gegenrichtung zwischen Pforzheim-Nord und Pforzheim-Süd 5 Kilometer stockender Verkehr und A67 Mannheim-Darmstadt zwischen Lorsch und Gernsheim 3 Kilometer Stau. Geblitzt werdet ihr in Offenburg in der Freiburger Straße und in Meinhardt in der Hallerstraße. Wenn ihr unterwegs noch was gesehen habt, meldet euch gerne rein mit einer Sprachnachricht an die 08 34 35 36.
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3: Ich bin der Münch und rein geht's in den Nachmittag mit einem echten Banger. Das Ding funktioniert auf Festivals mit tausenden Fans und auch im kleinen Büro in Heidelberg zum Beispiel. Der catcht einfach überall. Hier sind Kygo und Khalid mit ihrer aktuellen Save My Love.
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Hey, es gibt was Neues für euch. Jetzt 3 Top-Stories des Tages bei Radio Regenbogen zum Weitererzählen. Bei ChatGPT gibt's eine neue Funktion. Ihr könnt euch dort ab sofort Restauranttische reservieren lassen. Echt cool, einfach Ort, Datum, Uhrzeit und Personenzahl nennen. Dazu zum Beispiel Küche, Budget oder gewünschte Atmosphäre. ChatGPT zeigt euch dann verfügbare Tische und Zeiten an und ihr könnt auch direkt buchen. Es fehlt halt noch, dass Chatty die Rechnung übernimmt. Dann eine echt verrückte Rettungsaktion. Mann musste durchs Fenster aus dem Zugklo befreit werden. Der Arme, ey. Die Tür ging einfach nicht mehr auf und die Feuerwehr musste tatsächlich das Klofenster des Regionalzugs einschlagen, um ihn zu befreien. Danach hatte der Zug eine Stunde Verspätung und alle mussten auf den nächsten warten. Aber das ist wenigstens mal eine Verspätung, für die man irgendwie Verständnis hat. Und in Bolivien hat die Polizei über 86 Kilo Cannabis im offiziellen Teambus des brasilianischen Fußballclubs FC Sao Paulo entdeckt. Die Mannschaft wollte wohl für ideale Platzverhältnisse einfach das eigene Gras mitbringen.

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13: Mit Vio Kostanic. Für viele Bauern in Baden-Württemberg wird die Lage immer schwieriger. Der Landesbauernverband meldet bis zu 40% weniger Futter als üblich. Die Polizei in Mannheim konnte gleich drei verzweifelten Menschen helfen, unter anderem einem besorgten Vater. Der hatte seine Tochter auf einem Spielplatz verloren, als er kurz zum Auto gegangen war. Im Zoo Heidelberg wurde ein roter Panda geboren. Darüber freut sich der Zoo besonders, weil der Panda stark gefährdet ist. Auch im Mannheimer Luisenpark gibt es Nachwuchs. Unter anderem sind dort 5 junge Waldrappen geschlüpft. Sie stehen ebenfalls auf der Liste der gefährdeten Arten.
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14: Länger braucht ihr auf der A8 Stuttgart-Karlsruhe zwischen Heimsheim und Pforzheim-Nord. 8 Kilometer stockender Verkehr und in der Gegenrichtung zwischen Pforzheim-Nord und Pforzheim-Süd 5 Kilometer stockend. Geblitzt werdet ihr in Waldkirch im Heitereweg und in Sindelfingen in der Wolfstraße. Wenn ihr noch was habt, schickt uns gerne eine Sprachnachricht an die 08000 34 35 36.
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0: Achtung, in Zukunft solltet ihr euren Kaffee oder Tee mit einem Fake-Diamanten trinken. Hier ist Radio Regenbogen, so kurz vor drei, da gönnen sich Baden-Württemberg und die Pfalz gerne Nachmittagskaffee oder Tee. Momentan bei den Temperaturen in der Eist-Version. Aber wurscht, was ihr da reinmacht. Eiswürfel, Milch, Zucker, ganz wichtig ist eben dieser Fake-Diamant. Laut Lady Gaga, vor allem wenn ihr vor einem wichtigen Termin steht und was zur Beruhigung braucht, sie schreibt dem Stein nämlich eine chillige Wirkung zu. Wenn sie vor Auftritten nervös ist, Fake-Diamant in den Kaffee, vielleicht noch zwischendurch drauf rumlutschen und sie ist wieder relaxed. Wer es ausprobieren will, Fake-Diamanten bekommt ihr für ein paar Euro online. Na gut, wenn man halt Gaga heißt, dann muss der Name ja auch Programm sein. Auf jeden Fall, wenn Lady Gaga draufsteht, ist safe auch richtig geile Mucke drin. Und die haben wir jetzt für euren Donnerstag. Und das ist nicht einfach nur ein Hit, das ist ganz großes Kino. Hier ist Lady Gaga und The Dead Dance.
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0: Wir begleiten euch durch den Nachmittag mit all euren Lieblingshits. Gleich bei Radio Regenbogen mit dabei. Der aktuelle Hammer von Leonie und Callum Scott. Ey, wir haben da so viele Sommer-Vibes reingepackt, da macht sich überall Sommerfeeling breit. Stay, das und noch viel mehr gleich für euch.
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1: Das sind die Themen um 15 Uhr. Wegen Hitze, Landwirte beklagen Ernteausfälle. Und die gute Nachricht aus Stuttgart, jungen Familien soll der Start erleichtert werden. Ich bin Yandis Tierakis. Schönen guten Tag. Umweltminister Carsten Schneider fordert mehr Unterstützung für Kommunen beim Hitzeschutz. In diesem Jahr gab es laut dem Robert-Koch-Institut bereits rund 12.500 Hitzetote. Auch Wildtiere leiden unter den extremen Temperaturen. Dazu kommt die Trockenheit. Seit Mitte Juni sind laut dem Deutschen Raiffeisenverband rund 3 Millionen Tonnen Getreide und Raps verloren gegangen. Insgesamt wird aber eine ähnliche Erntebilanz wie im Vorjahr erwartet. Tine Klimach berichtet.
2: Der Verband spricht von Einnahmeverlusten von 600 Millionen Euro. Der Ausblick auf diesen Sommer ist nicht ganz so gut, aber nicht hoffnungslos. Nach einer Schätzung erwartet der Verband eine kleinere Getreideernte von rund 40 Millionen Tonnen nach 45 Millionen Tonnen im vergangenen Jahr. Unterm Strich sei es eine noch ausreichende unterdurchschnittliche Ernte, hieß es. Steigende Verbraucherpreise etwa für Brot und Brötchen werden nicht erwartet. Für die Preise sind vor allem Energie-, Lohn- und Bürokratiekosten entscheidend.
1: Die Zahl der Kindeswohlgefährdungen ist in Deutschland zum 4. Mal in Folge gestiegen. Wie das Statistische Bundesamt mitgeteilt hat, meldeten die Jugendämter 79.800 betroffene Kinder und Jugendliche. Das waren 10% mehr als im Vorjahr. Die Ämter stellten Vernachlässigung, psychische, körperliche oder sexuelle Gewalt fest. Nach einem schweren Unfall am Tüllinger Berg im südbadischen Lörrach ermittelt jetzt die Polizei. Ein 73-Jähriger war gestern Abend nach der Sonnenfinsternis mit seinem Auto in eine größere Gruppe Fußgänger gefahren. Laut Polizei wurden eine 60-Jährige und ein 25-Jähriger schwer verletzt, 5 weitere Menschen leicht. Auch ein Rettungshubschrauber war im Einsatz. Und die gute Nachricht aus Stuttgart, das Land will die Geburtshilfe vor Ort stärken. Dafür fließen insgesamt 420.000 Euro an Fördergeldern an 3 lokale Gesundheitszentren in Offenburg, Freiburg und Tübingen. Damit soll die Versorgung und Betreuung von Familien rund um Schwangerschaft und Geburt verbessert werden. Befristete Jobs sind in Deutschland seltener geworden. Besonders junge Menschen sind davon aber weiter deutlich häufiger betroffen. Bei den 15- bis 25-Jährigen hatte letztes Jahr laut Statistischem Bundesamt fast jeder 5. nur einen befristeten Vertrag. Insgesamt lag der Anteil befristeter Beschäftigung bei 6%, besonders häufig im Bildungsbereich und im Gastgewerbe.
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3: Ja, 8 Stuttgart, Karlsruhe. Zwischen Heimsheim und Pforzheim Nord 8 Kilometer stockender Verkehr. Und auch in der Gegenrichtung braucht ihr ein bisschen länger. Zwischen Pforzheim Nord und Pforzheim Süd 5 Kilometer stockend. Geblitzt werdet ihr in Karlsruhe in der Hans-Thoma-Straße und in Tottnau in der Passstraße. Wenn ihr noch was gesehen habt, schickt uns gerne eine Sprachnachricht an die 08000 34 35 36.
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3: Ich bin der Mönch. Hello, Baden-Württemberg und die Pfalz arbeiten ihre To-Do-Liste ab. Und hier sind jetzt 2, die sind so lässig drauf. Die bringen eine richtige Leichtigkeit in den Nachmittag. Übernehmt einfach mal die nächsten 3 Minuten die Geschwindigkeit von den beiden und ihr werdet es merken. Hier sind Leonie und Callum Scott mit Feel Good Sound. Hier ist Stay.
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0: Und jetzt starten wir ein kleines Temperaturexperiment bei Radio Regenbogen. Vielleicht spürt ihr sofort den Effekt. Das Verrückte ist nämlich, der Song, der jetzt kommt, der klingt nach Sommer, Sonne und kalten Drinks. Ist aber im tiefsten norwegischen Winter entstanden, während draußen Schnee und Eis bei Minusgraden angesagt waren. Sie wollten sich damit einfach nur aufwärmen, sagen sie. Wir versuchen jetzt mal den Spieß umzudrehen, weil Sommer haben wir ja. 33 Grad momentan in Mannheim, 35 in Karlsruhe, 33 in Freiburg. Vielleicht schaffen wir es ja, den Nachmittag in Baden, Württemberg und der Pfalz um ein paar Grad runtergedreht zu bekommen. Mit der Nummer, die im Winter entstanden ist. So oder so habt ihr auf jeden Fall mega gute Laune-Track. Neu dabei, hier sind The Bowser und Magnetic bei Radio Regenbogen.
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Ein Update vom Radio Regenbogen-Verkehrsreport. Fahrt vorsichtig auf der A6 Mannheim-Heilbronn. Zwischen dem Kreuz Mannheim und Mannheim-Schwetzingen gibt es eine ungesicherte Unfallstelle. Die Staus und Blitzer haben dann

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7: Mit Nathalie Bender. Schönen guten Tag. Zahlreiche Menschen klagen nach der Sonnenfinsternis über Augenprobleme. Allein in Mannheim haben sich gestern Abend rund 20 Leute in der Augenklinik vorgestellt, sagt der Direktor Robert Patrick Finger. Die Betroffenen hätten über Kopfschmerzen geklagt, einigen sei sogar schwindelig gewesen. Glücklicherweise rechne man bei allen damit, dass das spurlos verschwindet, so Finger. Pendler zwischen Mannheim und Ludwigshafen brauchen noch ein paar Wochen Geduld. Die Hochstraße Süd in Ludwigshafen ist als Ausweichroute für die gesperrte Kurt-Schumacher-Brücke aktuell nur einspurig befahrbar. Die Hitze hat die nötigen Bauarbeiten verzögert. Das sagt Gesamtprojektleiter Eberhard Küssner.
8: Riesige Flächen müssen wir mit Abdichtung versehen. Wir müssen betonieren und das ist bei den Temperaturen nicht möglich. Das ist der Grund, warum wir hier erst Mitte September die Fahrtrichtung Mannheim komplett fertig haben. Dann fährt man also ab der Pylonbrücke wieder wie gehabt. Geradeaus durch auf die B37 in Fahrtrichtung Mannheim.
7: Nur ein kleines Stück bleibt noch bis Anfang Oktober einspurig. Im Köpfelbad in Heidelberg können Besucher morgen ihre Geschicklichkeit testen. Dafür werden zwei Parcours über dem Wasser aufgebaut. Die Teilnehmer müssen dabei verschiedene Hindernisse mit unterschiedlichen Schwierigkeitsgraden überwinden. Der Wettkampf findet in 4 Altersklassen statt. Die jeweils 2 Besten gewinnen eine Freikarte für das Bad.
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9: Plant mehr Zeit ein auf der A8 Stuttgart-Karlsruhe zwischen Heimsheim und Pforzheim-Nord 8 Kilometer stockend. In der Gegenrichtung zwischen Pforzheim-Nord und Pforzheim-Süd 5 Kilometer stockender Verkehr. Geblitzt werdet ihr in Offenburg in der Moltke-Straße und in Neckarsulm in der Werner-von-Siemens-Allee. Wenn ihr noch was habt, meldet euch gerne rein mit einer Sprachnachricht an die 08000 34 35 36.
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neu bei Radio Regenbogen. One Republic. Need your love. 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

Einen schönen Donnerstag euch mit Radio Regenbogen. Ist einiges los für euren Fun-Faktor im Feierabend, wo es sich wirklich lohnt hinzugehen? Jetzt dreimal Input für eure Planung. Unser Tipp Nummer 1, wie im Urlaub fühlt ihr euch am Neckarstrand in Mannheim? Da ist extra viel Sand fürs Beach-Feeling aufgeschüttet worden. Ihr lehnt euch einfach im Liegestuhl zurück, Drink dazu, Blick aufs Wasser, DJ-Sound läuft bei euch. Unser Tipp Nummer 2, zuschauen, wie's Karlsruher Schloss schmilzt. Also es sieht zumindest so aus, als würde es schmelzen. Das ist Teil der Schlosslichtspiele, die heute losgehen. Da werden Projektionen auf die Fassade gebeamt und ihr habt echt das Gefühl, das passiert da gerade. Wenn ihr es heute nicht schafft, das Lichtspektakel geht bis zum 13. September, immer wenn es dunkel wird. Und unser Tipp Nummer 3, Feierabend, Sonne, Musik und Leute treffen. Das Schlossberg-Festival in Freiburg startet heute um 18 Uhr. Besonders cool, von 18.30 bis 19.30 gibt es eine Happy Hour, also da könnt ihr mal richtig Geld sparen. Wir wünschen euch natürlich viel Spaß bei allem, was ihr vorhabt.

0: geschmeidigen Nachmittag euch mit Radio Regenbogen. Gleich mehr von euren Lieblingshits, zum Beispiel die aktuelle von Tampa City. Das Teil geht so dermaßen durch die Decke, self-aware. Das und noch viel mehr gleich für euch bei Radio Regenbogen.
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1: Die volle Ladung Sonnenschein ist heute Nachmittag für euch drin. Bis zu 37 Grad könnte es noch werden. Und auch morgen ist es einen ganzen Tag über sunny bei 39 Grad in der Spitze.
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2: Das sind die Themen um 16 Uhr. Debatte über Ausweichlösung wegen Niedrigwasser. Und die gute Nachricht aus Karlsruhe, rund 600 barrierefreie Orte auf einen Blick. Ich bin Yannis Tierakis. Schönen guten Tag. Die lange Trockenheit in diesem Sommer hat die Ernte in Deutschland hart getroffen. Seit Mitte Juni gingen laut deutschem Raiffeisenverband rund 3 Millionen Tonnen Getreide und Raps verloren. Auch der Rhein hat wegen der Dürre extrem wenig Wasser. Heute Mittag ist bei Köln ein Pegelstand von 49 Zentimetern gemessen worden. Transporte auf mehr überlange Lastwagen zu verlagern, ist aus Sicht des Verbands Deutscher Verkehrsunternehmen aber keine Alternative. Der Verband verweist auf strukturelle Probleme. Mehr dazu von Jan-Henner Reitze.
3: Überlange LKW sind 6,50 Meter länger als der Standard und dürfen nur auf bestimmten Strecken fahren. Jetzt mehr davon einzusetzen, bringe angesichts riesiger Gütermengen, die normalerweise per Schiff

0: Dann haben sich in Baden-Württemberg Dutzende Menschen mit Augenbeschwerden in Kliniken gemeldet. In Mannheim und Stuttgart waren es jeweils rund 20 Fälle. Auch in Freiburg kamen mehrere Patienten. Die gute Nachricht, nach bisherigen Angaben wurde nirgends ein bleibender Schaden festgestellt. Ärzte hatten davor gewarnt, ohne entsprechenden Schutz die Sonnenfinsternis zu beobachten. Auch knapp eine Woche, nachdem der Ätna auf Sizilien ausgebrochen ist, bleibt der Flughafen in Catania dicht. Das Flugverbot gilt laut Betreiber bis Freitag 2 Uhr. Und auch danach ist unklar, ob wieder geflogen werden kann. Das hat auch Folgen für den Tourismus. Nach Schätzungen des Handelsverbands Asso Esercenti belaufen sich die wirtschaftlichen Schäden auf 12 bis 24 Millionen Euro. Die gute Nachricht aus Nordbaden: Mit der Web-App Karlsruhe Barrierefrei können sich Menschen über barrierefreie Zugänge informieren. Laut der Stadtverwaltung sind bereits rund 600 Orte erfasst. Dazu gehören städtische Einrichtungen, Hotels, Restaurants und Läden. Außerdem Live-Informationen zu Aufzügen an Bahnhöfen.
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2: A8 Stuttgart-Karlsruhe. Zwischen Heimsheim und Pforzheim-Nord 8 Kilometer stockender Verkehr. Plant auch mehr Zeit ein in der Gegenrichtung. Zwischen Pforzheim-Nord und Pforzheim-Süd 5 Kilometer stockend. Geblitzt werdet ihr in Villingen-Schwenningen in der Straßburger Straße und in Stuttgart in der Heinestraße. Wenn ihr noch was habt, gerne eine Sprachnachricht reinschicken an die 08000 34 35 36.
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2: Ey, das klingt so cool, ist mega catchy, super lässig. Das ist Feedback von Baden-Württemberg und der Pfalz zum aktuellen Burner von Tampa City. Und weil er so gut ankommt, here we go. Hier ist der Banger, Self-Aware. 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
0: Yes, immer morgens um 6:45 schicken Jens und Steffi 9 Lieblingssong ins Rennen. Wer komplett gespielt wird, ja, das entscheidet ihr dann. Heute Morgen haben beide ziemlich Außergewöhnliches ins Rennen geschickt. Für alle, die es verpasst haben.
2: Heute wird's wieder verdammt heiß. Deshalb möchte ich euch auf eine Piazza nach Italien schicken, mit einem leckeren Espresso in den Tag starten. Azzurro, Adriano Celentano.
3: Ich bin eher so Team Energy Drink und würde euch diesen Song für den Morgen anbieten. Geile Nummer von MC Hammer.
2: Ihr habt die Macht.
4: 5 Minuten später.
2: Es war knapp, muss man sagen.
5: Okay. Hier ist die Marianne aus Heddesheim. Ich wäre voll für Italiano und Espresso.
2: Team Steffi macht das Hit-Duell mit Azzurro.
3: Herzlichen Glückwunsch.
2: Hi.

super catchy. Ja, auch so eine Rarität läuft mal bei uns im Radio. Adriano Celentano, Celentano mit Azzurro. Ihr entscheidet eben, wer das Hit-Duell morgens bei Jens und Steffi gewinnt. Auch morgen wieder kurz vor 7:30.

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1: Und gleich bei Radio Regenbogen der aktuelle Banger von Shakira. Dai Dai.
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12: Mit Stefan Gebert, guten Tag. Für die insolvente Mannheimer Privatbrauerei Eichborn gibt es einen neuen Hoffnungsschimmer. Das berichtet der Mannheimer Morgen. Ein Unternehmer aus der Pfalz will die Marke übernehmen und das Bier langfristig sogar wieder in Mannheim brauen. Radio Regenbogen, Baden-Württemberg-Reporterin Vio Kosanic.
13: Die Rettung der Brauerei selbst ist zwar gescheitert, die Marke Eichborn könnte aber weiterleben. Der Pfälzer Brauereichef Roald Pauli verhandelt aktuell über die Rechte an der traditionsreichen Mannheimer Biermarke. Sollte er den Zuschlag bekommen, will er Eichbaumbier zunächst in der Pfalz weiterbrauen und abfüllen, damit Gastronomie, Handel und Veranstaltungen in der Region weiter beliefert werden können. Perspektivisch plant Pauli dann sogar eine neue, kleinere Brauerei auf dem bisherigen Eichbaumgelände an der Käfertaler Straße.
12: Zahlreiche Menschen klagen nach der Sonnenfinsternis über Augenprobleme. Allein in Mannheim haben sich gestern Abend rund 20 Leute in der Augenklinik vorgestellt. Sie klagten über Kopfschmerzen, einigen war schwindelig. Es wird aber alles wieder vergehen, so die Klinik. Im Köpfelbad in Heidelberg können Besucher morgen ihre Geschicklichkeit testen. Dafür werden zwei Parcours über dem Wasser aufgebaut. Die Teilnehmer müssen Hindernisse mit unterschiedlichen Schwierigkeitsgraden überwinden. Der Wettkampf findet in vier Altersklassen statt, die jeweils zwei Besten gewinnen eine Freikarte für das Bad.
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1: A8 Stuttgart Karlsruhe zwischen Heimsheim und Pforzheim Nord 8 Kilometer stockender Verkehr. Und in der Gegenrichtung braucht auch ein bisschen länger zwischen Pforzheim Nord und Pforzheim Süd 5 Kilometer stockend. Geblitzt werdet ihr in St. Leonroth in der Walldorfer Straße und in Waiblingen in der Klingelstalstraße. Wenn ihr noch was habt, schickt uns gerne eine Sprachnachricht rein an die 08000 34 35 36.
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0: das haut mal richtig gut rein. Sowas haben wir jetzt für euch bei Radio Regenbogen. Martin Garrix und Ed Sheeran haben nämlich gemeinsame Sache gemacht. Es klingt erstmal nach einer Kombi. Okay, das könnte richtig knallen. Und ja, tut es. Der Song hat diesen Kick in den Hintern-Vibe. Genau richtig um diese Uhrzeit nochmal so ein fetter Motivationsbooster für euren Weg in Richtung Feierabend. Also saugt die Power von den beiden auf. Hier sind Martin Garrix und Ed Sheeran. Zum Verlieben ist das Teil, sage ich euch. Hier ist Repeated.
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Update vom Radio Regenbogen Verkehrsreport. Fahrt vorsichtig auf der A5 Karlsruhe Basel. Zwischen Appenweier und Offenburg gibt's eine ungesicherte Unfallstelle. Die Staus und Blitzer haben wir dann gleich um kurz nach 5 für euch.

0: gleich mehr von euren Lieblingshits bei Radio Regenbogen mit dabei, zum Beispiel Taylor Swift. Mit dem aktuellen Oberburner The Fate of Ophelia. Das und noch viel mehr gleich für euch.
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1: Und es gibt noch schön viel Sonnenschein heute Abend für euch. Heiß ist es auch immer noch. Morgen gibt es noch was on top. Da wird es nämlich mega heiß mit bis zu 39 Grad. Und natürlich auch wieder ganz viel Sonnenschein für euch.
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2: Das sind die Themen um 17 Uhr. Debatte über Ausweichlösung wegen Niedrigwasser. Und die gute Nachricht aus Karlsruhe, rund 600 barrierefreie Orte auf einen Blick. Ich bin Yannis Tirakis. Schönen guten Tag. Mehrere riesige Waldbrände haben vorgestern das Kinzigtal in eine Flammenwand verwandelt. 600 Helfer kämpften mehr als 24 Stunden gegen die Flammen. Heute besuchte Ministerpräsident Cem Özdemir den am stärksten betroffenen Ort Zell am Hamersbach in der Ortenau. Er dankte den Einsatzkräften und versprach Unterstützung.
3: Man muss realistischerweise sagen, das ist ein Phänomen, das wir vor einigen Jahren so nicht kannten. Das wird aber bleiben, denn das Klima verändert sich dauerhaft. Dazu kommt noch die Unvernunft der Menschen, dass man Zigarettenstummel wegwirft oder im Wald sich unvorsichtig verhält. Zusammen mit den veränderten Klimabedingungen durch die Klimakrise oder den Klimawandel führt dazu, dass wir mit diesem Risiko dauerhaft werden leben müssen. Deshalb habe ich es mir jetzt hier vor Ort angeschaut.

0: worden. Transporte auf mehr überlange Lastwagen zu verlagern, ist aus Sicht des Verbands Deutscher Verkehrsunternehmen aber keine Alternative. Der Verband verweist auf strukturelle Probleme. Mehr dazu von Jan-Henner Reitze.
1: Überlange Lkw sind 6,50 Meter länger als der Standard und dürfen nur auf bestimmten Strecken fahren. Jetzt mehr davon einzusetzen, bringe angesichts riesiger Gütermengen, die normalerweise per Schiff transportiert werden, keine spürbare Entlastung, so der Verband Deutscher Verkehrsunternehmen. Noch mehr Lkw seien außerdem eine zusätzliche Belastung für sowieso schon sanierungsbedürftige Straßen und Brücken. Als Reaktion auf das Niedrigwasser haben fast alle Bundesländer das Sonntagsfahrverbot für Lkw gelockert oder aufgehoben.
0: Für die insolvente Mannheimer Privatbrauerei Eichbaum gibt es doch noch eine Perspektive. Der Pfälzer Unternehmer Roald Pauli will die Markenrechte übernehmen und Eichbaum Bier weiterbrauen. Langfristig plant er sogar eine neue, kleinere Brauerei auf dem bisherigen Gelände in Mannheim. Übergangsweise soll das Bier aber in der Pfalz produziert und abgefüllt werden. Der ESC 2027 findet in Bulgariens Touristenhochburg Burgas am Schwarzen Meer statt. Das haben die Europäische Rundfunkunion und der Sender BNT in Sofia als Veranstalter mitgeteilt. Die Touristenhochburg Burgas setzte sich damit gegen die bulgarische Hauptstadt Sofia durch. Das ESC-Finale soll am 15. Mai 2027 stattfinden. Sängerin Dara hat mit Bangaranga den letzten ESC gewonnen und den Song Contest damit erstmals in das südöstliche EU-Land geholt. Die gute Nachricht aus Nordbaden: mit der Web-App Karlsruhe Barrierefrei können sich Menschen über barrierefreie Zugänge informieren. Laut der Stadtverwaltung sind bereits rund 600 Orte erfasst. Dazu gehören städtische Einrichtungen, Hotels, Restaurants und Läden, außerdem Live-Informationen zu Aufzügen an Bahnhöfen.
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3: Eine Mehrheit in Deutschland steht dem Einsatz von künstlicher Intelligenz grundsätzlich aufgeschlossen gegenüber. 63% können sich vorstellen, Aufgaben an einen KI-Agenten zu übertragen. Das hat eine Umfrage ergeben, die das Meinungsforschungsinstitut Forsa für Visa durchgeführt hat. Gefragt nach konkreten Anwendungsfällen zeigt die Umfrage allerdings reichlich Vorbehalte. So würden zum Beispiel 68% der repräsentativ Befragten ihre Versicherungen und Finanzprodukte eher nicht oder auf keinen Fall KI gesteuert verwalten lassen. Und noch der Blick auf den DAX, der stand zuletzt bei 26.353 Punkten. Im Vergleich zum Vortag lag er damit 0,05% minimal im Minus. David Riemer für Radio Regenbogen.
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5: Länger braucht ihr auf der A8 Stuttgart-Karlsruhe zwischen Heimsheim und Pforzheim-Nord 8 Kilometer stockend und in der Gegenrichtung zwischen Pforzheim-Nord und Pforzheim-Süd 5 Kilometer stockender Verkehr. Geblitzt werdet ihr in Ettlingen in der Mörscherstraße. Wenn ihr noch was habt, schickt einfach eine Sprachnachricht rein an die 08000 34 35 36.
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5: Ich bin der Münch. Hello. Ja, es gibt so Hits, die laufen ein paar Sekunden und überzeugen sofort. Sowas hat Taylor Swift am Start. Da ist alles drin, was zieht. Cooler Sound, ist catchy und natürlich ihre verdammt geile Stimme. Kein Wunder, dass die Nummer so steil geht. Hier ist The Fate of Ophelia.
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Hey, schon gehört? Khalid ist einer von uns. Ein Baden-Württemberger. Schönen Donnerstag euch mit Radio Regenbogen. Er hat viele Jahre in Heidelberg gelebt, ist also definitiv sein zweites Zuhause da. Er lässt sich auch regelmäßig blicken, also es kann schon sein, dass er euch da über den Weg läuft. Seine Hotspots: am Neckar Vögel füttern, in den Zoo gehen und sämtliche Dönerbuden abklappern. Vielleicht bringt der Kaigo ja auch mal mit und macht eine Stadtführung. Die beiden haben es nämlich mal zusammen probiert und festgestellt, ey, das passt richtig gut. Denn das, was sie da auf die Beine gestellt haben, das kommt richtig fett. Hört's euch an, neu dabei, hier sind Kaigo und Khalid mit Save My Love. Radio Regenbogen.

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8: Mit Stefan Gebert, guten Tag. Für die insolvente Mannheimer Privatbrauerei Eichbaum gibt es einen neuen Hoffnungsschimmer, das berichtet der Mannheimer Morgen. Ein Unternehmer aus der Pfalz will die Marke übernehmen und das Bier langfristig sogar wieder in Mannheim brauen. Radio Regenbogen Baden-Württemberg Reporterin Vio Kosanic.
9: Die Rettung der Brauerei selbst ist zwar gescheitert, die Marke Eichbaum könnte aber weiterleben. Der Pfälzer Brauereichef Roald Pauli verhandelt aktuell über die Rechte an der traditionsreichen Mannheimer Biermarke. Sollte er den Zuschlag bekommen, will er Eichbaumbier zunächst in der Pfalz weiterbrauen und abfüllen, damit Gastronomie, Handel und Veranstaltungen in der Region weiter beliefert werden können. Perspektivisch plant Pauli dann sogar eine neue, kleinere Brauerei auf dem bisherigen Eichbaumgelände an der Käfertaler Straße.
8: Neckarsteinach ruft zum Wassersparen auf. Die eigenen Quellen liefern nur so viel Wasser, wie täglich verbraucht wird. Deshalb bleiben öffentliche Trinkbrunnen geschlossen und Grünflächen werden nicht bewässert. Zwar kommt bald Regen, bis der aber bei den Quellen ankommt, dauert es. In Reichertshausen im Rhein-Neckar-Kreis sind alle Temposchilder wieder verkehrsgerecht. Jemand hatte aus einem 30er ein 80er-Schild gemalt. Eine Sprecherin der Gemeinde sagte uns, der Bauhof hat das Schild in der Epfenbacher Straße heute Morgen gereinigt. Wasservorfälle gab's nicht.
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10: Ein bisschen länger braucht ihr auf der 8. In Richtung Karlsruhe zwischen Heimsheim und Pforzheim Nord 2 Kilometer stockender Verkehr. Geblitzt werdet ihr in Heidelberg in der Ziegelhäuser Landstraße und in Freudenstadt in der Karl-von-Hahn-Straße. Wenn ihr noch was gesehen habt, schickt uns gerne eine Sprachnachricht an die 08000 34 35 36.
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0: Ja, und plötzlich hauen sich Baden, Württemberg und die Pfalz Fake-Diamanten in den Kaffee oder Tee. Einen schönen Abend euch mit Radio Regenbogen. Es kann passieren, dass Lady Gaga einen neuen Trend auslöst. Sie schreibt dem falschen Stein nämlich eine chillige Wirkung zu. Wenn sie vor Auftritten nervös ist, Fake-Diamante in den Kaffee, vielleicht noch zwischendurch drauf rumlutschen und sie ist super relaxed. Wer es ausprobieren will, diese Fake-Diamanten bekommt ihr für ein paar Euro online. Vielleicht ist was dran, aber ehrlich gesagt, es klingt schon ziemlich Gaga. Aber das ist eben auch so das Coole an ihr. Sie macht ihr Ding, scheiß drauf, was andere sagen und denken. Und mit Lady Gaga geht's auch in Richtung Feierabend. Hier ist nämlich so eine Nummer, ja, hat auch so den Vibe, scheiß drauf, wie der Tag war. Der Abend gehört jetzt mir und den Feier ich. Und dafür wird die Nummer nämlich auch gefeiert. Hier ist Lady Gaga und The Edge of Glory.
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0: Für euren Donnerstag spielen wir all eure Lieblingshits. Gleich bei Radio Regenbogen mit dabei. Der Kerl mit der geilsten Stimme, mit dem coolsten Sound. Und überhaupt ist er sowieso der Beste. Teddy Swims. Mit seinem aktuellen Kracher Mr. Know-It-All. Das und noch viel mehr gleich für euch bei Radio Regenbogen.
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6: Der schiefe Turm von Pisa ist gar nicht mehr so schief. Mittlerweile wurde er schon mehrfach zurechtgerückt. Zuletzt von 5,5 auf 3,97 Grad.

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1: Ihr könnt lange draußen sitzen heute Abend. Die Tiefstwerte liegen bei 20 Grad. Und auch morgen strahlt euch den ganzen Tag über die Sonne an bei bis zu 39 Grad.
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2: Das sind die Themen um 18 Uhr. Drohnenabwehr soll weiter verstärkt werden. Und die gute Nachricht aus Mannheim: Für die Eichbaum deutet sich eine Rettung in letzter Sekunde an. Ich bin Yannis Tirakis. Schönen guten Abend. Bund und Länder wollen die Abwehr von Drohnen in Deutschland schnell ausbauen. Darauf haben sich die Innenminister in einer Telefonkonferenz verständigt. Hintergrund ist der Fund einer Drohne mit Sprengstoff am Flughafen Leipzig in der vergangenen Woche. Mehr von Jan-Henner Reitze.
3: Gegenseitige Unterstützung, gemeinsame Forschung und Flughäfen besser mit Abwehrtechnik ausstatten. Diese Ansatzpunkte wollen die Innenminister verfolgen. Einigkeit gibt es aber nicht in allen Punkten. Aus Niedersachsen und Bremen kommt zum Beispiel die Forderung, dass der Bund auch Häfen besser in Sachen Drohnenabwehr ausstattet. Und bei Flughäfen haben bisher Standorte wie Frankfurt-Main, München, Berlin, Hamburg oder Stuttgart Priorität. Diese Liste wollen einige Länder gern ausweiten.
2: Baden-Württembergs Ministerpräsident Cem Özdemir hat sich ein Bild von den Folgen der Waldbrände in Zell im Hamersbach im Ortenaukreis gemacht. Im Kinzigtal hatten in den vergangenen Tagen rund 600 Einsatzkräfte an mehreren Stellen gegen die Flammen gekämpft. Der Regierungschef dankte ihnen und appellierte, beim Klimaschutz nicht nachzulassen.
4: Die Bauern merken ja gerade in besonderer Weise, wie drastisch sich das auswirkt. Jetzt stellen Sie sich mal vor, wir haben dauerhaft Ernteausfälle, was das auch für die Ernährungssicherheit bedeutet. Wir haben dauerhaft Waldbrände. Insofern kann ich nur appellieren, wir müssen alles dafür tun, mit Löschfahrzeugen, mit Klimaanpassung, unsere Ortschaften klimafester, resilienter machen, mit Verschattung und allem. Aber wir dürfen auch nicht nachlassen im Kampf gegen die Ursachen.
2: Wegen der Hitze und der dadurch erhöhten Nachfrage nach Mineralwasser müssen die Abfüller mit weniger Flaschen und Kästen als üblich

0: hat in den USA einen unglaublichen Lotto-Jackpot geknackt. 1,04 Milliarden US-Dollar waren drin, umgerechnet etwa 903 Millionen Euro. Bei uns in Deutschland dagegen ist der Jackpot nach 40 Ziehungen immer noch randvoll. Das hat es seit Beginn der Lotto-Geschichte 1955 noch nicht gegeben. Bei der nächsten Ziehung am Samstag liegen also erneut rund 50 Millionen Euro im Topf. Und die gute Nachricht aus Rhein-Neckar. Für die insolvente Mannheimer Privatbrauerei Eichbaum gibt es noch eine Perspektive. Der Pfälzer Unternehmer Roald Pauli will die Markenrechte übernehmen und Eichbaum-Bier weiter brauen. Langfristig plant er sogar eine neue, kleinere Brauerei auf dem bisherigen Gelände in Mannheim. Übergangsweise soll das Bier aber in der Pfalz produziert und abgefüllt werden.
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2: Plant mehr Zeit ein auf der 8 Stuttgart-Karlsruhe zwischen Pforzheim Süd und Pforzheim Ost. 2 Kilometer stockender Verkehr. Geblitzt werdet ihr in Nagold in der Freudenstädter Straße und in Bruchsal in der Murkstraße. Wenn ihr unterwegs noch was gesehen habt, gebt gerne Bescheid mit einer Sprachnachricht an die 08000 34 35 36.
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2: Ich bin der Mönch und ein Gruß an alle, die noch die Stellung bei der Arbeit halten, in der Gastro, im Einzelhandel, bei Polizei und Feuerwehr. Für euch und alle anderen gute Laune-Support von Teddy Swims. Geht mega steil, hier ist Mr. Know It All.

0: Also bis ihr 825 Teile richtig zusammengesetzt habt, da seid ihr beschäftigt. Radio Regenbogen hier, der Hype um den bisher erfolgreichsten Netflix-Film K-Pop Demon Hunters lässt nicht nach. Lego ist ja inzwischen nicht mehr nur was für Kinder, auch die Großen bauen gerne mit den bunten Steinchen. Und jetzt gibt's zum Beispiel ganz neu Figuren aus K-Pop Demon Hunters zum Zusammenbauen. 825 Teile, ja. Vielleicht eine Idee für euren Feierabend. Der Hit zum Film, der macht auch immer noch richtig Welle, liegt wahrscheinlich daran, dass er irgendwie anders klingt, ne? Was es so auch noch nicht gegeben hat. Für euren Abend, hier ist der Banger Golden.
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Okay, stopp. Diesen Vibe müsst ihr kennenlernen. Einen schönen Abend euch mit Radio Regenbogen. Paula Stella hat was Frisches. Und das ist so ein Song, der einfach gute Laune macht. Ist schön lässig, hat Lieblingshit-Potenzial und vor allem mit diesem Ich mach mein Ding und hab verdammt viel Spaß dabei Feeling. By the way, der Song und sie selbst tauchen in dem Film Adams 8 auf. Mitte September läuft er in den Kinos in Baden-Württemberg und der Pfalz. Geht um eine Gruppe Außenseiter, die zusammenwächst und Großes bewirkt. Jetzt aber erstmal der Song. Hier ist Paula Stella ganz neu mit Girl My Age bei Radio Regenbogen.

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7: Itvio Kostanic. Für die insolvente Mannheimer Privatbrauerei Eichbaum gibt es offenbar doch noch Hoffnung. Laut Mannheimer Morgen will der Pfälzer Unternehmer Roald Pauli die Markenrechte übernehmen und das Eichbaumbier weiterbrauen. Langfristig soll eine neue, kleinere Brauerei in Mannheim geplant sein. Im Köpfelbad in Heidelberg können Besucher morgen ihre Geschicklichkeit testen. Dafür werden mehrere Hindernisse mit unterschiedlichen Schwierigkeitsgraden über dem Wasser aufgebaut. Der Wettkampf findet in 4 Altersklassen statt. Nach dem Abschied von Patrick Grötzky besetzen die Rhein-Neckar Löwen das Kapitänsamt neu. Der bisherige Co-Kapitän Janik Kohlbacher und Torwart David Speth übernehmen das Amt gleichberechtigt, wie der Verein mitgeteilt hat.
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8: Auf der A8 Richtung Karlsruhe gibt's zwischen Pforzheim West und Karlsbad eine ungesicherte Unfallstelle. Achtung, Fahrzeug und Metallteile liegen auf der Fahrbahn und dem Beschleunigungsstreifen. Auf der A61 Richtung Koblenz ist zwischen Rastplatz auf dem Hahnen und Kreuz Frankenthal eine Unfallstelle auf dem linken Fahrstreifen. Auf der A81 nach Stuttgart blockiert zwischen Böblingen-Sindelfingen und Böblingen-Ost eine ungesicherte Unfallstelle den rechten Fahrstreifen. Gute Fahrt!
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0: Ja, wow, ist gut was los heute Abend. Wo es sich hier wirklich lohnt hinzugehen, here we go. Jetzt dreimal Input für eure Planung bei Radio Regenbogen. Unser Tipp Nummer 1, wie im Urlaub fühlt ihr euch am Neckarstrand in Mannheim? Da ist extra viel Sand fürs Beach-Feeling aufgeschüttet worden. Ihr lehnt euch einfach im Liegestuhl zurück, Drink dazu, Blick aufs Wasser, DJ-Sound läuft bei euch. Unser Tipp Nummer 2, zuschauen, wie es Karlsruher Schloss schmilzt. Also es sieht zumindest so aus. Das ist Teil der Schlosslichtspiele, die heute losgehen. Da werden Projektionen auf die Fassade gebeamt und ihr habt das Gefühl, das passiert da gerade wirklich. Wenn es heute nicht schafft, das Lichtspielspektakel geht bis zum 13. September, immer wenn es dunkel wird. Und unser Tipp Nummer 3, Feierabend, Sonnenschein, Musik und Leute treffen. Das Schlossberg-Festival in Freiburg ist losgegangen. Bis 19.30 Uhr gibt es da auch noch Happy Hour. Könnt ihr Geld sparen. Wir wünschen euch natürlich viel Spaß bei allem, was ihr vorhabt.
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Topic und Becky G. Sorry, Papi.

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16: Die Grundform der Kuckucksuhr ist einem badischen Bahnwärterhäuschen nachempfunden.
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17: Das sind die Themen um 19 Uhr. Drohnenabwehr soll weiter verstärkt werden. Und die gute Nachricht aus Mannheim. Für die Eichbaum deutet sich eine Rettung in letzter Sekunde an. Ich bin Yannis Tirakis. Schönen guten Abend. Bund und Länder wollen die Abwehr von Drohnen in Deutschland schnell ausbauen. Darauf haben sich die Innenminister in einer Telefonkonferenz verständigt. Hintergrund ist der Fund einer Drohne mit Sprengstoff am Flughafen Leipzig in der vergangenen Woche. Mehr von Jan-Henner Reitze.
18: Gegenseitige Unterstützung, gemeinsame Forschung und Flughäfen besser mit Abwehrtechnik ausstatten. Diese Ansatzpunkte wollen die Innenminister verfolgen. Einigkeit gibt es aber nicht in allen Punkten. Aus Niedersachsen und Bremen kommt zum Beispiel die Forderung, dass der Bund auch Häfen besser in Sachen Drohnenabwehr ausstattet. Und bei Flughäfen haben bisher Standorte wie Frankfurt-Main, München, Berlin, Hamburg oder Stuttgart Priorität. Diese Liste wollen einige Länder gern ausweiten.
17: Baden-Württembergs Ministerpräsident Cem Özdemir hat sich ein Bild von den Folgen der Waldbrände in Zell im Hamersbach im Ortenaukreis gemacht. Im Kinzigtal hatten in den vergangenen Tagen rund 600 Einsatzkräfte an mehreren Stellen gegen die Flammen gekämpft. Der Regierungschef dankte ihnen und appellierte, beim Klimaschutz nicht nachzulassen.
19: Die Bauern merken ja gerade in besonderer Weise, wie drastisch sich das auswirkt. Jetzt stellen Sie sich mal vor, wir haben dauerhaft Ernteausfälle, was das auch für die Ernährungssicherheit bedeutet. Wir haben dauerhaft Waldbrände. Insofern kann ich nur appellieren, wir müssen alles dafür tun, mit Löschfahrzeugen, mit Klimaanpassung, unsere Ortschaften klimafester, resilienter machen, mit Verschattung und allem. Aber wir dürfen auch nicht nachlassen im Kampf gegen die Ursachen.
17: Wegen der Hitze und der dadurch erhöhten Nachfrage nach Mineralwasser müssen die Abfüller mit weniger Flaschen und Kästen als üblich zurechtkommen. Es gäbe ungefähr seit Ende Juni einen anhaltenden Logistikengpass, sagte die Sprecherin des Verbands Deutscher Mineralbrunnen. Die Verbraucher werden jetzt gebeten, Leergut möglichst schnell zurückzubringen. Einen Versorgungsengpass bei Mineralwasser gibt es nach Angaben des Verbandes aber nicht. Ein Lottospieler hat in den USA einen unglaublichen Lotto-Jackpot geknackt. 1,04 Milliarden US-Dollar waren drin, umgerechnet etwa 903 Millionen Euro. Bei uns in Deutschland dagegen ist der Jackpot nach 40 Ziehungen immer noch randvoll. Das hat es seit Beginn der Lottogeschichte 1955 noch nicht gegeben. Bei der nächsten Ziehung am Samstag liegen also erneut rund 50 Millionen Euro im Topf. Und die gute Nachricht aus Rhein-Neckar. Für

0: in der Pfalz produziert und abgefüllt werden.
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2: Achtung auf der A6 Richtung Mannheim. Zwischen Sinsheim und Wiesloch-Raunberg gibt es eine ungesicherte Unfallstelle auf dem linken Streifen. Personen sind auf der Fahrbahn. Weiter auf der A8 Richtung Stuttgart besteht Staugefahr an der Ausfahrt Kirchheim-Tech-Ost wegen eines Unfalls. Dann noch die A61 Richtung Koblenz. Zwischen Rastplatz auf dem Hahnen und Kreuz Frankenthal ist eine Unfallaufnahme. Auf der A8 Richtung Karlsruhe stockt es 2 Kilometer zwischen Pforzheim Süd und Ost. Bitte bleibt aufmerksam. Gute Fahrt.
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3: Ich bin der Mönch und jetzt lassen wir mal schöne Erinnerungen entstehen. Ihr fahrt vielleicht gerade mit offenem Autofenster, Fahrtwind und Sonnenschein im Gesicht und freut euch einfach auf alles, was heute Abend noch kommt. Und dieses Gefühl verbindet ihr in Zukunft wahrscheinlich immer, wenn ihr den Sommerhit 2026 hört. Mit dem begleiten wir euch nämlich jetzt. Hier ist der aktuelle Banger von Shakira, Die Die.
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es gibt was Neues für euch. Jetzt 3 Top-Stories des Tages bei Radio Regenbogen zum Weitererzählen. Bei ChatGPT gibt's eine neue Funktion. Ihr könnt euch dort ab sofort Restauranttische reservieren lassen. Echt cool, einfach Ort, Datum, Uhrzeit und Personenzahl nennen. Dazu zum Beispiel Küche, Budget oder gewünschte Atmosphäre. ChatGPT zeigt euch dann verfügbare Tische und Zeiten an und ihr könnt auch direkt buchen. Es fehlt halt noch, dass Chatty die Rechnung übernimmt. Dann eine echt verrückte Rettungsaktion. Mann musste durchs Fenster aus dem Zugklo befreit werden. Der Arme, ey. Die Tür ging einfach nicht mehr auf und die Feuerwehr musste tatsächlich das Klofenster des Regionalzugs einschlagen, um ihn zu befreien. Danach hatte der Zug eine Stunde Verspätung und alle mussten auf den nächsten warten. Aber das ist wenigstens mal eine Verspätung, für die man irgendwie Verständnis hat. Und in Bolivien hat die Polizei über 86 Kilo Cannabis im offiziellen Teambus des brasilianischen Fußballclubs FC Sao Paulo entdeckt. Die Mannschaft wollte wohl für ideale Platzverhältnisse einfach das eigene Gras mitbringen.

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0: Es gibt Good News, er kommt wieder. Hier ist Radio Regenbogen am Donnerstag. Nico Santos hat für so viel Spaß auf seinem Konzert in Karlsruhe vor kurzem gesorgt. Alle, die dabei waren, reden immer noch drüber. Er selbst auch. Karlsruhe, das war toll, hat er auf Insta gepostet. Mit vollem Körpereinsatz ist er da in die Menge gehüpft, hat einem Fan noch die Möglichkeit gegeben, was zu performen. Also wer mittendrin war, der wird jetzt garantiert die Bilder wieder im Kopf haben. Seinen neuen Banger hat er dann nämlich auch performt und wurde fett dafür abgefeiert. Und mit dem freuen wir uns jetzt schon aufs nächste Konzert. Radio Regenbogen begrüßt Nico Santos am 6. November in Stuttgart. Tickets könnt ihr euch jetzt schon organisieren. Und hier ist er mit Why Don't You Stay?
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8: Am Abend bleibt es in Mannheim und der Rhein-Neckar-Region klar und trocken. Die Temperaturen kühlen auf angenehme Werte ab. Entlang des Rheins bleibt es wärmer. In Walldorf sind es 34 Grad, in Vaihingen an der Enz 33 und in Heppenheim 34. Der Wind weht schwach und es bleibt niederschlagsfrei. Viel Sonnenschein wird erwartet, später ziehen ein paar Wolken auf. Insgesamt bleibt es trocken und warm.
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9: Ich bin Thomas Brock. Am Rhein werden immer neue Tiefstände gemessen. Zum Beispiel in Köln waren es heute 49 Zentimeter. Und es wird erwartet, dass der Pegel noch weiter sinkt. Schifffahrt ist kaum noch möglich.
10: Vor allem, es rechnet sich schlicht nicht mehr, die Schiffe loszuschicken. Wenn überhaupt, dann können sie nur einen Bruchteil der üblichen Fracht laden. Bei Köln hat der Rhein bereits einen Rekordtiefststand erreicht und es wird wohl noch schlimmer. Manche Unternehmen verlagern bereits einen Teil ihrer Rohstofftransporte auf Schiene und Lkw. Doch das heißt, vieles wird teurer. Auch die Spritpreise an der Tankstelle haben bereits angezogen. Claudia Wächter, Nachrichtenredaktion.
9: Die Trockenheit in Deutschland führt auch zu Ernteausfällen. Seit Mitte Juni seien deshalb rund 3 Millionen Tonnen Getreide und Raps verloren gegangen, heißt es vom Deutschen Raiffeisenverband. Insgesamt wird aber eine ähnliche Erntebilanz wie im Vorjahr erwartet.
11: Der Verband spricht von Einnahmeverlusten von 600 Millionen Euro. Der Ausblick auf diesen Sommer ist nicht ganz so gut, aber nicht hoffnungslos. Nach einer Schätzung erwartet der Verband eine kleinere Getreideernte von rund 40 Millionen Tonnen. Nach 45 Millionen Tonnen im vergangenen Jahr. Unterm Strich sei es eine noch ausreichende unterdurchschnittliche Ernte, hieß es. Steigende Verbraucherpreise etwa für Brot und Brötchen werden nicht erwartet. Für die Preise sind vor allem Energie-, Lohn- und Bürokratiekosten entscheidend. Tine Klimach, Nachrichtenredaktion.
9: Die Zahl der Kindeswohlgefährdungen ist weiter gestiegen. Das meldet das Statistische Bundesamt. Im Jahr 2025 haben die Jugendämter in Deutschland bei fast 80.000 Kindern oder Jugendlichen eine Kindeswohlgefährdung festgestellt. Etwa durch Vernachlässigung, körperliche oder sexuelle Gewalt. Das waren 10% mehr als im Vorjahr. Vor der Küste des türkischen Urlaubsorts Fethiye ist ein Ausflugsboot mit Touristen in Brand geraten. 115 Menschen, darunter Kinder und Besatzungsmitglieder, sprangen mit Rettungswesten ins Meer, wie die staatliche Nachrichtenagentur Anadolu berichtet. Sie seien anschließend von der Küstenwache an Land gebracht worden. Auch Boote in der Nähe beteiligten sich an der Rettungsaktion. Die Nationalität der Passagiere ist noch unklar, ebenso die Brandursache.
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12: Vorsicht auf der A6 in Richtung Mannheim. Zwischen Sinsheim und Wiesloch-Raunberg gibt es eine ungesicherte Unfallstelle. Personen sind auf der Fahrbahn unterwegs. Passt auf. Außerdem die A81 Richtung Heilbronn. Zwischen Stuttgart-Feuerbach und Stuttgart-Zuffenhausen müsst ihr mit einer Ölspur rechnen. Beide, mittlerer und rechter Fahrstreifen, sind betroffen. 2 Kilometer Stau.

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Christa Sarandi, Good Old Days.

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4: Am Abend bleibt es in Mannheim und der Rhein-Neckar-Region klar und trocken. Die Nacht wird wolkenlos, Temperaturen sinken kaum unter 20 Grad. In den umliegenden Gegenden wird es frischer. Der Wind weht schwach. In Hockenheim sind es 33 Grad. In Bad Rappenau 31 und in Speyer 33 Grad. Auch am kommenden Tag viel Sonnenschein und hohe Temperaturen. Die Trockenheit setzt sich fort.
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5: Ich bin Thomas Brock. Auf dem Rhein bei Köln fahren wegen des historischen Niedrigwassers kaum noch Schiffe. Das teilte das Wasserstraßen- und Schifffahrtsamt mit. Demnach dürfen Schiffe zwar immer noch fahren, es lohne sich aber kaum noch. Aktuell wird jeden Tag ein neuer historischer Tiefpunkt des Wasserstandes am Pegel Köln gemessen. Heute Mittag waren es 49 Zentimeter. Die Binnenschifffahrt in Deutschland ist allgemein stark eingeschränkt. Transporte auf mehr überlange Lastwagen zu verlagern, ist aus Sicht des Verbands deutscher Verkehrsunternehmen aber keine Alternative. Der Verband verweist auf strukturelle Probleme.
6: Überlange Lkw sind 6,50 Meter länger als der Standard und dürfen nur auf bestimmten Strecken fahren. Jetzt mehr davon einzusetzen, bringe angesichts riesiger Gütermengen, die normalerweise per Schiff transportiert werden, keine spürbare Entlastung, so der Verband Deutscher Verkehrsunternehmen. Noch mehr Lkw seien außerdem eine zusätzliche Belastung für sowieso schon sanierungsbedürftige Straßen und Brücken. Jan-Henner Reitze, Nachrichtenredaktion.
5: Befristete Arbeitsverträge werden in Deutschland weiter vor allem mit jungen Menschen abgeschlossen. In der Altersgruppe zwischen 15 und 25 Jahren waren vergangenes Jahr 18,3% befristet beschäftigt, wie das Statistische Bundesamt mitteilte. Das entspricht rund 2,2 Millionen Arbeitnehmern.
7: Auch wenn es die Jungen statistisch dreimal häufiger trifft als alle anderen, insgesamt gab es 2025 sogar weniger befristete Jobs als zum Beispiel noch vor 10 Jahren. Immerhin waren es aber laut Bundesamt fast 6,5 Millionen Menschen, die befristet in Teilzeit, mit Zeitverträgen oder in Minijobs gearbeitet haben. Und eine befristete Arbeit nimmt laut Statistik kaum jemand freiwillig an. Die meisten davon gibt's übrigens im Bildungssektor und in Restaurants und Kneipen. Thomas Thonfeld, Nachrichtenredaktion.
5: Vor der Küste des türkischen Urlaubsorts Fethiye ist ein Ausflugsboot mit Touristen in Brand geraten. 115 Menschen, darunter Kinder und Besatzungsmitglieder, sprangen mit Rettungswesten ins Meer, wie die staatliche Nachrichtenagentur Anadolu berichtet. Sie seien anschließend von der Küstenwache an Land gebracht worden. Auch Boote in der Nähe beteiligten sich an der Rettungsaktion. Die Nationalität der Passagiere ist noch unklar, ebenso die Brandursache.
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8: Achtung auf der A6 Richtung Mannheim. Zwischen Sinsheim und Wiesloch-Raunberg liegt eine Unfallstelle. Da sind Personen auf der Fahrbahn. Bitte langsamer fahren. Außerdem auf der A6 zwischen Neuenstein und Kupferzell in beide Richtungen Vorsicht. Auch hier befinden sich Personen auf der Fahrbahn. Jetzt zur A81. In Richtung Heilbronn zwischen Stuttgart-Feuerbach und Stuttgart-Zuffenhausen ist wegen einer Ölspur die Fahrbahn auf 2 Kilometern gesperrt. Hier braucht ihr Geduld. Gute Fahrt.
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Martin Garrix und Ed Sheeran. 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
1: In Mannheim und der Rhein-Neckar-Region ist es nach wie vor klar und trocken. Der Himmel bleibt in der Nacht durchweg wolkenlos, der Wind weht weiterhin schwach und die Temperaturen sind angenehm. Trockenes Wetter ist angesagt. In Eberbach am Pulverturm sind es bis zu 29 Grad, in Ditzingen am Bahnhof 28 und in Schifferstadt am Wasserturm sogar 31 Grad. Ab morgen setzt sich die Sonne weiter durch und es bleibt heiß.
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2: Ich bin Dirk Zeitler. Am Rhein werden immer neue Tiefstände gemessen. Zum Beispiel in Köln sind heute 49 Zentimeter gemessen worden. Und es wird erwartet, dass der Pegel noch weiter sinkt. Schifffahrt ist kaum noch möglich.
3: Vor allem, es rechnet sich schlicht nicht mehr, die Schiffe loszuschicken. Wenn überhaupt, dann können sie nur einen Bruchteil der üblichen Fracht laden. Bei Köln hat der Rhein bereits einen Rekordtiefststand erreicht und es wird wohl noch schlimmer. Manche Unternehmen verlagern bereits einen Teil ihrer Rohstofftransporte auf Schiene und Lkw. Doch das heißt, vieles wird teurer. Auch die Spritpreise an der Tankstelle haben bereits angezogen. Claudia Wächter, Nachrichtenredaktion.
2: Die anhaltende Hitze und Trockenheit lassen in Baden-Württemberg und Bayern die Futterbestände drastisch einbrechen und zwingen Landwirte, Tiere früher als geplant schlachten zu lassen. Auch in Hessen wird das Tierfutter knapp. Nach Angaben des Landesbauernverbands Baden-Württemberg stehen den Landwirten aktuell 30% weniger Futter zur Verfügung als sonst um diese Zeit. Die Abwehr von Drohnen muss in Deutschland schnell verbessert werden. Darüber waren sich die Innenminister von Bund und Ländern in einer Telefonkonferenz einig. Vergangene Woche war am Flughafen Leipzig eine mit Sprengstoff bestückte Drohne entdeckt worden.
4: Gegenseitige Unterstützung, gemeinsame Forschung und Flughäfen besser mit Abwehrtechnik ausstatten. Diese Ansatzpunkte wollen die Innenminister verfolgen. Einigkeit gibt es aber nicht in allen Punkten. Aus Niedersachsen und Bremen kommt zum Beispiel die Forderung, dass der Bund auch Häfen besser in Sachen Drohnenabwehr ausstattet. Und bei Flughäfen haben bisher Standorte wie Frankfurt-Main, München, Berlin, Hamburg oder Stuttgart Priorität. Diese Liste wollen einige Länder gern ausweiten. Jan-Henner Reitzer, Nachrichtenredaktion.
2: Vor der Küste des türkischen Urlaubsorts Fethiye ist ein Ausflugsboot mit Touristen in Brand geraten. 115 Menschen, darunter Kinder und Besatzungsmitglieder, sprangen mit Rettungswesten ins Meer. Sie seien anschließend von der Küstenwache an Land gebracht worden, wie die staatliche Nachrichtenagentur Anadolu berichtet. Auch Boote in der Nähe beteiligten sich an der Rettungsaktion.
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5: Auf der A6 Richtung Mannheim gibt's aktuell eine Unfallaufnahme zwischen Sinsheim und Wiesloch-Raunberg. Da müsst ihr mit Verzögerungen rechnen. Weiter geht's auf der A81 Richtung Heilbronn. Zwischen Stuttgart-Feuerbach und Stuttgart-Zuffenhausen stehen 2 Kilometer Stau wegen einer Ölspur. Achtung, der mittlere und rechte Fahrstreifen sind gesperrt. Im Schwarzwald-Baar-Kreis haben wir eine Vollsperrung der Kreisstraße am Abzweig nach Tennenbronn wegen eines Unfalls. Bleibt dran. Gute Fahrt.
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4: In Mannheim und der Rhein-Neckar-Region bleibt die Nacht klar und trocken. Der Himmel ist wolkenlos. In Flussnähe kühlt es nicht unter 20 Grad ab. Im Umland sinken die Temperaturen auf 10 bis 16 Grad. Der Wind weht schwach. Morgen erwarten uns Sonnenschein und trockene Bedingungen. In Leimen sind es 28 Grad, in Bietigheim-Bissingen 24 und in Worms 23 Grad.
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5: Ich bin Dirk Zeitler. Die Abwehr von Drohnen muss in Deutschland schnell verbessert werden. Darüber waren sich die Innenminister von Bund und Ländern in einer Telefonkonferenz einig. Vergangene Woche war am Flughafen Leipzig eine mit Sprengstoff bestückte Drohne entdeckt worden.
6: Gegenseitige Unterstützung, gemeinsame Forschung und Flughäfen besser mit Abwehrtechnik ausstatten. Diese Ansatzpunkte wollen die Innenminister verfolgen. Einigkeit gibt es aber nicht in allen Punkten. Aus Niedersachsen und Bremen kommt zum Beispiel die Forderung, dass der Bund auch Häfen besser in Sachen Drohnenabwehr ausstattet. Und bei Flughäfen haben bisher Standorte wie Frankfurt-Main, München, Berlin, Hamburg oder Stuttgart Priorität. Diese Liste wollen einige Länder gern ausweiten. Jan-Henner Reitzer, Nachrichtenredaktion.
5: Die anhaltende Hitze und Trockenheit lassen in Baden-Württemberg und Bayern die Futterbestände drastisch einbrechen und zwingen Landwirte, Tiere früher als geplant schlachten zu lassen. Auch in Hessen wird das Tierfutter knapp. Nach Angaben des Landesbauernverbands Baden-Württemberg stehen den Landwirten aktuell 30-40% weniger Futter zur Verfügung als sonst um diese Zeit. Am Rhein werden immer neue Tiefststände gemessen. Zum Beispiel in Köln sind heute 49 Zentimeter gemessen worden. Und es wird erwartet, dass der Pegel noch weiter sinkt. Schifffahrt ist kaum noch möglich.
7: Vor allem, es rechnet sich schlicht nicht mehr, die Schiffe loszuschicken. Wenn überhaupt, dann können sie nur einen Bruchteil der üblichen Fracht laden. Bei Köln hat der Rhein bereits einen Rekordtiefststand erreicht und es wird wohl noch schlimmer. Manche Unternehmen verlagern bereits einen Teil ihrer Rohstofftransporte auf Schiene und Lkw. Doch das heißt, vieles wird teurer. Auch die Spritpreise an der Tankstelle haben bereits angezogen. Claudia Wächter, Nachrichtenredaktion.
5: Zum Sport. Zehnkampfweltmeister Leo Neugebauer hat sich bei der Leichtathletik-EM in Birmingham nach einem dramatischen 1500-Meter-Lauf erstmals auch den Titel des Europameisters gesichert. Niklas Kolbe gewann Silber. Über 3000 Meter Hindernis hatte Gesa Krause Gold gewonnen. Bronze gewann Olivia Gürth.
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8: Achtung auf der B293 zwischen Bretten und Bauerbach. Personen auf der Fahrbahn in beiden Richtungen. Also vorsichtig fahren. Im Schwarzwald-Bahr-Kreis ist die Kreisstraße in Höhe Abzweig nach Tennenbronn wegen Unfallaufnahme gesperrt. Auf der A81 von Stuttgart Richtung Heilbronn zwischen Stuttgart-Feuerbach und Stuttgart-Zuffenhausen gibt's 2 Kilometer Stau. Eine Ölspur sorgt für Probleme, mittlerer und rechter Fahrstreifen sind gesperrt, Geduld ist gefragt, gute Fahrt.
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1: In der Rhein-Neckar-Region ist der Himmel klar und es bleibt trocken, während der Wind schwach weht. In städtischen Gebieten bleibt es über Nacht meist bei 20 Grad, während es im Umland erfrischendere 13 bis 16 Grad erreicht. Wiesloch meldet aktuelle 26 Grad, Klebronn 24 und Frankenthal 25. Morgen wird es sonnig und trocken mit Temperaturen über 30 Grad und Wolken sind kaum zu sehen.
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2: Guten Abend Deutschland, mein Name ist Daniel Kaiser. Willkommen zur Night Lounge heute am Mittwoch, den 5. November 2025. Kurz nach 12 haben wir es und heute Abend ein Beziehungsthema, was wieder dran ist. Diesmal eingereicht von einem Pärchen. Nicht von einer Person, sondern gleich von zwei. Darren aus Amerika und Michelle aus Kaiserslautern. Die beiden haben ein Thema vorgeschlagen, das sich mehr oder weniger um die beiden dreht. Es geht nämlich heute um das Thema Fernbeziehung. Und ich möchte ganz gerne heute Abend auch von euch erfahren, wie hält es sich eigentlich mit der Nähe auf Distanz wirklich? Ruft mich an, kostenlos vom Handy, vom Festnetz und erzählt mir alles, was ihr rund um das Thema Fernbeziehung auf dem Kasten habt. Also was ihr selbst erlebt habt, was ihr darüber denkt. Wenn ihr zum Beispiel Typ seid und sagt, oh nee, also Fernbeziehung kommt für mich gar nicht in Frage, dann würde ich gerne eure Meinung hören. Ich würde aber auch gerne eure Meinung hören, wenn ihr das mal eine Zeit lang vielleicht ausprobiert habt und dann gemerkt habt, das geht leider nicht, das klappt irgendwie nicht. Was ist denn, wenn das plötzlich einfach zu einer Fernbeziehung passiert, weil man beispielsweise jetzt irgendwo anders studiert geht. Ja, das könnte ja zum Beispiel sein, dass man ins Ausland geht für ein halbes Jahr, für ein Jahr zum Studieren. Dann ist man ja plötzlich auch in so einer Situation. Was würdet ihr machen? Würdet ihr die Beziehung beenden oder sagt ihr, nee, so weit muss es nun wirklich nicht kommen? Was macht man, damit das überhaupt funktioniert? Also was ist euch wichtig? Zum Beispiel täglich zu telefonieren, jeden Tag ein Foto zu bekommen, jeden Tag eine Nachricht beim Aufstehen und beim Schlafen gehen? Oder sagt ihr, nee, das ist alles gar nicht so wichtig für mich? Das möchte ich heute erfahren. Die Nummer zu mir ins Studio. So, die erste Nachricht habe ich schon bekommen. Und zwar von, wer ist es? Mehmet hat es geschrieben. Mehmet hat nämlich gesagt, er hat eine Beziehung gehabt, anscheinend zwischen Türkei und NRW. Und er sagt, ey, diese Zeitverschiebung war ziemlich blöd gewesen. Wir haben zwar den gleichen Kalender irgendwie genutzt, um immer zu schauen, wann wir irgendwie Zeit haben, um mal zu telefonieren, um mal gemeinsam irgendwie über das zu reden, was die Woche so war. Aber es war halt echt irgendwie blöd und oftmals hat man sich auch irgendwie verpasst. Dann hatten wir Streit und meistens auch länger Streit als irgendwelche versöhnlichen Gespräche. War also nicht wirklich so toll. Also er war kein Fan davon, wie ich merke. Aber wir haben auch eine Nachricht bekommen, zum Beispiel hier von, wer war das denn nochmal? Irgendwo habe ich es vorhin gelesen. Lina, die hat eine Fernbeziehung gehabt und zwar Berlin-Mannheim und hat gesagt, das funktioniert, denn in diesen zwei Wochen, wo wir uns nicht sehen, telefonieren wir, aber wir sehen uns alle zwei Wochen. Und das ist, glaube ich, das Wichtige. Über eine längere Zeit wäre es schon ein bisschen heftig, sagt sie. Und sie sagt, Eifersucht gab es bei denen auch. Dennoch haben sie sich ausgesprochen gesagt, was sie gegenseitig irgendwie sich versprechen, innehalten und dann ist da auch nichts mehr passiert seitdem. Also seitdem vertrauen die sich einfach. Also Vertrauen ist, glaube ich, sehr, sehr wichtig bei so einem Thema. Aber ich bin auch gespannt, was ihr so erfahren habt, was ihr so erlebt habt. Vielleicht sagt ihr auch so, genau das ist der Punkt. Deswegen will ich ja gar keine Fernbeziehung. Also bin gespannt, eure Gedanken zu hören. Online ist das Thema auch gepostet. Findet ihr auf Instagram und auf Facebook unter Night Lounge. Also klickt euch gerne mal rein. Die Nummer zu mir. So, lasst uns loslegen. Gehen wir direkt in die erste Leitung für den heutigen Abend. Und wer klingelt da? Okay, es klingeln viele, aber wer ist diese Person hier mit der Endziffer 68 am Ende? Guten Abend, wer hat die 68? Die 68? Hallo? Die 68 sagt nichts. Okay, dann gehen wir weiter. Wen haben wir hier dran mit der Endziffer 54? Wer hat die 54 am Ende? Muss man gerade hier auf laut schalten. Hallo, hallo, wer dran, wer dran? Da höre ich auch niemand. Okay, fängt ja gut an. Dann gehen wir weiter zu Nicole aus Ulm. Komm, ich gehe mal zu jemandem, den ich kenne. Nicole.
3: Hallo.
2: Gut, also Telefon funktioniert schon mal. Nicole, freue mich, dass du da bist.
3: Ja, ich freue mich auch.
2: Heute ist das Thema Fernbeziehung. Hast du damit auch was zu tun?
3: Hatte ich mal zu tun, ja.
2: Hattest du mal, okay. Im Moment nicht. Wollen wir über die Vergangenheit sprechen oder willst du deine Meinung generell loswerden dazu, zu dem Thema? Was ist dir lieber?
3: Meinung generell.
2: Lieber Meinung generell? Also das, die Geschichte von damals willst du nicht nochmal aufwühlen, aufgreifen? Nee,
3: können wir aufsprechen. Ist kein Problem für mich.
2: Okay, dann was will ich denn zuerst hören? Okay, dann will ich zuerst mal hören, was damals war.
3: Was damals war, okay. Also, er gab sich als Soldat aus. Das war schon mal das Erste.
2: Er war gar kein Soldat, war ein Betrüger oder was?
3: War ein Betrüger, genau.
2: Ah, und du hast es gar nicht gemerkt, weil Fernbeziehung lässt sich schlecht kontrollieren.
3: Genau.
2: Und wie hast du ihn kennengelernt?
3: Wie habe ich ihn kennengelernt? Er hat mich angeschrieben über, sag schon, Instagram. Und wollte mich immer wegbringen von Instagram. Und das habe ich aber Gott sei Dank nicht getan. Um das auch ein bisschen unter Kontrolle haben zu können.
2: Habt ihr euch je in echt gekannt, gesehen? Oder nur? War das eine reine Insta-Beziehung?
3: Das war eine reine Insta-Beziehung.

0: wie kann es sein, dass man plötzlich, obwohl man sich noch nie in echt gesehen hat, in einer, in Anführungszeichen, Beziehung ist? Also was muss da geschehen, dass man sagt, ja, ich will mit dir zusammen sein, obwohl ich dich noch nie gesehen habe?
1: Ja, genau. Also er hat mir natürlich Fotos geschickt von sich.
0: Okay,
1: so die ansprechen wollen.
0: Ja.
1: Dann hat er natürlich romantisch geschrieben.
0: Okay.
1: Was für jede Frau ansprechend ist. Und hat sich eigentlich gut gegeben.
0: Da verstehe ich alles, aber warum hast du dann trotzdem nicht sowas gesagt wie, hey, ich finde dich nett, du bist auch echt ein toller Typ und so weiter und ich schreibe jetzt auch mit niemandem sonst, weil ich nur an dir Interesse habe. Aber so weit zu gehen, zu sagen, dass wir jetzt zusammen sind, damit will ich mir noch Zeit lassen, das sage ich dann wirklich erst, wenn ich dich in echt gesehen habe.
1: Das war dann so, dass jedes Mal, wenn ich so in diese Richtung geschrieben hatte,
0: ja,
1: er versucht hat, mich wieder um den Finger zu wickeln. Verstehst du?
0: Bist du richtig manipuliert, so richtig eklig.
1: Richtig manipuliert,
0: oh,
1: ja.
0: Nee. Okay.
1: Hat sich dann herausgestellt, das war ein Heiratshochstapler. Mhm. Also es war gut, dass es nicht funktioniert hat.
0: Über welchen Zeitraum sprechen wir? Also wie lange war insgesamt der Kontakt? Wie lange bestand der mit ihm?
1: Lass mich kurz überlegen. Circa 7 bis 10 Monate, ja.
0: Das ist lang. Das ist
1: wirklich
0: lang.
1: Das ist so lang.
0: Ja, ja. Und darf ich fragen, wie bist du dahinter gekommen? Wie hast du ihn enttarnt?
1: Er hat sich selber verraten. Ein kleines bisschen.
0: Und dann bist du misstrauisch geworden.
1: Er hatte misstrauisch geworden und dann hat er mich wieder gewickelt um den Finger, aber dann hat er einen falschen Namen genannt und dann bin ich noch hellhäutiger geworden. Und so fing das an, das Grübeln und auch Nachforschen über ihn, was man so rauskriegen kann von Personen und so weiter. Und
0: ach was, und
1: das
0: dann?
1: Das kam dann hoch. Und dann kam das heraus, ja.
0: Und wie hat er das nicht alles abgestritten, als du ihn dann damit konfrontiert hast? Er hat doch bestimmt gesagt, ach, das ist Quatsch und so, hat versucht, noch irgendwas zu retten, was zu retten
1: richtig,
0: ist.
1: Richtig, aber das war dann schon zu spät.
0: War dann schon zu spät?
1: Das hat dann nicht mehr gefunden, ja.
0: Okay. Hast du in diesen ganzen 7 Monaten jemals mit Leuten, mit deinen Ängsten irgendwie so dich ausgetauscht und vielleicht, weiß ich nicht, jetzt so der besten Freundin erzählt, du, ich habe da jemanden kennengelernt im Internet, der ist ganz nett, guck mal die Fotos und so. Oder sagst du, nee, ich habe davon niemandem erzählt, weil es mir unangenehm war, solange das ja alles noch so ein bisschen online nur ist.
1: Doch, ich habe mit meinem Bruder sogar darüber gesprochen, ja.
0: Ach,
1: nicht mit irgendjemandem, sondern mit meinem Bruder, ja. Und der war dahinter, dass nichts sein kann. Das war das Gute daran.
0: Der hat was? Der hat gesagt, das kann nicht sein. Da stimmt irgendwas nicht, oder wie?
1: Genau.
0: Dem Bruder war misstrauisch, okay.
1: Der war misstrauisch und hat dann immer gesagt, ja, wieso hält er dich dann hin? Wieso kommt er dann nicht? Wieso will er dich dann nicht kennenlernen?
0: Weil man will erstmal diese Aussagen, die man dann hört, du, ich kann gerade nicht, oder du, ich hab, das will man glauben, ne? Man will es einfach irgendwie nicht glauben. Weil es einem so das Gefühl gibt, ja, was, wenn ich jetzt jemanden, der ein gutes Herz hat, wegen so einer Sache keine Chance gebe, ne? Deswegen, man will es irgendwie glauben.
1: Genau.
0: Naja, ja, zum Glück. Gut, jetzt würde ich mal gerne den Sprung machen zu heute. Also, wie denkst du denn heute? Ich meine, das war jetzt eine blöde Erfahrung, die du gemacht hast, die jetzt nicht im klassischen Sinn was mit Fernbeziehungen zu tun hat, aber trotzdem, was denkst du heute über Fernbeziehungen?
1: Fernbeziehungen, also es gibt viele, bei denen es klappt. Finde ich auch schön, ist für sich schwierig, das weiß ich auch, sehr schwierig. Bei denen es klappt, hoffe ich, dass es auch so bleibt, aber in den meisten Fällen ist es leider so, dass es eben Fakes sind.
0: Ja gut, Fakes im Sinne von, ja, wir reden aber gerade von online kennenlernen, ne? Ich meine, wenn du die Person aus dem echten Leben kennst, dann ist ja noch was anderes. Bitte?
1: Okay. Online kennenlernen. Ich dachte, es ist jetzt überhaupt auf Fernbeziehungen.
0: Genau, es ist ja allgemein auf die Fernbeziehung. Also stell dir vor, du bist jetzt, weiß ich nicht, du hast jetzt jemanden kennengelernt und der zieht jetzt weit weg. Oder du hast ihn vielleicht im Urlaub kennengelernt. Nehmen wir mal an, ne, du hast, was weiß ich wo, Italien, Türkei, Amerika, spielt ja keine Rolle. Ja. Und du kennst die Person, also du weißt, dass diese Person echt ist. Das weißt du auf jeden Fall. Und du kennst auch diesen Lebenslauf. Aber

0: es ist halt trotzdem die Frage, ob du sagst, boah, könnte ich oder könnte ich nicht, nur über Telefon quasi mit diesen Menschen zusammen zu sein, weil ansonsten sieht man sich ja nicht.
1: Das könnte ich nicht. Da spielen viele Kriterien mit bei mir.
0: Was ist denn so der Wichtigste? Wenn du zum Beispiel sagst, ich bin generell so ein Beziehungsmensch, ich brauche Kontakt, ich brauche vor allem körperlichen Kontakt, ich brauche jemanden, den ich abends mal in den Arm nehmen kann. Mir reicht das nicht, wenn ich dann irgendwie anrufe und über Kamera sehe, dass du da mir ins Gesicht lächelst.
1: Richtig, genau. Also mich würde es nicht mehr befriedigen, nur übers Handy, über Kamera so zu sehen. Ich möchte natürlich auch mehr haben und anfassen können.
0: Ja, klar. Über welchen Zeitraum würdest du sagen, okay, das ist okay? Also wenn ich jetzt wüsste, weiß ich nicht, der geht beruflich jetzt vielleicht woanders hin. Gibt es so einen Zeitraum, wo du sagst, das wäre noch okay? Oder würdest du sagen, nee, wird schon bei 2 Wochen wird mir schon reichen, dann würde ich die Beziehung beenden, bevor ich 2 Wochen auf den verzichte?
1: Ja, geht mir auch so, ja.
0: Nee, das war die Frage. So. Du würdest bei 2 Wochen schon sagen, das ist zu lang. Okay. Also 2 Wochen wären schon zu lang.
1: 2 Wochen wären schon zu lang, ja.
0: Ja gut, aber du würdest doch keine Beziehung wegschmeißen, die schon seit Jahren geht, nur weil der mal für 2 Wochen weg ist.
1: Ach so, nein, das tue ich nicht, nein. Aber
0: deswegen war ich gerade überrascht, dass du ja sagst.
1: Ich habe mich dann schon. Warum dann nicht zusammen?
0: Ah, okay. Ja, berechtigte Frage. Ja, berechtigte Frage zu sagen, nimm mich doch einfach mit. Dann,
1: genau.
0: Ja, wohin du gehst, ich folge dir, so ungefähr. Schön.
1: So ungefähr.
0: Okay. Nicole, vielen Dank, dass du die Erste bist, die heute das Eis bricht zu diesem Thema. Ich wünsche dir einen schönen Abend. Alles Gute.
1: Das wünsche ich dir auch. Danke.
0: Bis bald.
1: Dir auch.
0: Tschüss. Alles Gute. Anrufen dürft ihr vom Handy vom Festnetz. Wie heißen sie nochmal? Darren und Michelle, die haben das Thema vorgeschlagen als Pärchen. Es geht um das Thema Fernbeziehung und sie wollen mal von der Community wissen, wie die so zu dem Thema steht. Die beiden haben übrigens kein Problem. Die sind glücklich und führen eine Fernbeziehung auf eine sehr harmonische Art und Weise. Und langfristig gesehen wollen sie auch irgendwann mal zusammenleben. Nur im Moment ist es ein bisschen chaotisch. Aber nichtsdestotrotz, sie sind happy. Sie würden gerne wissen, ob da aus der Community irgendwer vielleicht ähnliche Erfahrungen gesammelt habt. Ich bin ja immer offen für alles. Das bedeutet, wenn ihr sagt, ich habe damit Erfahrung, ruft mich auf jeden Fall an, erzählt mir, was ihr da so für Erfahrungen zum Thema Fernbeziehung habt. Und wenn ihr aber gar keine Berührungspunkte mit dem Thema habt, dann will ich einfach eure Meinung hören. Will wissen, ob das überhaupt für euch in Frage kommt oder ob ihr von Anfang an schon sagt, nee, kommt für mich nicht in Frage. Die Nummer zu mir. So, wir haben mal dran mit der Endziffer 06. Guten Abend, wer da? Hallo? Jemand
2: hallo?
0: Da? Wer fährt da? So spät?
2: Jemand hallo? Wer fährt da? So spät? Hallo?
0: Nochmal hallo? Gut, also ich glaube, er fühlt sich nicht angesprochen. Dann gehen wir weiter zum nächsten Hallo. Wer ist denn da mit der 87?
3: Hallo?
0: Wer ist denn dran?
3: Hallo?
0: Nochmal
3: hörst
0: hallo?
3: Du mich?
0: Ich höre dich, aber ich weiß ja nicht, wer dran ist. Wer ist denn dran?
3: Nein. Hier ist Steffi aus Trier.
0: Steffi aus Trier, kennen wir uns schon? Haben wir schon mal telefoniert?
3: Ja, wir haben einmal telefoniert, aber da hatte ich noch eine alte Handynummer.
0: Okay. Ja, freue mich, dass du wieder da bist.
3: Ja, also, hallo.
0: Ja, dann erzähl.
3: Ich bin nämlich gerade auf dem Heimweg.
0: Auf Heimweg, okay, gut. Hast du noch lange vor dir oder bist du gleich da?
3: Ich bin gerade von der Arbeit. Nee, ich bin eigentlich gerade kurz vor der Kreuzung.
0: Okay.
3: Hi.
0: Hi. So, ich würde gerne natürlich erstmal wissen, so hast du Erfahrung mit dem Thema Fernbeziehung oder geht es hier nur um eine Meinung? Das würde ich erstmal grundsätzlich.
3: Also, ich hatte Tatsache damals, aber da war ich noch sehr jung. Ich glaube, ich war 15.
0: Und da hattest du eine Fernbeziehung?
3: Ich würde nicht sagen, dass es unbedingt eine Beziehung richtig war, weil man sich halt wirklich nicht gekannt hat. Da habe ich aber durch meine Cousine, durch ein Spiel, Mädchen 2 heißt das, habe ich damals einen Jungen kennengelernt, der in Hannover gewohnt hat. Und ich von der tiefsten Eifel, ne, mit 15 kommt man ja auch gar nicht dahin. Aber das ist dann irgendwann dann in Sande verlaufen, weil halt wirklich nur immer der Schreibkontakt da war.
0: Wie hieß das Spiel?
3: Und nicht wirklich anderer Kontakt. Mädchen.
0: Mädchen 2?
3: Das war so ein Computerspiel. Ja, genau.
0: Ich muss gucken. Ich will... Ich, Ich wollte einfach nur gucken, ob ich das kenne. Und ich kenne es tatsächlich.
3: Das war einfach so, so ein... Ja,
0: das ist voll alt.
3: Das ist schon echt lange her.
0: Das ist wirklich lange her.
3: Ja.
0: Aber ich sehe gerade die Bilder und dachte mir gerade so, hä, irgendwie kommt mir das doch, sagt mir das was. Okay, verrückt. Und da habt ihr euch kennengelernt und ja. Das war aber, der wohnte weit weg, du hast ihn nie wirklich gesehen.
3: Genau.
0: Okay. Wie lange ging das Ganze? Wie lange hat sich das, wie lange hat das funktioniert?
3: Oh, bestimmt 6-7 Monate.
0: Okay. Hattest du voll den Crush auf ihn? Oder gar nicht so sehr?
3: Ja, schon. Doch.
0: Wusstest du auch schon. Bilder? Also gab es echt einen Austausch, so mit echten Fotos?
3: Doch, wir haben auch Bilder ausgetauscht. Wir haben manchmal auch versucht zu telefonieren und alles. Aber da kam auch dazu, er war auch noch 3 Jahre älter wie ich. Das heißt schon Ausbildung und alles.
0: Ja.
3: Und ich ging ja noch zur Schule. Und ja, dadurch ist das halt dann irgendwann, hat man dann so gesagt, hey, nee, wir sehen uns ja eh nie. Zumal meine Mama ja auch allgemein gesagt hat, der kommt nicht hier runter und du fährst auch nicht da hoch. Hör mal, du bist 15, er ist 18, ne, der wird 19, kannst du haken.
0: Ne? Ja, es klingt aufregend, aber ach, okay. Ich finde ganz gut, dass das nicht stattgefunden hat. Finde ich auch irgendwie jetzt im Nachhinein.
3: Genau, meine Mama hatte ein bisschen Angst, dass da doch jemand hintersteckt, der vielleicht doch schon älter ist. Und heutzutage aus der Sicht einer Mama, weil ich habe ja auch schon 2 Kinder,
0: ja,
3: bin ich derselben Meinung. Würde ich auch wahrscheinlich sagen, hör mal, schreibt ihr mal, aber mehr auch nicht.
0: Aber weißt du was, ich finde das auch so irgendwie, ich meine, sind wir doch mal ehrlich, hätten wir kein Internet, ne, gäbe es diese modernen Möglichkeiten nicht, dann würden wir wieder mit den Leuten daten, die in unserem näheren Umfeld sind. So haben wir das früher auch gemacht.
3: Genau.
0: Ich meine, wir nicht, aber unsere Eltern, ja, unsere Großeltern so, der weiß nicht, die haben irgendwie eine Annonce in der Zeitung geschaltet, ja, um sich kennenzulernen.
3: Ja, die haben das alle so gemacht.
0: Genau.
3: Ja.
0: Naja. Aber dieses, ja, man sucht irgendwie die Liebe am anderen Ende der Welt, obwohl man ja noch nicht mal in der eigenen Gegend geguckt hat, weil man von vornherein schon ausschließt, dass man da nette Menschen kennenlernt, was Quatsch ist.
3: Das kam aber wirklich eigentlich so eher durch dieses Spielen.
0: Ja.
3: Weil man hatte dann doch, weil ich konnte ja auch nur spielen, wenn ich bei meiner Cousine war.
0: Ja.
3: Weil bei meiner Mama gab es sowas nicht. Er hat gesagt, hör mal hier, gib mir nicht, du lädst ja nicht irgendein Spiel aus dem Internet runter und zockst das da über mein PC. Und dann hatte man einfach Nummer ausgetauscht, weil man sich halt in dem Spiel so gut verstanden hatte. Ja. Und danach hatte ich tatsächlich eine Beziehung, das war so ein On-Off-Fernbeziehung.
0: Mit ihm?
3: Weil
0: nein,
3: der
0: nicht mit
3: hatte
0: ihm.
3: Blockunterricht.
0: Doch mit ihm?
3: Nein, mit meinem ersten allerfesten Freund.
0: Okay.
3: Also mit dem
0: sagen.
3: Ersten richtigen Freund. Und der war auch in Ausbildung. Da war ich ja auch schon ein bisschen was älter. Und der hatte immer Blockunterricht. Das hieß dann immer so, alle 4 Monate war der so um etwa 2 Monate weg. Und der kam dann manchmal nur wochenends runter. Und ich finde, das ging eigentlich relativ gut. Nur das Problem war, er hat dann nachher irgendwann gemerkt, dass er keine Gefühle mehr hat. Was ja auch in dem jungen Alter ist, das auch noch vollkommen okay, wenn man offen und ehrlich damit umgeht. Ja, und deswegen bin ich der Meinung, eine Fernbeziehung kann durchaus funktionieren.
0: Mhm.
3: Also ich glaube schon, wenn beide Parteien wirklich sich die Zeit auch für diese Beziehung, die in der Ferne ist, wirklich die Zeit dann dafür nimmt, wenn man die Zeit hat, dann kann das durchaus funktionieren. Und ich denke, solange keine allzu extreme Entfernung ist, ist ja auch möglich, dass man dennoch auch sich noch zwischendurch persönlich sieht.
0: Das stimmt.
3: Ne? Also ja, wenn klar. Man jetzt zum Beispiel wie der Fall hier von den beiden, die das vorgeschlagen haben, ich denke mal, die sind ja auch schon länger zusammen. Und ich denke ja schon, dass die sich dann auch gegenseitig besuchen, gerade wenn die Urlaub haben, dass sie sagen, okay, ich ab nach Amerika, 2 Wochen Urlaub und andersrum dann genauso, ne?
0: Irgendwie machen die es auf jeden Fall. Also, sie sind auf jeden Fall glücklich. Die kriegen das irgendwie hin. Ja.
3: Genau.
0: Bei dir war das damals, hast du ja gerade beschrieben, es ist ja so eine Jugendliebe gewesen, ist ja wirklich schon sehr, sehr lange her. Könntest du es dir heute noch vorstellen oder sagst du, nee, also wirklich, da hätte ich gar keinen Bock drauf auf sowas. Ich brauche jemanden, der da ist und nicht jemanden, der irgendwie weit weg ist.
3: Wenn ich die Möglichkeit hätte, die Person persönlich kennenzulernen, also wie zum Beispiel, ich fahre in Urlaub mit 2 Wochen, keine Ahnung, in der Türkei, mhm, und ich lerne da eine Person kennen, mit der ich mich richtig gut verstehe, schon mal ein persönlicher Kontakt da war, aber man halt auch nicht von heute auf morgen einfach umziehen kann, ne? Da gehört ja auch viel dazu. Dann würde ich das schon noch mal machen, weil, ich sag mal, das wäre auch wieder eine Entfernung. In die Türkei fliegst du 3-4 Stunden von Deutschland, glaube ich. Oder ist es länger?
0: Nee, es ist kein langer Flug, aber trotzdem kannst du es halt auch nicht mal eben so spontan machen, ne?
3: Genau. Auf gar keinen Fall, das stimmt. Aber das ist trotzdem was machbar ist.
0: Machbar ist viel. Die Frage, die ich mir gerade stelle, spielt es für dich eine Rolle, ob das ein Jetzt-Ist-Zustand ist oder und in absehbarer Zeit sich verändert oder ob du dich auf eine Fernbeziehung einlässt, bei der du nicht weißt, ob sich dieser Zustand in absehbarer Zeit ändert. Ich kenne halt einige, die haben eine Fernbeziehung und sagen, keine Ahnung, wir führen die jetzt schon seit 2 Jahren, wir wissen auch nicht, wann sich es irgendwie ändert. Wir pendeln halt immer nur, sehen uns irgendwie, was weiß ich, alle paar Monate mal. Und dann kenne ich welche, die halt aber sagen, okay, ich weiß ganz genau, in 2 Jahren, weiß ich nicht, habe ich fertig studiert, dann, ne, dann komme ich wieder zurück oder man hat quasi schon so irgendwo ein Ziel. Ich bin zum Beispiel die Person, ich brauche irgendwo so ein Ziel. Weil wenn ich weiß, irgendwie, das ist jetzt auf unbestimmte Zeit so, dann würde ich mich voll verloren fühlen. Da würde ich irgendwie, wäre ich frustriert, glaube ich. Ja, glaube ich schon. Weiß ich nicht, kenne das nicht, aber ich glaube, ich wäre es.
3: Ich glaube, es kommt ein bisschen auf die Situation drauf an. Ne? Ich bin ja Mama und ich würde jetzt nicht auf absehbarer Zeit sagen können, so, ich gehe jetzt aus, wenn jetzt zum Beispiel ich einen Partner hätte, der im Ausland lebt und der auch eigentlich gerne im Ausland bleiben wollen würde, wäre für mich klar, okay, ich kann nicht einfach umziehen, weil ich auch niemals meine Kinder aus ihrem kompletten Leben auch rausreißen würde. So, das würde dann heißen, erst mit der Volljährigkeit meiner Kinder wäre das dann vielleicht ein Ziel. Aber ich finde, es kommt auch immer auf die Person drauf an. Es ist nicht nur vielleicht die Situation, sondern auch die Person. Ne, wenn du dann eine Person hast, mit der du total im Einklang bist, ich glaube, dann ist halt noch mal einfacher zu sagen, hey, ich warte einfach, bis dieser Zeitpunkt da ist, bis wir beide wissen, was wir wollen, ob mein Partner rüberkommt oder ich gehen kann. Das ist dann noch mal einfacher, wie wenn schon während dieser Fernbeziehung zwischendurch diese kleinen Streits gibt, wie ich habe dich gestern versucht anzurufen, du bist nicht dran gegangen, was war denn da los bei dir? Ich habe dich 3-mal und so, das gibt es ja auch. Ne?
0: Hab dich 3-mal.
3: So, da wäre für mich schon klar, ja, da wäre für mich schon klar, okay, will ich das? Wir sehen uns eh schon nicht und wir haben nur diese Zeit zusammen und ich hatte da halt einfach gerade keine Zeit und wenn ich dann zurückrufe, bekomme ich schon da irgendwie Probleme gemacht, weil ich halt zu diesem Zeitpunkt nicht da bin oder diese Eifersuchtssachen sind ja auch. Aber ich glaube, wenn man da eine Person hat, mit der man wirklich 100% zusammenpasst, mit der die Verständnis hat, also gegenseitiges Verständnis auch, ich glaube schon, dass das dann auch ohne einen bestimmten Zeitpunkt wo es sein sollte, also wo man sagt, so hier, dann und dann komme ich. Und dann bleibe ich bei dir, dass das schon funktionieren könnte. Ich persönlich wäre aber, glaube ich, auch eher die Person, die dieses Ziel haben müsste. Die wirklich sagt, okay, ich habe jetzt die Kinder zwar, die sind in dem und dem Alter, aber vielleicht überlegen wir uns, dass du für 10 Jahre nach Deutschland kommst und ich dann dafür im Anschluss dann mit dir dahin gehe. Dass die Person auch so ein Ziel hat. Oder okay, andersrum, dass ja, die Person sagt, okay, ich bin hier aber noch. So, es kann ja auch sein, dass die Person eine Firma hat in seinem Land oder so, dass er sagt, okay, hier, pass auf, das geht so nicht, ich kann das nicht, aber wir machen das so, ich bin eh auch am Anlernen für die Geschäftsführerstelle oder so und dann gucke ich mal, was machbar ist mit Export-Import, dass ich auch Aufträge in Deutschland habe, wo ich dann zu Kunden muss und alles, damit könnte ich das kombinieren. Dann muss ich nur quasi zwischendurch in Urlaub zurück, für auch in der Firma was zu regeln. Weißt du, das kommt ja auch immer auf die Umfelder an. Ich meine, wenn wir zum Beispiel beide Parteien eine Firma hätten, dann ist das wieder schwierig, einfach zu sagen, okay, ich ziehe jetzt von heute auf morgen um, ne? Oder andere Sachen. Der eine studiert, der andere hat aber noch die Großeltern, die er pflegen muss. Es ist immer so leicht gesagt mit dem Zeitpunkt, wo man sagt so, okay, bis dahin ziehen wir zusammen. Vor allem, da kann ja auch immer was dazwischen kommen.
0: Absolut.
3: Also man muss sich da wirklich, wenn man in eine Fernbeziehung geht, muss man immer damit rechnen, dass dieses Ziel doch wieder nach hinten rutscht.
0: Ich bin mal gespannt, ob die Leute genau das erlebt haben, was sie mir gleich erzählen werden. Steffi, vielen Dank erstmal für deine Gedanken dazu. Schönen Abend dir und ja, vielleicht bis bald.
3: Ja, danke dir.
0: Komm gut nach Hause. Ciao.
3: Ja, vielleicht bis bald.
0: Tschüss.
3: Tschüss.
0: Anrufen dürft ihr vom Handy vom Festnetz und mir auch eure Gedanken dazu verraten. Vielleicht aber auch eure Erfahrung. Steffi hat gerade viele Beispiele genannt, gesagt, es kommt drauf an. Ich weiß, das ist die Top-Antwort hier in der Night Lounge zu jedem Thema. Aber worauf kommt es denn an? Legt das Ganze mal auf euer Beispiel, auf eure Situation, auf euer Leben um. Und schon habt ihr gar nicht mehr dieses, es kommt drauf an, weil dann seid ihr ganz konkret in eurem Leben und stellt euch die Frage, passt es oder passt es nicht zu mir? Heute geht es um die Frage Fernbeziehung. Passt es zu euch oder passt es nicht? Sagt ihr ja, es wäre für mich möglich und ich würde es auch aushalten, wäre auch schön. Oder sagt ihr, nee, das wäre für mich Katastrophe. Vielleicht führt ihr auch indirekt eine Art Fernbeziehung. Also, weiß ich nicht, würdet ihr es als Fernbeziehung betrachten, wenn man zum Beispiel eine ganze Woche unterwegs ist und man sich nur am Wochenende sieht, obwohl man eigentlich zusammen lebt, aber beruflich bedingt eigentlich immer unterwegs ist. Also ich kenne so viele, die beruflich unterwegs sind, zum Beispiel jetzt hier im Beruf, Berufskraftfahrer, die sind nur am Wochenende zu Hause. Ich möchte meinen, das geht ja fast in die Richtung Fernbeziehung, ne? Also irgendwie sieht man sich nur am Wochenende mal. Also ruft mich mal an vom Handy vom Festnetz. Wir gehen in die nächste Leitung. Wen haben wir dran? Dennis aus dem Westerwald ist dran. Dennis.
4: Guten Morgen, Daniel.
0: Hallo. Ich wusste gar nicht, dass du eine Fernbeziehung führst oder führtest.
4: Ja, mit dir halt, ne?
0: Also, jetzt ernsthaft, also du hast das noch gar nicht erlebt. Bei dir geht es um eine Meinung, doch, oder wie?
4: Sowohl als auch. Ich habe es erlebt, wobei das ja natürlich immer Definitionssache ist. Also ich war ja verheiratet hier zuletzt, also seit 2014. Davor haben die Freundin, mit der ich 6 Jahre zusammen war, habe ich in Koblenz gewohnt, sie im Westerwald. Und wir haben uns dann auch ja wochenends gesehen. Das war aber auch schon für mich die Definition Fernbeziehung oder war mir zu wenig. Mit dann der Mutter meiner Kinder war es anfangs so, kurz nachdem wir zusammengezogen sind, ich habe in Koblenz gewohnt, sie nach Köln, und das erste Dreivierteljahr unserer Beziehung, ist es so geblieben. Da habe ich noch nicht, also keine volle Stelle gehabt, das heißt, dienstags habe ich immer frei gehabt und dann bin ich montagsabends mit dem Zug und dem Auto dann von Koblenz nach Köln. Und mittwochs morgens dann von da auch zum Dienst. Und Wochenende haben wir uns dann halt gesehen. Das war ein vertretbares Level. Und irgendwann bin ich halt auch dann nach Köln zu ihr gezogen und ab da haben wir zusammengelebt. Jetzt bin ich ja seit 1,5 Jahren getrennt und seit Frühjahr diesen Jahres auch in der eigenen Wohnung. Also für mich so eine reine Fernbeziehung, ich sage immer jetzt auch über Dating oder wo ich wieder auf dem Markt bin, nochmal die Fühler ausgestreckt. Also ich bin kein Freund von Brieffreundschaften. Also so die nächste potenzielle Partnerin, das würde für mich, von dem, was ich heute weiß, was ich aus einer Beziehung gerne hätte oder was ich brauche, um Erfüllung zu finden, wo auf jeden Fall regelmäßige Real-Life-Termine zugehören und auch eben ja Nähe, Körperlichkeit etc., das wäre mir zu wenig heutzutage. Allerdings bin ich auch ein Freund davon, wenn ich sage, jeder braucht oder ich brauche auch meinen Safe Space, also die nächste potenzielle feste Partnerin, mit der kann oder will ich auch gar nicht sofort zusammenziehen, weil ich mich jetzt hier in meiner Junggesellenbude, das ist das erste Mal, dass ich seit 2007 alleine wohne, ganz wohlfühle und auch, fern, insofern, dass man eben nicht direkt zusammenzieht, aber es mit einer, ich sag mal, Auto-Wegstrecke von einer halben Stunde, die man voneinander entfernt ist, auch machbar ist, so oft
0: Also du willst eine Beziehung, aber du willst eine Beziehung mit getrennten Wohnungen. Das ist dir schon wichtig.
4: Jetzt zunächst mal ja. Also dass es irgendwann, wenn es dann halt fester, also mal dann auch das nochmal darauf hinausläuft, dass man zusammenzieht, potenziell möglich. Aber so gerade Freiräume und meinen Safe Space zu haben und den auch woanders zu wissen, dass ich da gerne, oder ja, ich kann ja irgendwo nur wieder hinkommen, wenn ich auch wieder von da wegfahre. Und so gerade das...
0: Sag mal deine Gedanken noch, ich habe nämlich eine Frage gleich dazu.
4: Ja, nee, also das sind so reine Fernbeziehungen auf Dauer oder von vornherein käme nicht in Frage. Temporär, 2 Wochen irgendwo Schulung oder so, wo man sich mal nicht sehen kann. Aber gut, ich meine, ich bin 41, ich werde mir jetzt keine Lady mehr anlachen, die noch studiert, wo dann ein Auslandssemester in Frage käme. Aber also da so 2 Wochen mal außer der Reihe. Aber sonst denke ich aber auch, wenn man in einer Beziehung ist, dann sind ja beide daran interessiert, dass man sich so oft, wie es geht, sieht und das dann auch möglich macht. Und so was eben auch gesagt wurde mit diesem Vertrösten und ja, wenn du willst, komm vorbei, wenn nicht, ich habe aber keine Lust. Also das unterm Strich käme für mich Fernbeziehung, so wie ich es definiere, nicht mehr in Frage.
0: Gut, bis auf räumlich getrennt, 30 Kilometer, also alles so im Umkreis von wie viel Minuten, würdest du sagen? Weil Kilometer und Minuten, wie viel Minuten?
4: Ja, halbe Stunde.
0: Halbe Stunde.
4: Also halbe Stunde maximal. Wäre schon nett, das heißt, wenn ich jetzt jemanden kennenlerne, die wohnt eine Stunde entfernt.
0: Dann würde ich jetzt aber auch nicht eine Fernbeziehung nennen, halbe Stunde. Das würde ich jetzt, würde ich so nicht bezeichnen. Nee, aber bei einer Stunde würde ich schon eher tendieren dazu.
4: Ja.
0: So eine kleine Fernbeziehung. aber was ich fragen wollte, denn ist eine Frage, die mir, sonst vergesse ich die nämlich gleich wieder. Oder habe ich sie jetzt gerade schon wieder vergessen? Ich hoffe nicht. Ach genau, jetzt weiß ich sie wieder. Ich würde gerne wissen, wie wichtig, weil du gerade gesagt hast, also eine halbe Stunde setze ich mich ins Auto, fahre dann rüber. Wie wichtig findest du, dass es in Balance ist? Das heißt, du besuchst mich, ich besuche dich. Spielt das für dich eine Rolle? Hand aufs Herz? Oder sagst du irgendwie, ach Quatsch, ist mir egal. Ich habe damit gar kein Problem, immer zu ihr zu fahren oder sie kommt immer zu mir. Es muss jetzt nicht im Verhältnis 50-50 sein irgendwie, dass man da... Ja. Dass man das Gefühl hat, so nicht nur ich bin immer zu dir gekommen, sondern du bist auch mal zu mir gekommen, so, weißt du?
4: Das kommt auf die Gegebenheiten an. Also wenn es jetzt daran liegt, dass, weiß ich nicht, die potenzielle Dame keinen Führerschein hat oder im Moment kein Auto oder es mit den Öffis machbar wäre, aber dreimal so lange dauert, dann ist das natürlich rein vom Rationalen her, würde ich sie abholen oder zu ihr fahren, weil dann habe ich ja netto mehr Zeit gemeinsam in Summe, als wenn ich jetzt warte, okay, die fährt jetzt los und ist in 3 Stunden dann mit 2-mal umsteigen bei mir oder ich setze mich ins Auto, Fuß in die Ölwanne, bin ich 50 Minuten da. Das ist ja keine Frage. Wenn es möglich theoretisch wäre, aber eine Einbahnstraße ist, da würde ich schon relativ flott dann auch sagen, hier, willst du denn nicht auch mal vielleicht mal zu mir kommen oder warum scheust du dich da? Wenn es die Umstände mit sich bringen, dass es komfortabler und praktikabler wäre, dass ich derjenige bin, der anreist, hätte ich da zunächst mal kein Problem mit. Würde aber auch dann mal bei einem Wochenende oder, keine Ahnung, vielleicht hat die ja Schichtdienst oder nur eine Dreiviertelstelle, mal, wenn sie 3-4 Tage frei hat, sagen, okay, dann komme ich dich holen und du bist dann hier bei mir und dann fahre ich dich auch wieder. Und du fährst dann mit den Öffis zurück, so irgendwie die Strecke teilen. So. Das käme auf die Situation und auch die Dame an. Aber wenn es jetzt, also sie auch ein Auto unterm Hintern hätte und einfach nur der Bequemlichkeit halber, wäre da auch flott der Ofen aus.
0: Ja, wirklich? Also da ist, gut, ich hab jetzt gerade gedacht, okay, diese Punkte, die du gerade aufgezählt hast, die hatte ich auch vor Augen. Jetzt habe ich überlegt, gibt es dann irgendein anderes Modell, wo es vielleicht irgendwie. Und da ist mir eine Sache noch eingefallen, die hast du jetzt nicht genannt. Und zwar stell dir vor, du hast ein großes Haus. Und sie hat jetzt, als krasses Gegengewicht, hat sie eine Einzimmerwohnung. Ne? Eine kleine Einzimmerwohnung mit 20 Quadratmetern, so ungefähr. Natürlich ist es bei dir wahrscheinlich ein bisschen cooler, weil du ein großes Haus hast, viel Platz. Ne? Ja. Da kann man irgendwie mehr machen. Und in einer Einzimmerwohnung fühlt man sich übers Wochenende vielleicht ein bisschen beengt. Daher ist die Frage, ob es dann vielleicht irgendwie normal ist, dass man gerne die Zeit eher bei dir verbringt, als du da verbringst. Und ob das dann immer noch okay ist oder ob du sagst, nee, das muss schon im Verhältnis sein. Auch da kann ich verstehen, wenn sie sagt, ich will auch mal, dass du ein Wochenende zu mir kommst. Oder du dir von vornherein schon denkst, oh nee, kein Bock auf diese Konservendose da, diese kleine Wohnung.
4: Ja, ich weiß, was du meinst. Also das ist halt, was ich meine, da kommt auf die Umstände drauf. Ich wollte eigentlich nicht sagen, weil das ist ja die Standardantwort. Aber ich sag mal, ich bin seit 1,5 Jahren recht gut darin wieder geworden, dass ich
5: ja, es Damen hier angenehm machen kann. Ich habe eine große Wohnung, ich kann gut kochen. Ich habe, also das ist so, komm du jetzt doch auch mal zu mir, verdammt, in meine Einzimmerwohnung. Das, klar, würde ich das auch mal tun und dann gucken, was kann man da in der Nähe auch Nettes machen. Aber ich glaube, wenn das jetzt so ein krasses Beispiel, meine 105 gegen 25 Quadratmeter, da wüsste ich schon, was dafür zu tun, dass ihre Motivation, möglichst oft bei mir zu sein, schon da wäre.
0: Okay, verstehe. Gut, also wir haben festgehalten, du bist kein großer Fan von Fernbeziehungen, alles über eine halbe Stunde hinaus wäre eigentlich nicht mehr so dein Ding, hättest du früher vielleicht gemacht, heute eher nicht mehr. Würdest du grundsätzlich davon abraten, wenn jemand zum Beispiel zu dir käme, ein guter Kumpel und sagt, du, ich habe da jetzt wenig kennengelernt, würdest du dann sagen, so, ach, du lass es lieber oder sagst du, nein, da muss jeder für sich selbst seinen Weg finden und es kann ja auch gut gehen.
5: Da kommen wir jetzt wieder dazu. Ich würde niemals irgendwie, also ich würde meine Erfahrungen mit in den Ring schmeißen, aber natürlich dann auch sagen, ja, probier es aus, kann ja auch hinhauen. Also da bin ich relativ Meta-Ebene-mäßig, was für mich funktioniert oder für mich nicht funktioniert, muss für meinen Nächsten noch lange nicht das, ja, das Go oder das No-Go sein.
0: Das vermisse ich, Dennis. Da, genau das, was du gerade sagst, vermisse ich. Du wirfst deine Meinung mit in den Ring, vollkommen legitim, aber du bist es nicht so, dass du den Leuten das aufzwingst und sagst, Quatsch, meine Erfahrung, und das musst du genauso machen, weil ich habe schlechte Erfahrungen gesammelt und bist ja selber schuld, selber blöd, wenn du es anders machst, so ungefähr.
5: Aber nicht nur auf Beziehungsebene, das ist generell...
0: Auf alles, also, natürlich, ja, auf alles.
5: Auf alles. So, auf das versuche ich eigentlich, also es gibt ein paar, da hatten wir, glaube ich, auch schon mal die Rede, so ein paar Dinge, wo ich wirklich eisern und erhärten dahinter stehe, wo ich dann schon versuchen würde, dass man gegenüber mit meiner richtigeren Meinung aus dem Diskurs rausgeht, aber so grundsätzlich würde ich, bei allen, wo es funktioniert, ja, toi, toi, toi. Okay. Ich bin sicher, es gibt viele Menschen auf der Welt, die in einer Fernbeziehungsbrieffreundschaft, die sich entweder gar nicht oder Weihnachten ist öfter, dass man sich sieht, die können glücklicher sein, subjektiv wahrgenommen, als Leute, die sich seit Jahren eigentlich nichts mehr zu sagen haben, aber warum auch immer nicht auseinandergehen könnten oder wollen. Ich kann mir vorstellen, dass es funktioniert. Für mich ist es nichts. Aber jedem, dem es was ist, viel Glück.
0: Letzte Frage noch, Zusatzfrage quasi, weil vielleicht ruft jemand an, der genau das erlebt hat. Wir hatten es schon mal hier in der Sendung gehabt, aber heute noch nicht. Wobei doch einmal hatten wir es so ansatzweise. Ich würde gerne generell deine Gedanken dazu hören. Wenn dir jemand erzählt, ich bin seit 5 Jahren mit Person XY zusammen, habe ich im Internet kennengelernt und wir haben uns bis heute noch nie in echt gesehen. Was denkst du dann darüber? Ich will nur deine ehrlichen Gedanken dazu hören.
5: Ja, krass, käme für mich nicht in Frage, aber ich würde der Person nicht absprechen wollen, dass sie und auch die andere Person subjektiv glücklich sind und dass es für sie das Ultimo ist, wird aber vielleicht schon dann mal irgendwie, ja, auch je nachdem, wie die Name jetzt die oder diejenige steht, fragen, woran hatte ich die Legen, so ungefähr. Und ja, dann da auch wieder meine Erfahrungen mit reinschmeißen und sagen, also gut, wenn du, aber fehlt dir, also auch Napron, fehlt dir das nicht? Also so nur über Skype gegenseitig vormasturbieren oder so irgendwo die Körperlichkeit oder also,
0: ja.
5: Ja, also ne, thanks to modern media ist ja da einiges möglich, aber auch das ist irgendwann nicht das Wahre, wäre es für mich nicht, wenn diejenige oder dann die Person sagt, ja klar, nee, bin ich völlig fein mit und das reicht mir so. Ja. Gut, dann lebe und lebe lasse.
0: Also ich glaube, ich würde mich auch fragen, so warum? Also wenn es finanzielle Gründe gibt, würde ich die 5 Jahre schon ein bisschen seltsam finden, weil in 5 Jahren muss man es irgendwie finanziell hinbekommen, bin ich der Meinung. Irgendwie muss das doch gehen. Kann aber andere Gründe geben. Kann natürlich Gründe geben, dass man zum Beispiel nicht ausreisen darf. Sowas kann natürlich dann durchaus ein Argument sein, das dazu führt, dass man sich nicht sieht. Auch nach 5, auch nicht nach 10 Jahren. Aber gut, ist ein anderes Thema, geht ein bisschen weiter. Dennis, dir erstmal einen schönen Abend. Bis bald, mach's gut.
5: Okay, ebenso. Jo, bis bald.
0: Tschüss. Ciao. Anrufen dürft ihr auch vom Handy und vom Festnetz die Nummer zu mir. So, wen haben wir in der nächsten Leitung? Da müssen wir doch mal gucken. Pum, pum, pum, pum, pum. Wen haben wir hier mit der Endziffer? 06 ruft wer an. Hallo, wer dran, woher?
6: Hallo.
0: Hallo, wer da, woher?
6: Ja, Vassili aus Mannheim.
0: Vassili. Schön, dass du da bist.
6: Hi. Hallo.
0: Hallo.
6: So, ich habe mir jetzt ein paar Gespräche angehört und ich finde, dass also dieses Thema mit 5, 6 Jahren, was da war und man sich nie gesehen hat, also ich finde das nicht so toll.
0: Also du könntest dir nicht vorstellen, eine Person kennenzulernen im Internet und du hast sie noch nie gesehen. bist aber schon seit 5 Jahren mit der zusammen, also online.
6: Ja, also genau, also ich finde das nicht gut. Ich finde, dass man da auch seine Zeit irgendwie verschwendet, ja. Man lernt irgendwie jemanden im Internet kennen und hat die Person noch nie gesehen oder auch noch nie halt in live, ja. Und ich finde, das ist eine Zeitverschwendung, meine Meinung. Irgendwie muss man sich sehen können oder muss man sich auch mal sehen. Ich finde, okay, ein Jahr ist akzeptabel so, aber nach einem Jahr sollte man sich schon mal gesehen haben, ja.
0: Okay, ich wollte nämlich gerade fragen, jetzt, ich wollte einfach nur mal wissen, ab wann du sagst, okay, deswegen nochmal das Beispiel, also 5 oder 6 Jahre spielt ja keine Rolle, mit der Person zusammen, man hat sich keinmal gesehen, sagst du, da verschwendest du deine Zeit. Wenn du diese Person aber nur einmal im Jahr gesehen hast, für, sagen wir mal, eine Woche, einmal im Jahr, eine Woche und das schon seit 5 Jahren, das heißt insgesamt 5 Wochen hast du die Person gesehen, würdest du dann immer noch sagen, du verschwendest deine Zeit oder würdest du sagen, ich weiß nicht.
6: Das ist meine Meinung, es ist schon Zeitverschwendung, weil...
0: Immer noch Zeitverschwendung. Okay, Moment mal. Ich will nur wissen, ab wann du sagst, okay, jetzt nicht mehr. Jetzt ist keine zweite Verschwendung. Was haben wir jetzt? Genau, jetzt haben wir einmal im Jahr, einmal für eine Woche. Wenn du die Person, 5 Jahre bist du denn mit der zusammen und du siehst sie ein Wochenende im Monat. Also jeden Monat ein Wochenende lang. Wäre das dann okay oder würdest du sagen, es ist auch noch zu wenig?
6: Nee, das ist okay. Das ist okay.
0: Das ist okay. Okay.
6: Das ist okay. Das ist, da hat auch jeder irgendwie seine Ruhe von jedem Mal. Ja?
0: Das ist aber viel Ruhe. 28 Tage Ruhe, 2 Tage sieht man sich.
6: Ja, ich finde, das ist, also 5 Jahre ist viel, ja.
0: Das ist wirklich nicht wenig. Das ist sehr viel.
6: Aber wenn man sich dann dazu entscheidet, doch zusammenzuziehen, ja, dann finde ich es wieder okay. Also dieses komplett für immer. Ja. Auseinanderzuleben, da kann man ja auch schlecht irgendwie Familie gründen oder sonst irgendwas, ja. Also deswegen kommt es, für mich ist es Zeitverschwendung, dann lieber sucht man sich in der Nähe jemanden oder lernt jemanden kennen, ja, statt mal irgendwie jetzt irgendwo im Ausland oder was weiß ich wo, da irgendwie mit jemandem schreibt und seine Zeit da verschwendet. Außer man hat diese Person vorher schon kennengelernt und sie ist dann weggegangen. Ja, das finde ich wieder was anderes.
0: Gut, aber wo würdest du da sagen? Stell dir vor, die Freundin sagt jetzt irgendwie, hey, ich bin jetzt für ein Jahr in London als Au-pair. Was würdest du dann sagen? Würdest du sagen, wir müssen uns aber mindestens alle 3 Monate kurz mal sehen? Oder würdest du sagen, nein, ich schaffe es ein Jahr, dich nicht zu sehen? Oder ich fahre dann mindestens einmal nach London, um dich zu besuchen? Oder wie würdest du es vom Bauchgefühl her entscheiden?
6: Also ich würde so, also wenn die Chance gibt zu gehen und dass vielleicht sie auch mal kommt, warum nicht? Aber wenn es jetzt zum Beispiel überhaupt nicht klappt, dann? Ja, ist es ein Jahr nicht schlimm.
0: Okay.
6: Finde ich.
0: Okay, gut.
6: Wenn's mehr wird, 2, 3 Jahre, dann ist es schon schlimm und es hat auch viel mit Vertrauen zu tun. Also ob man dann dieser Person auch vertrauen kann, dass zum Beispiel, man ist in einer Fernbeziehung und die Person ist jetzt für ein Jahr weg. Mhm. Das nächste Jahr sieht man sich auch nicht mehr und dann fängt es schon an, dieses Vertrauen, will die Person eigentlich mich noch haben oder nicht? Oder hat sie schon jemand anderen kennengelernt? Oder habe ich jemand anders kennengelernt? Da finde ich wieder, das ist so eine Vertrauenssache gegenüber der anderen Person, ob man sich da das so zutraut oder ob man es verheimlicht, dass man jemand kennengelernt hat und die andere Person irgendwie nur hinhalten will oder so, ja.
0: Okay, aber das ist ja, guck mal, was du jetzt gerade sagst, das ist ja schon, da liegt doch schon eigentlich das liegt doch auf der Hand, dass das nicht in Ordnung ist. Zu verheimlichen, dass man eigentlich schon wieder wen anderes kennt, das ist ja alles, das ist ja nicht mehr ehrlich. Dann kannst du es eh knicken.
6: Ja, kann man knicken, aber die andere Person weiß es ja nicht, ne?
0: Ja gut, aber das ist ja spekulativ und eigentlich überhaupt nicht in Ordnung. Dann solltest du... Ja, dann bist du nicht fair, dann hast du auch nichts mit Vertrauen zu tun, weil normalerweise sagt man irgendwie du, man geht da offen mit um, ne? Ich meine, wenn du sowieso jeden Tag telefonierst oder schreibst, dann kannst du genauso gut auch sagen, du, ich habe da eben heute kennengelernt. Aber wenn du es nicht machst, ich meine, laut der Aussage unserer Hörer zu dem Thema Vertrauen, ist das schon Fremdgehen. Wenn du etwas nicht sagst, Du hast nicht gelogen, du hast es nur nicht gesagt. Du hast es nicht verheimlicht, du hast es einfach nicht erwähnt. Und das ist allein schon der erste Schritt zum Betrug.
6: Finde ich auch, ja, das ist so.
0: Ne? Weil du es natürlich nicht gesagt hast mit dem Gedanken, ich will nicht für Stress sorgen oder ich will nicht für Unruhe sorgen. Aber das hat doch einen Grund, warum du nicht für Unruhe sorgen willst. Weil es beunruhigend ist.
6: Stimmt, ja. Ja, aber dieses Thema ist schwer. Jede Person denkt anders darüber. Hm. Manche Leute sind zufrieden, ja. Aber zum Beispiel für mich persönlich wäre das jetzt nicht so das Ding. Ich würde, es gibt Limits, so, wo man sagen kann, ja, ein Jahr, man sieht sich nicht, ist okay. Aber dann das nächste Jahr, da muss man sich schon wieder sehen. Und irgendwann muss man auch wieder zusammenführen, also zusammenleben. Dieses komplett auseinanderleben und sich selten sehen, ja, das ist für mich kein Leben, ja. Also man muss seinen Partner schon sehen und öfters und wenn halt was dazwischen kommt und man muss halt mal weggehen, ja, und man sieht sich nicht, das kann man ja mal akzeptieren, da will man ja auch nicht die Person jetzt verlieren oder so, ja. Aber so auf Dauer ist es schon schlimm. Also ich kann es mir gar nicht vorstellen, so wie die Leute das machen.
0: Ja. Dann, ja, Vasili, vielen Dank für deine Gedanken dazu. Das war sehr interessant. Dir einen schönen Abend.
6: Ja, danke.
0: Bis dann, ciao.
6: Ciao.
0: Auch eure Gedanken sind gefragt. Ruft mich an vom Handy, vom Festnetz, egal ob ihr dafür oder dagegen seid oder weder noch. Ihr habt aber eure eigenen Erfahrungen damit gesammelt. Ruft mich an, heute zum Thema Fernbeziehung. Kann das funktionieren? Und wenn ja, was muss für euch persönlich passieren, damit es funktioniert? Welche Rituale sind euch beispielsweise unglaublich wichtig? Ja, findet ihr es wichtig, jeden Tag zu telefonieren, jeden Tag Protokoll abzuliefern, was da so den ganzen Tag über passiert ist? Mal ganz im Ernst, nicht jeder Tag ist spannend. Ja, ganz häufig ist es dann auch so, dass man sich wahrscheinlich einfach nur sagt, ja, ich bin aufgestanden, habe was gegessen, bin zur Arbeit, bin schlafen gegangen. Könnte ein bisschen langweilig werden, aber vielleicht ja auch nicht. Vielleicht sagt ihr auch, wir haben uns immer was zu erzählen. Ruft mich an und ich bin gespannt, wen wir in der nächsten Leitung haben. Da ist nämlich jemand mit der geheimnisvollen 8. Wer hat die 8 am Ende?
7: Meinst du mich?
0: Ja, wer ist denn dran?
7: Marcel.
0: Marcel aus Mannheim. Ui, cool. Schön, dass du da bist.
7: Hi. Also, ich habe das Thema jetzt nicht so ganz verstanden. Geht es hier um Fernbeziehung, dass man sich nicht gesehen hat? Oder?
0: Es geht um das Führen einer Fernbeziehung und die Erfahrungen damit. Und wenn ihr keine Erfahrung damit habt, dann um eure Meinung zum Thema Fernbeziehung.
7: Also, so eine Fernbeziehung. Muss ich ganz ehrlich sagen, könnte spannend sein eigentlich. Muss ich ganz ehrlich...
0: Sprichst du aus Erfahrung oder aus Meinung?
7: Bisschen was Geheimnisvolles dran, oder nicht?
0: Die Frage ist, sprichst du aus Meinung oder Erfahrung heraus?
7: Beides eigentlich.
0: Ja, dann erzähl uns, was hast du denn für eine Erfahrung gesammelt?
7: Ich hatte eine Fernbeziehung und... ich muss sagen, das ist ein bisschen daran gescheitert, weil man sich so ein bisschen mehr vermisst hat und so. Aber ich muss sagen, es ist so ein bisschen spannender. Wissen Sie, was ich meine?
0: Ja, klar. Sag ruhig du. Aber was ich jetzt interessant finde, ist, du sagst, es ist gescheitert, weil man sich sehr vermisst hat. Vorhin, also vor dir, da hat einer erzählt, es ist daran gescheitert, weil man sich halt nicht mehr vermisst hat, weil die Gefühle plötzlich einfach weg waren und hat quasi sich auseinandergelebt. Das heißt, es gibt anscheinend zwei Gefahren. Gefahr 1, wir vermissen uns zu sehr und wir beenden es, weil es keinen Sinn mehr macht. Und Gefahr 2, wir empfinden nichts mehr miteinander, weil wir nichts mehr miteinander zu tun haben.
7: Also ich denke mal, jede Sache ist so ein bisschen situationsbedingt. Nur ist, wenn es halt mal Probleme gibt, also ich hatte eine Freundin in Berlin und ihre Mutter ist dann gestorben und ich konnte dann auch nicht bei ihr sein. Ne? Und seit dem Tag aus war es dann nicht mehr so, soll ich sagen? Warte mal, machen wir gerade meine Karre aus.
0: Kein Problem. Wahnsinn.
7: Ja. War es nicht mehr so, keine Ahnung, wir hatten kein Match mehr miteinander dann am Ende.
0: Das war natürlich schwierig, ne? Der Verlust ihrer Mom und gleichzeitig konntest du ihr nicht so wirklich vor Ort beistehen. Du konntest ihr nur telefonisch beistehen.
7: Genau, beruflich und ja.
0: Und es war zu wenig einfach. Hast du dann das Gefühl gehabt, dass es eher ihr gefehlt hat oder dass es auch dir, dass auch dir etwas gefehlt hat?
7: Nee, eher von ihrer Seite aus, aber ja, also das sind halt so diese Situationen, weißt du?
0: Spricht man das dann nicht eigentlich schon direkt an, wenn man merkt, da ist was, da liegt irgendwas im Busch, da muss man direkt mal ansprechen, damit das nicht irgendwie eskaliert? Oder hast du das sogar gemacht?
7: Das habe ich jetzt nicht ganz verstanden.
0: Naja, du hast ja bestimmt gemerkt irgendwie, ja, okay, sie zieht sich gerade ein bisschen zurück und sie wird ein bisschen leiser, sie wird ein bisschen stiller und irgendwie ist das...
7: Nee, sie hat das ja oft gesagt. Die hat das gesagt. Ich will jetzt, dass du kommst, sofort, jetzt.
0: Und du hast gesagt, ich kann nicht. Es geht nicht, beruflich.
7: Ich kann nicht, genau. Ganz genau.
0: Autsch. Okay. Ja. Würdest du sagen, das, was sie verlangt hat, war noch im Verhältnis? Also die hat jetzt nicht jeden Tag gesagt, ich soll vorbeikommen, sondern einmal die Woche oder so. Oder würdest du sagen, nee, das war einfach, die hat zu viel gebraucht, das hätte nicht funktioniert, die hätte mich zu oft sehen wollen?
7: Sie wollte mich eigentlich jeden Tag sehen. Mhm. Aber ich meine, Mannheim und Berlin, das sind ja schon 600 Kilometer,
0: das
7: da kann
0: Wahnsinn,
7: man nicht irgendwo mal...
0: Das ist Wahnsinn. Ja. Gibt aber, glaube ich, weiß ich gerade gar nicht. Gibt es eine direkte Zugverbindung? Ich bin mir gar nicht sicher.
7: Es gibt eine direkte Zugverbindung, aber
0: die ist
7: auch nicht
0: unterwegs.
7: So. Also ja. Lang unterwegs, auch wenn man den Nachtzug nimmt, ist es blöd und so.
0: Nee.
7: Macht keinen Spaß. Mit dem Auto ist es ein bisschen besser.
0: Ja.
7: Aber ich wollte eigentlich nicht von meiner Erfahrung, ich wollte eigentlich nur meine Gedanken so ein bisschen aussprechen, so was ich darüber finde, so, weißt
0: du? Ja, aber gerade durch die Erfahrung lernt man ja, das, was du damals erlebt hast, dass Mannheim-Berlin, einige werden jetzt vielleicht sogar sagen, ach, was ist denn Mannheim-Berlin? Ich bin mit einer zusammen, die wohnt in Istanbul, ja, oder die wohnt in Los Angeles oder was weiß ich was. Also was sind da die 600 Kilometer? Bei uns sind es mehrere tausend. Und daher ist es schon interessant zu erfahren, woran ist es denn jetzt bei euch gescheitert? Eigentlich an ihrem Bedürfnis nach körperlicher Nähe und du konntest das einfach nicht geben. Das war einfach nicht möglich. Und die Frage, die ich mir jetzt gerade noch stelle, ist, habt ihr euch online kennengelernt oder habt ihr euch in echt kennengelernt?
7: In echt. Sie hat in Heidelberg studiert, musste dann in die Universität nach Berlin.
0: Ah, okay.
7: Ja.
0: War von vornherein klar, dass du nie nach Berlin ziehen wirst, dass sie irgendwann wieder zurück nach Heidelberg kommt? Oder was war so der Gedanke? Oder?
7: Eigentlich war das der Plan, aber es ist ja dann irgendwie dann auseinandergegangen. Und dann, ich weiß auch ehrlich gesagt gar nicht, was sie jetzt macht. Vielleicht, ob sie noch in Berlin ist oder nicht. Ich habe keine Ahnung, schon viel zu lange her.
0: Seid ihr im Guten auseinander?
7: Ja, was heißt im Guten? Also wir sind halt so in einem Stress auseinander, mit so einer Traurigkeit. Ich weiß nicht, schwer zu sagen. Halt, das war halt, dieser Auslöser war halt die Mama, die gestorben ist. Mhm. Also ihr seid
0: verstehe, was du meinst, aber ihr seid jetzt nicht im Bösen, also ihr habt euch nicht gegenseitig verletzt. Das habt ihr nicht nochmal zusätzlich irgendwie gemacht.
7: Nein. Wir sind eigentlich schon sehr erwachsen auseinandergegangen dann.
0: Okay.
7: Ja.
0: Naja, gut. Ich glaube, nach deiner Geschichte zu urteilen, kann man vorher gar nicht wissen, ob man überhaupt in der Lage ist, sowas zu führen. Weil das, was du gerade sagst, ist für mich so die Schlussfolgerung, dass man das, glaube ich, erstmal ausprobiert haben muss, um überhaupt zu wissen, kann ich das überhaupt? Ne? Weil der Gedanke so, ach ja, natürlich bleiben wir zusammen, natürlich schaffen wir das über die Distanz Berlin-Mannheim, das ist immer leichter gesagt, als dann vielleicht in Wirklichkeit.
7: Genau. Es ist eine schwierige Nummer, ist aber auch irgendwie schön. Wie gesagt, der Vorherige hat ja gesagt, dann hast du halt eine Frau weniger, die dich hier so ein bisschen stresst. Aber irgendwie braucht man die Frauen ja doch schon in der Nähe. Ne? Ich weiß nicht.
0: Interessant, dass du das so siehst.
7: Ja.
0: Okay.
7: Ja. Ja.
0: Ja. Also man muss dazu sagen, dass das sehen jetzt übrigens nicht nur der Anrufer von vorhin so. Es gibt auch Frauen, die das genauso sehen und sagen, du, ich brauche den nicht jeden Tag um mich. Ich bin froh, wenn ich den nur einmal die Woche sehe. Aber es ist halt auch die Frage so, ne, was für eine Art Beziehungstyp ist man? Das hängt ganz von der Persönlichkeit ab.
7: Ja gut, die meisten, die wollen halt ihre Frau bei sich haben, das ist klar.
0: Oder ihren Mann bei sich haben, ja.
7: Fernbeziehung oder, genau. Oder ihr Mann, ja. Aber jetzt eine Fernbeziehung ist immer lösbar, es sei denn, man ist jetzt irgendwie, keine Ahnung, irgendwie im Gefängnis oder keine Ahnung, man kann selbst nicht die Sache in die Hand nehmen, so, weißt du?
0: Ja, es können ja, wie gesagt, andere Faktoren mit reinspielen. Die Arbeit kann mit reinspielen, man hat eigentlich nie wirklich frei. Ne? Geld kann mit reinspielen, man hat eigentlich nie das nötige Geld. Oder es können natürlich auch politische Gründe sein, warum man nicht einfach mal eben sich sehen kann. Das hatte ich ja schon mal in der Sendung. Da wollte sich auch irgendwie ein Paar treffen, aber es ging nicht. Und zwar wurde ihm die Ausreise verweigert.
7: Ne? Wie?
0: Also, er durfte irgendwie nicht das Land verlassen, um herzukommen, um sie kennenzulernen, um sie zu sehen. Sie hatte nicht das Geld, um zu ihm zu fahren. Also es war irgendwie ein Dilemma bei den beiden. Und daran kann ich mich noch erinnern. Es ist zwar schon länger her, aber solche Fälle gibt es auch.
7: Diese Fälle gibt es auch, sehe ich jeden Tag irgendwie auf RTL. Das ist ja klar.
0: Oder da, ja. Da sieht man es wahrscheinlich auch. Ich weiß es nicht, das gucke ich nicht. Aber
7: genau.
0: Okay. Marcel, ich ziehe weiter. Ich wünsche dir einen schönen Abend. Alles Gute dir. Bis bald. Jo. Tschüss.
7: Bis dann.
0: Anrufen vom Handy und vom Festnetz. Fernbeziehung, das Thema heute, die Nummer zu mir. Da fand ich gerade sehr spannend, wie geht man mit Situationen um, die sehr überraschend plötzlich alles ändern können, die wirklich so ein emotionales Chaos hinterlassen können. Marcel hat gerade ja erzählt, Freundin in Berlin, also in Heidelberg kennengelernt, die sind zum Studieren nach Berlin. Und in dieser Zeit verstirbt die Mutter und das sorgt dann dafür, dass irgendwie natürlich erst recht dieses, ich brauche jetzt gerade jemanden, der irgendwie hier da ist, der mir Kraft gibt, der mir eine Schulter gibt, und konnte er nicht. Ging einfach ja nicht auf die Entfernung. Andere würden jetzt vielleicht sagen, ach, ich hätte mich sofort ins Auto gehockt und wäre dahin gefahren. Ja, vielleicht ihr. Aber es gibt halt ein paar, die müssen dann vielleicht am nächsten Tag arbeiten, die können das nicht machen und sagen auch, nee, da ist mir das auch alles zu wichtig. Ich kann das jetzt nicht riskieren, das zu verlieren, wenn ich mich jetzt ins Auto setze und einen Krankenschein einreiche und jetzt mal für 3 Tage weg bin. Also kommt drauf an, ist vielleicht auch hier wieder eine angebrachte Antwort. Ich bin mal gespannt, wer in der nächsten Leitung auf mich wartet. Ihr dürft anrufen und ich sehe gerade, wir machen gleich einen kleinen Sprung in die nächste halbe Stunde. Übrigens, Thema ist online gepostet, bitte die Fragen beantworten. Ihr müsst sie, glaube ich, durchklicken. Ich glaube, es gibt aber auch 1-2 Fragen, da müsst ihr mit einem Satz antworten. Macht es euch leicht, schreibt ein paar Wörter hin, muss nichts Langes sein, damit wir gleich was zum Vorlesen haben. Und E-Mails habe ich euch ja schon 1-2 vorgelesen, da sind auch ein paar gekommen zum Thema Fernbeziehungen. So, jetzt haben wir, wen haben wir denn in der nächsten Leitung? Kann ich ja schon mal begrüßen. Wen haben wir denn dran? Da ist wer mit der Endziffer 39. Hallo, wer da?
8: Hallo Daniel, ich grüße dich. Hallo, hier ist der Oliver aus Malpolsum, Dorsten, Kreis Recklinghausen.
0: Ja, Oliver, ich glaube, wir haben schon mal die Ehre gehabt vor langer Zeit.
8: Ja, du hast mich letztes Mal noch mit Namen persönlich begrüßt. Sollen wir jetzt erst warten, bis die nächste Stunde anfängt? Oder?
0: Das können wir. Und zwar machen wir den Countdown gemeinsam in 5, 4, 3, 2, 1. Bis gleich.
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0: So, schön, dass ihr da seid zur Night Lounge am 5. November. Es ist Mittwoch. Ich rede mit Oliver aus Dorsten heute zum Thema Fernbeziehung. Und ja, bis jetzt haben wir schon einige Leute gehört, die Selbsterfahrungen gesammelt haben. Finde ich gut. Finde es immer gut, wenn wir auch Leute haben mit Erfahrungen zum Thema und dass wir nicht nur über Leute reden, sondern auch mit Leuten reden. Oliver, wie sieht es bei dir aus? Erfahrung oder Meinung?
8: Ja, also als ich jünger war, ich bin jetzt 51, da hatte ich eine Fernbeziehung mit einem jungen Mädchen. Ich habe damals in Heinhagen gewohnt, an der Ostsee, und sie wohnte im Kreis Recklinghausen. Das hat aber nichts später mit meinem Umzug zu tun gehabt.
0: Ah, wollte gerade fragen.
8: Nee, das hat aber nichts zu tun gehabt, aber das war toll, bis zu dem Moment, wo wir dann öfter Zeit zusammen verbracht haben. Also der Reiz war einfach darin, dass du dich dann alle 2 Wochen mal gesehen hast für ein Wochenende, man sich dermaßen darauf gefreut hat und das ist dann einfach so. Dann haben wir am Strand geschlafen, ganz romantisch und alles schick schön. Und dann Jahre später hatte ich Probleme mit der Justiz und kam ins Gefängnis. Deshalb fand ich das gerade sehr amüsant, als der Kollege da vorher sagte, hier, wenn du getrennt bist aufgrund eines Aufenthalts im Gefängnis.
0: Ja, das habe ich zwar, das habe ich gehört, aber ich habe es nicht aufgegriffen, weil ich mir in dem Moment dachte, das ist jetzt wieder ein Sonderfall. Das ist jetzt nicht das Standardprinzip, was ich mir jetzt gerade für das Thema gewünscht habe. Weißt du? Kann aber natürlich auch sein. Das ist natürlich auch eine Situation, die durchaus für eine räumliche Trennung.
8: So. Ja, aber das ist ja, viel spannender, weil du keinen Einfluss auf die Situation hast. Ich sag mal, wenn deine Freundin in Amerika wohnt, als Au-pair-Mädchen oder in England als Au-pair-Mädchen sein Geld verdient, dann gibt es immer noch eine Möglichkeit, dahin zu fliegen. Aber im Gefängnis hast du halt nur Besuchszeiten und auch mit sich liebhaben und körperlich nähern, das ist halt alles ein bisschen schwieriger. Und interessant wird es auch dann, wenn du Kinder hast. Da kannst du nicht mal eben zum Telefon greifen und sagen, so und so machen wir das. Also das ist eine richtige Fernbeziehung. Ne? Das ist genauso vergleichbar, als wenn jemand mit der zur IS fliegen müsste und oben für ein paar Monate im All sein müsste und dort arbeiten müsste, weil das ist eine richtige Fernbeziehung. Man ist zwar kilometerweit nicht weit auseinander, aber man kann sich halt überhaupt nicht sehen. Man hat da keinen Einfluss drauf. Ne?
0: Ja, findest du? Okay.
8: Ja, ja gut, ich hatte das erlebt. Also wir haben dann, bevor man wird ja darauf vorbereitet. Man fängt ja nicht von heute auf morgen, muss man ja nicht ins Gefängnis, außer man hat was ganz Schlimmes gemacht und kommt in U-Haft. Aber normalerweise erfährst du ja dann, ist dein Datum, wann du dich vorstellen musst und wie lange deine Haftstrafe geht. Und dann musst du halt vorher mit deiner Partnerin darüber sprechen. Du musst halt dann Rituale finden und Möglichkeiten, mit der Zeit dann klarzukommen. Du musst dich da absichern, du musst Freunde und Familie involvieren, damit die dann deine Partnerin, deine Frau unterstützen, vor allem wenn du dann Kinder hast. Ne? Du musst für den finanziellen Ausgleich sorgen. Ne? Das gehört eine Menge Arbeit dazu. Aber wie gesagt, deshalb, daran zeigt sich auch, ob die Beziehung wirklich zukunftstauglich ist. Weil wenn eine Beziehung das übersteht, was wirklich sehr schwierig ist, ne? Dann überstehst du auch den Rest. Also man kann das überstehen, man muss nur halt zusammen viel vorher sprechen und gemeinsame Rituale finden.
0: Wir reden jetzt aber gerade über das Modell, wir führen eine normale Beziehung und plötzlich wird daraus eine Fernbeziehung, weil du beispielsweise zum Studieren ins Ausland gehst, ne? Die Partnerin beispielsweise. Das ist das Modell jetzt.
8: Oder meine Partnerin würde als auf dem Schiff arbeiten, sagen wir mal als Köchin auf so einem.
0: Ja, genau. Aber das sind ja alles Modelle, wo man sich quasi vorher schon gekannt hat.
8: Ja.
0: Da würde ich.
8: Da gibt es auch Möglichkeiten, Daniel. Ich meine, du hast ja heute ein Handy, du hast Skype, du hast die Möglichkeit, dich irgendwo zu treffen. Du musst natürlich ein bisschen mehr Geld und Zeit investieren, ne? Ist klar. Aber daran zeigst du ja auch, ob dir der Partner wichtig ist. Ich meine, jetzt mal ganz ernsthaft, wir haben alle mal Zeiten, wo wir viel arbeiten müssen, wo wir wenig Zeit für den anderen haben, wo wir mal Zeit für uns brauchen. Das kann man alles überstehen. Ne? Aber ich sage mal, wenn dir deine Partnerin, dein Partner oder was auch immer wichtig ist, dann wirst du das überstehen.
0: Aber findest du nicht, dass Rituale mit der Zeit sich vielleicht auch so ein bisschen abnutzen?
8: Nein, warum sollte ich das abnutzen?
0: Naja, weil vielleicht dieses, ich meine, ihr werdet es kennen, wenn man sich irgendwie, was weiß ich, hab dich lieb irgendwie schreibt oder ich liebe dich und so weiter und das macht man sowieso jeden Tag zweimal, dreimal, dann hat das nicht die gleiche Bedeutung, wie wenn du es dir nur einmal in zwei Wochen schickst.
8: Findest du? Also ich weiß nicht. Also ich bin jetzt 15 Jahre verheiratet und natürlich schreiben wir uns nicht mehr jeden Tag, ich liebe dich. Ich weiß gar nicht, wann wir uns mal geschrieben haben.
0: Warum denn nicht?
8: Aber man hat halt Sex miteinander. Guck mal, wir waren jetzt mal wieder in der Disco, und dann haben wir halt festgestellt, das ist auch mal schön ohne Kinder, dann machen wir das halt im Auto und so. Und da muss man früher drüber sprechen. Also man muss auch mal seine Wünsche äußern. Geht halt nur über Kommunikation, ne?
0: Ich meine damit, weißt du, ich verstehe ja Rituale, finde ich ja schön, aber dieses Automatisierte, das kann schön sein, das kann sogar so sein, dass du sagst, ich brauche das, ohne dieses Guten Morgen, Schatz oder so, ne, kann ich irgendwie gar nicht gut in den Tag starten, mir fehlt das genauso wie vielleicht das Gute Nacht, Schatz oder sowas, kann ja durchaus sein, aber es kann ja auch sein, dass du irgendwie sagst, es fühlt sich eigentlich schon an wie so automatisiert, wie so ein Roboter, wie so ein täglich grüßtes Murmeltier.
8: Aber dann haben wir ein ganz großes Problem und das ist wirklich gut für diese Gesellschaft. Weißt du, was das große Problem ist? Heutzutage glaubt jeder, dass er so Ultimativum zu sich nimmt und dass alles toll ist und alles schick und rosa und alles TikTok-Style. Und das Problem ist, jede Beziehung hat irgendwann auch mal schlechte Seiten. Jede Beziehung ist irgendwann mal langweilig. Das ist genau wie jeder Job. Jeder Job ist auch mal zum Kotzen. Da hast du keinen Bock hinzugehen. Du machst es aber trotzdem. Und wenn du deine Eltern, deine Großeltern, deine Urgroßeltern fragen wirst und sagst, hör mal, war das immer alles bei euch top? Nee, wir hatten noch viele Krisen. Du musst dir halt wissen, was möchtest du? Möchtest du mit diesem Partner ein Leben lang zusammenbleiben? Dann heiratest du ihn und du weißt ganz genau, es wird auch mal Zeiten geben, wo du überhaupt keinen Bock auf den hast, wo es langweilig ist. Das musst du vorher wissen. Es gibt es nicht diese Beziehungen, wo man dann immer neue Höhepunkte erreicht. Es ist auch manchmal so ein Tal der Tränen, da muss man einfach durch. Aber im Endeffekt hast du die große Chance, wenn du mit diesem Menschen so lange zusammenbleibst und auf den eingehst, wirklich eine tolle, harmonische Beziehung zu führen, die dir vielleicht viel mehr bringt als diese ständigen Höhepunkte, die auf Dauer auch sehr langweilig sein können. Also das ist immer das Problem, was will man? Weißt du, die Leute wollen immer alle was ganz Tolles und Schickes und Flottes und alle müssen hübsch sein und gestylt und auch gelüftet und was nicht. wirklich alles und schicken Popo und schicken. Aber ist es denn wirklich das, was ich will? Oder möchte ich jemanden haben an meiner Seite, der zu mir hält, der mich in den Arm nimmt, der zu mir steht, auch wenn ich mich körperlich verändere? Daniel, wenn du mich sehen würdest, ich habe keine einzigen Zähne mehr an der Schnauze. Ich sehe echt hässlich aus. Bei mir steht auf dem LKW oben drauf Zahnfee. Das ist eine ironische Anspielung meiner Kinder, weil die das sehr lustig finden, wie ich rumlaufe. Aber trotzdem hat meine Frau mich lieb und trotzdem nimmt die mich in den Arm und trotzdem küsst sie mich. Obwohl das echt kein schönes Bild ist. Ne?
0: Interessant, weißt du? dass du das so betrachtest. Aber auch interessant, dass du. Also, aber du, weiß ich nicht, also sagst du einfach, du akzeptierst so, wie es ist, und

0: lassen, wenn ich A, mehr Geld hätte. Und B, wenn ich da Probleme hätte mit dem Kauen und Lutschen, also wenn ich jetzt nicht mehr zu mir die Nahrung zu mir nehmen könnte, dann würde ich das ändern. Aber ich sag mal ganz ehrlich, solange ich das Geld nicht habe, verstehst du, und solange mich das persönlich nicht stört, und was andere denken, ich sag dir immer ganz ehrlich, was andere denken, das ist mir doch auf eine Art auch Schnuppe.
1: Akzeptiere ich, aber was ich mich gerade frage, ist, wir reden ja nicht nur von den Zähnen, ich habe das jetzt allgemein gemeint, dass du einfach sagst so, hey, ich pflege mich, ja. Ich rasiere mich zum Beispiel, ich dusche mich regelmäßig, ich trage saubere Kleidung und versuche darauf zu achten, dass es immer schick aussieht und so weiter. Oder ob du wirklich sagst, es ist mir egal. Es ist mir egal, wie ich rumlaufe, es ist mir egal, wie ich aussehe.
0: Nein. Ich arbeite ja mit Kunden zusammen. Ich fahre tote Tiere, das weißt du. Da muss ich schon auf Hygiene achten. Natürlich, ich trage 7 Tage die Woche Arbeitssachen, weil ich halt viel arbeite.
1: Ja.
0: So. Aber natürlich achte ich darauf, wenn ich jetzt bei irgendjemandem hinkomme und irgendwelche Tiere abholen muss, dass ich dann sauber gekleidet bin. Und natürlich, ich bin sogar voll rasiert. Also ich habe zwar einen Vollbart, aber ich habe Pläte. Ich habe oben keine Haare mehr.
1: Ging um privat, nicht um beruflich. Wie du dir deinen Kunden gegenüber auftrittst, meinte ich jetzt gar nicht, sondern wie du dir privat selbst gegenüber auftrittst.
0: Ja, privat bin ich, wie soll man privat sein? Ja, normal halt, saubere Unterwäsche und saubere Klamotten und Jeanshose, keine Jogginghose, weil das finde ich assi. Also Leute, die in Jogginghose rumrennen, das finde ich also nicht der Mörner. Ich trage so gerne so Jeans oder Kart, aber meistens...
1: Oh, jetzt höre ich dich nicht mehr, jetzt muss ich leider auflegen.
0: Ja, nee, weißt du, nein, sag mir
1: okay.
0: Nicht böse, aber ich
1: finde... Nein, alles also, gut, ne? Alles gut, hab's verstanden, okay. Hab den Seitenwink gehört. Oliver, gut. Ich zieh weiter. Ich wünsche dir einen schönen Abend.
0: Ja,
1: erstmal. Alles Gute dir, bis bald.
0: Ciao.
1: So, anrufen vom Handy, vom Festnetz, die Nummer zu mir ins Studio. Oh je. Naja, zu meiner Verteidigung, ich gehe zurzeit wieder nach der Sendung immer ins Studio, aufs Laufband. Ich mache wieder ein bisschen Sport, zu meiner Verteidigung. Naja, und außerdem ist Jogginghose doch bequem. Naja, jetzt gehen wir in die nächste Leitung. Wen haben wir denn dran? Da ist der, muss man gerade gucken, wer ist denn dran? Der Leon aus Hinsweiler. Grüß dich, Leon.
2: Hi, Daniel.
1: Hallo.
2: So. Möchte ich dich mal kurz darum bitten, dass du mal nebenbei Google Maps aufmachst, weil mein Thema, das handelt nämlich von zwei Personen, Thema Fernbeziehung, und dass du da mal so irgendwie eine Richtung kriegst, wie fern das war.
1: Okay. Standort Nummer eins?
2: So. Standort Nummer eins, also mein Standort von Hinsweiler aus, kannst du mal schon mal eintippen.
1: Ja, habe ich schon drin, ne?
2: Gut. Und? Standort Nummer eins ist Karlsruhe.
1: Karlsruhe-Hinsweiler?
2: Ist jetzt nicht unbedingt weit entfernt, Luftlinie 100 Kilometer.
1: Sind mit dem Auto über die B10, steht hier 120 Kilometer exakt und 1 Stunde 52. Also da wäre ich schon raus. Das sind ja knapp 2 Stunden. Jetzt kommen noch die Baustellen hinzu, die wir tagsüber haben, und der Stau hinzu. Wenn du Pech hast, bist du 3, 3,5 Stunden unterwegs. Na, gute Nacht.
2: Genau, also in der Zeit, als ich mit der Dame da was zu tun hatte, das war tatsächlich dann sehr human. Ein Kumpel von mir, der ist ja Schausteller, der kennt ja jedes Eck gefühlt, wo er irgendwie durchschleichen kann und alles. Da haben wir es sogar in, glaube ich, 1,5 Stunden durchgeschafft. Bis hin.
1: Ach, der war immer mit dabei? So. Habt ihr eine Dreiecksbeziehung geführt oder was?
2: Nein. Der hat mich einmal zu ihr hingefahren, damit er selber auch mal mitbekommt, was für, ja, ich will jetzt nicht irgendwie unhöflich klingen oder so, aber was für eine hinterhältige Schlange die Dame war.
1: Ach so, aber das hätte ich ihm gar nicht bewiesen, wäre ich gar nicht mehr hingefahren. Du bist aber trotzdem nochmal hingefahren, das war es dir wert?
2: Also mir war es einfach nur wert, weil ich noch sehr viele Fragen offen hatte. Mein Vater hinzu auch noch sehr viele Fragen offen hatte, weil...
1: Ach, das war dann das Ende, da war schon alles vorbei, mehr oder weniger.
2: Nicht alles vorbei, das ging so in Richtung Ende, weil dann auf einmal gesagt wurde, bei mir zu Hause, als sie mal ein Wochenende dann da war, wurde dann gesagt, ja, ich habe keine Freunde, also die Anlügerei kam dann mit, ich habe keine Freunde, ich habe das und das, die gewisse Dame, die ist dann halt auch mal in Drogen reingerutscht gewesen. Die ist dann weggekommen, als ich dann da war, was ich ja eigentlich sehr schön fand. Nur das Dumme war, wenn man dann halt unter Drogeneinfluss, wo man halt nicht mehr so

0: nachdenkend ist. Ich weiß nicht, wie das ist, weil ich bin stolz drauf, dass ich jetzt schon seitdem ich irgendwie im jugendlichen Alter bin, also sagen wir mal, seitdem ich 13, 12, 13 bin, wo ja das jugendliche Alter anfängt, dass ich da mit Drogen nichts am Hut habe, außer halt
1: Okay.
0: Freunde, die ab und zu mal kiffen.
1: Also das waren die negativen Highlights. Jetzt kennen wir quasi so den Titel dieser Beziehung. Aber was mich viel mehr interessiert ist, ihr habt eine Fernbeziehung geführt, Karlsruhe, Hinsweiler. Wie habt ihr euch kennengelernt? Habt ihr euch online kennengelernt oder in echt kennengelernt?
0: Tatsächlich haben wir uns durch ein Spiel kennengelernt, also online.
1: Wie heißt das?
0: Wenn
1: Minecraft?
0: dir. Nein, nein,
1: Roboblox?
0: nein.
1: Oder wie das heißt? Roblox.
0: Roblox, genau. Nee, aber durch GTA Roleplay, also GTA Rollenspiel. Das heißt, du
1: Ja, ich kenne nur GTA Online.
0: Ja, du verspielst. Das sind zwei verschiedene Facetten. GTA Online kommt direkt von Rockstar Games, also von den Spieleentwicklern. Und GTA Roleplay wurde dann meistens immer das Basisspiel mit verschiedenen Modifikationen noch genommen von anderen Leuten, die das dann halt auf dem Server gespielt haben.
1: Okay, gut. Das wollen wir jetzt nicht vertiefen, das ist mir zu technisch. Nichtsdestotrotz, also da hast du sie kennengelernt, da habt ihr euch dann irgendwann mal natürlich auch ausgetauscht und dann auch mal in echt kennengelernt. Frage ist
0: Ja,
1: jetzt,
0: da.
1: wie lange ging diese Beziehung, nenne ich es jetzt mal, wie lange war das?
0: Da müsste ich dich tatsächlich anlügen.
1: Ist nicht schlimm, ich will nur eine Schätzung. Ich will das, ich gucke nicht aufs Datum genau.
0: Ich bin da sehr froh, dass ich das Thema so mehr oder weniger verdrängt habe, weil das eigentlich eine reine Zeitverschwendung war. Aber ich würde jetzt mal pauschal sagen, so Pi mal Daumen 3 Monate. 3
1: 3 Monate.
0: bis vier
1: Das ist ja
0: Monate.
1: überschaubar. In diesen 3 bis 4 Monaten habt ihr euch Pi mal Daumen wie oft gesehen?
0: Sagen wir mal so zwischen 10 bis 15 Mal.
1: Oha, das ist aber schon, das ist aber, ja, gut.
0: Das ist.
1: Also 10 bis 12 Mal, das heißt, ihr habt euch jedes Wochenende gesehen, mindestens. Mindestens einmal die Woche.
0: Minimum einmal die Woche, wo ich dann halt auch vorneweg davon viermal nach Karlsruhe gefahren bin und sagen wir es mal so rein sinnbildlich gesehen,
1: Ja.
0: dann von ihrer Mutter auf die Straße gesetzt wurde, weil dann immer gesagt wurde, ja, ich hab eigentlich keinen Bock auf dich hier, aber es ist schön, dass du da bist. Kannst noch bleiben bis morgen und dann wieder tschüss.
1: Okay. Ja, gut. Ist natürlich immer ein bisschen schwierig, ne? Wenn man keine eigene Bude hat, da ist man dann schon so ein bisschen dem Willen der Eltern ausgesetzt. Und wenn das nicht abgesprochen war, ist halt auch so ein bisschen ihre Schuld, ne? Hättest du mal vorher mit Mama abklären müssen, ob das okay ist, dass du da
0: Nein, nein, nein, nein,
1: vorbeikommst.
0: Moment, Moment, Daniel, du denkst jetzt genauso wie 90% der Personen, denen ich diese Geschichte erzähle.
1: Wieso? Erzähl.
0: Es ist tatsächlich alles abgesprochen gewesen. Mein Vater und ihre Mutter haben dann die Nummern ausgetauscht. Mein Vater hat ihr sogar 5 bis 6 Tage davor Bescheid gesagt. Du, ne, ne, ne, so sieht's aus. Mein Sohnemann wollte jetzt mal vorbeikommen. Nicht, dass es da irgendwie zwischen beim Sohn
1: Ja.
0: über deine Tochter und dir dann irgendwo untergeht.
1: Ah, okay. Also den Eltern, also die, wie kam es dazu, dass deine Eltern, also dass dein Vater in dem Fall mit der Mutter von ihr Kontakt, war das irgendwie die Voraussetzung, damit ihr beide euch treffen dürft, dass die Eltern irgendwie da Bescheid wissen? Oder habt ihr selbst entschieden, die Eltern zu involvieren? Weil die Kids von heute, die machen das ja nicht immer automatisch. Manche machen das ja auch hinter dem Rücken der Eltern.
0: Also sagen wir es mal so, die Voraussetzung, dass wir uns treffen dürfen. Also die Frage, die muss ich jetzt in zwei Teile zerlegen. Die Voraussetzung, dass wir uns treffen dürfen, war ganz einfach. Ich musste meine ganze Anschrift bei ihrer Mutter hinterlassen. Also das heißt, ich habe ihr, also der Partnerin dann damals geschrieben, ja, hier Leon wohnt da und
1: Ja,
0: da mit
1: genau.
0: Nachname
1: Okay.
0: und
1: Das wollte die Mutter haben, ja?
0: das wollte die Mutter haben,
1: Ja.
0: falls dann irgendwas ist, dass sie dann halt.
1: Dass sie dich nicht gleich beim Kennenlernen gesagt hat, ich hätte gerne ihren Personalausweis. Einmal ganz kurz gucken, ob die Adresse stimmt. Alles
0: Das
1: klar. Gut,
0: ist ja
1: vielen
0: auch schon
1: Dank.
0: ganz wild.
1: Hat sie das
0: So, und wie
1: gewollt?
0: das dann.
1: Wollte sie das?
0: Nein, nein, nein.
1: Wollte sie nicht den Personal. Ja, gut, hätte ja sein können so. Einmal
0: Nein,
1: den
0: nein,
1: Personalausweis, bitte.
0: Perso wollte sie nicht. Ich wollte einfach nur wissen, wo ich wohne und einfach mal so rein aus Interesse, wie alt. Weil die Partnerin zu dem Zeitpunkt war 17 und ich war da schon 18 geworden.
1: Dann erst recht, Personalausweis bitte. Und dann bitte in der Küche bitte einmal an die weiße Wand stellen. So einmal bitte von vorne, Foto. Einmal bitte von der Seite ein
0: Einmal
1: Foto.
0: von links
1: Genau, einmal
0: und einmal
1: links.
0: bitte von rechts noch.
1: Kannst du auch bitte dieses Papier in der Hand halten, wo dein Name draufsteht?
0: Mit der gefangenen Nummer.
1: Genau, mit der gefangenen Nummer. So. Und das Datum steht drauf, genau, das Datum, an dem euch. Naja, okay, wie auch immer, auf jeden Fall irgendwie verstehe ich das aber mit dem gegenseitig austauschen und so, das ist ja eigentlich okay. Wobei, wie gesagt, hätte es ja sonst was angeben können dafür Daten. Aber gut, Eltern waren ja involviert. Das heißt, deswegen sagst du auch gerade, nee, das war ja eigentlich alles abgesprochen, dass ich da hinkomme. Aber die hat dann irgendwann mal keinen Bock mehr auf mich gehabt und gesagt, jetzt kannst du wieder zurückfahren, so ungefähr.
0: Und nicht irgendwann. Das war schon direkt an dem ersten Tag. Das war, glaube ich, eine Woche oder ein paar Tage vor Weihnachten.
1: Und da war das erste Mal kennenlernen gewesen?
0: Nee, das erste Mal, dass ich zu ihr kam.
1: Ja, das meine ich ja. Okay, da hast du dir
0: aber das erste Mal, dass sie zu mir kam, war, glaube ich, schon Ende November, Anfang Dezember.
1: Okay, und das heißt, meinst du, die hat ein Problem mit dir gehabt oder meinst du, die hat sich nicht mehr daran erinnern können, dass das eigentlich so anders abgemacht war?
0: Nee, ich sag's mal so, die hat ihre Stimmung gewechselt, also ihre Stimmung und ihre Meinung gewechselt, wie manch einer seine Unterhosen. Also Gut. Das ging wirklich, in den ersten 5 Minuten war sie so Feuer und Flamme, dass ich vorbeikomme und in den anderen 5 Minuten war sie so, oh nee, habe ich eigentlich gar keinen Bock, du kannst wieder nach Hause fahren.
1: Na gut, ist natürlich echt ein bisschen blöd gelaufen. Aber ich glaube, wenn ich diese Erfahrung einmal gemacht hätte, dann hätte ich auch gesagt, okay, du weißt du was, ich glaube, ich komme nicht zu dir, weil auf sowas habe ich keine Lust, auf so eine Situation. Komm du lieber mal zu mir.
0: Ja, so in etwa war das auch, ja.
1: Okay. Naja, wie auch immer, am Ende auf jeden Fall hat es ja nicht mehr funktioniert. Was würdest du aus heutiger Sicht sagen, was war das größte Problem? War es sie? Also ich meine jetzt die Partnerin, war es die Mutter? Woran ist es jetzt gescheitert, deiner Meinung nach?
0: Können wir die Frage nämlich an Geschichten 2 ganz hinten anhängen? Mhm. Ob du die dann gerade notierst, weil ich habe dann noch eine zweite Geschichte, die so relativ ähnlich ausgelaufen ist.
1: Wir haben nur noch 2 Minuten, ich weiß nicht, ob du es hinbekommst.
0: Okay, dann kannst du nochmal schnell nebenbei nachgoogeln, von Hinsweiler nach Husum, das ist kurz vor Dänemark, das sind Pi mal Daumen 700 bis 800 Kilometer.
1: Husum.
0: So, die Dame, die hat sich selbst finanziert, um hier runterzukommen, obwohl ich ihr gesagt habe, ich kann dir auch ein bisschen was beilegen. So, die Dame, die kenne ich aber auch schon ein bisschen länger, die habe ich damals, als ich 14 war, ich bin mittlerweile 19,
1: lass die ganzen Details weg, weil ich habe das Gefühl, ich muss mir das alles merken, aber es ist ja nicht relevant für die Geschichte. Lass wirklich nur auf die Kernsachen. Worum geht's?
0: Gut. Dann ist sie vorbeigekommen, hat mir genauso die ganze Kacke genauso vorgelogen mit, ich habe keine Freunde, ich bin alleine, das und sel und jenes, ist auch in Drogen untergerutscht gewesen, ist auch wieder weggekommen davon wegen mir. Und letzten Endes, sie ist nach Hause gefahren, nachdem sie planmäßig 2 Wochen bei mir war, aber dann hat sie noch eine dritte Woche drangehangen, weil ich sie gefragt habe, willst du nicht doch noch eine dritte Woche bleiben? Und nach der dritten Woche ist sie nach Hause gefahren, hat sich nicht mehr bei mir gemeldet. Dass ich dann nur noch per Social Media, das ist auch das, was ich jetzt meinte, ans Ende anhängen mit der Frage, ich finde, Social Media und Handys haben die alte klassische Beziehung kaputt gemacht, weil du tatsächlich über Social Media vieles rausfinden kannst über die Person. Und ich dadurch auch gesehen habe, dass sie wirklich tagtäglich mit ihren, in Anführungszeichen, keine Freunde, dann am Bahnhof sitzt, dort irgendwie mit denen am Quatschen ist oder irgendwie an einem Penny, Netto, Edeka, keine Schleichwerbung, und dort dann irgendwie mit denen am Rumhängen ist.
1: Okay. Was ja legitim ist, kann ja machen, was sie möchte, ne? Aber sie hat trotzdem immer behauptet, sie hätte das alles nicht.
0: Klar.
1: Sie würde das nicht machen.
0: Klar, so wie du es ja von einem anderen Anrufer schon gehört hast, wie du es schon 3 Vorredner vor mir gesagt hast.
1: Aber vielleicht ist es eine Auslegungssache. Jetzt könnte man natürlich, ich will sie nicht in Schutz nehmen. Ich will dir damit einfach nur sagen, nur weil ich mit den Leuten abhänge, nur weil ich mit denen Zeit verbringe, heißt das nicht, dass es meine Freunde sind. Also wenn sie es wirklich so meint und sagt, sie hat keine Freunde, das sind einfach nur Menschen, mit denen sie vielleicht Zeit verbringt, aus Langeweile oder weil sie, ne, dann kann das ja durchaus legitim sein, ihre Aussage, dass es keine Freunde sind.
0: Das kann wiederum sein, aber sie hat das wirklich spezifisch gesagt, dass sie niemanden hat, auch keine Freunde. Dass sie dort oben, so dort wie sie jetzt wohnt, niemanden hat, außer ihre Familie und sonst keinen mehr.
1: Okay, ja, da hätte ich, ja, okay, dann hätte man vielleicht nochmal gezählt, hast du auch niemanden zum Abhängen? Wenn sie dann auch Nein gesagt hätte, dann wäre es gelogen.
0: So, dann
1: Naja, das, aber warte mal, was ich jetzt nicht verstehe, und deswegen uns bleibt die Zeit auch nicht mehr, um das nochmal zu klären. Karlsruhe, Hinsweiler, jetzt kommt plötzlich Usum dazu. Ich bin irritiert. Ich weiß gerade nicht, ob es um eine zweite Geschichte geht oder ob das noch die gleiche Geschichte ist, also die gleiche Frau.
0: Nein, nein,
1: deswegen,
0: Usum ist andere Frau.
1: Andere Frau, deswegen hat sich mir gerade die Frage nicht beantwortet, warum es jetzt mit der ersten vorbei war. Sondern du hast dann direkt mit der zweiten weitergemacht. Was ist denn mit der ersten jetzt?
0: Ja, weil ich ja sagte, dass wir die Frage mit dem, woran es gescheitert hat, ganz nach hinten hängen, ans Ende der zweiten Geschichte. Weil tatsächlich über Social Media und das beschissene Handy hat es einfach die Beziehung kaputt gemacht. Es ist alles gut und schön mit mal WhatsApp schreiben, fragen, wie es geht. Aber das hat vieles und einiges kaputt gemacht, weil man dann nicht mehr so den persönlichen Kontakt hat. Jemand, der so eine Fernbeziehung führen kann, sage ich, Hut ab. Aber da muss auch sehr viel Ehrlichkeit mitspielen.
1: Okay. Ich stelle jetzt keine Frage mehr, weil ich bin nicht ganz glücklich, weil ich irgendwie die Antwort nicht habe. Aber ich, ja. Leon, ich wünsche dir einen schönen Abend. Alles Gute dir.
0: Ja,
1: Bis zum nächsten Mal.
0: Können wir mal in einer offenen Runde machen.
1: Ja, genau. Wir klären dann die offenen Fragen noch. Ich bin leicht irritiert. Anrufen dürft ihr vom Handy vom Festnetz die Nummer zu mir ins Studio. Ja. Nee, ich komme nicht drauf. Ich habe die Verbindung zwischen der ersten und der zweiten Beziehung jetzt gerade nicht gefunden. Aber gut, wir gehen weiter. Falls ihr den Missing Link, glaube ich, heißt das, gefunden habt, dann sagt mir Bescheid. Heute Thema Fernbeziehung. Oh, es ist schon Viertel nach, muss man gerade gucken. Thema ist online gepostet und ich wollte ja auch gucken, was da so für Antworten von euch kamen. Frage Nummer 1. Moment, ich muss mal gerade laden. So, Frage Nummer 1 war, kommt sowas wie eine Fernbeziehung für euch in Frage, wollte ich wissen. Es gab es kommt drauf an als Antwort, es gab nur ja, nein oder es gab, hatte ich bereits, es war blöd oder hatte ich bereits und es war okay. So, und hier kommt das Ergebnis aus der Community. Hatte ich bereits und es war okay, sagen 14% von euch. Hatte ich und es war blöd, sagen 20%. Nein, für mich kommt sowas überhaupt nicht in Frage, sagen 39%, das ist viel. Das ist die Top-Antwort heute Abend übrigens. Und kommt sowas für euch in Frage mit ja, sagen 27%. 27% ist also fast ein Drittel, für die das in Frage kommt, aber auch 39%, die sagen nee, auf gar keinen Fall. Zweite Frage, was ist euer wichtigstes Alltagsritual in so einer Fernbeziehung? Hier mal die Antwort. Guten Morgen und gute Nacht schreiben ist wichtig. Zusammen aufzuwachen ist mir besonders wichtig. Dann schreibt jemand Liebe, Treue, Ehrlichkeit und Vertrauen. Ja, das sind aber alles Dinge, die bei einer Fernbeziehung, ist halt die Frage, ne? Muss halt da sein, ne? Ansonsten schwierig. Dann schreibt jemand arbeiten, essen gehen und Rechnungen zusammenzahlen. Okay, sehr pragmatisch. Dann haben wir jemanden hier, der schreibt, oder die schreibt besser gesagt, telefonieren. Wichtig ist das Wichtigste für uns. Dann schreibt eine Userin, vor dem Zu-Bett-Gehen sich zu schreiben, sich auszutauschen, vielleicht auch kurz zu erzählen, wie der Tag so war, zu telefonieren. Ja, das war's. Also genau, so, dass es sich gut anfühlt. Oder was? So, dass wir sich gut anfühlt, um mir ein gutes Gefühl zu geben zu können. Okay, dann haben wir noch hier, online hat es bei uns angefangen, 2 Jahre nicht gesehen, sie Australien, ich Deutschland, jetzt zusammen in Australien mit unserem Kind. Und dann haben wir noch hier geschrieben, gute Nacht wünschen finde ich besonders wichtig, auch wenn man es morgens nicht geschafft hat. Okay, also das gute Nacht ist wichtiger als das gute Morgen, halten wir mal so fest. Was haben wir noch? Wobei ich finde ja, der Tag startet viel schöner, wenn man ein schönes guten Morgen bekommt oder sowas wie, ich wünsche dir einen schönen Tag oder so. Oder meint ihr nicht? Na gut, was haben wir noch? Letzte Frage, die ich online gestellt habe, ist, wie oft seht ihr euch denn aktuell? Hier war natürlich die Frage an alle gerichtet. Und jetzt gucken wir mal gerade, wie oft sehen sich denn die Paare in der Community? Wir sehen uns wöchentlich, sagen 58%. Sind natürlich auch die dabei, die sich täglich sehen. Dann kommen, wir sehen uns nur monatlich, sagen 12%. Wir sehen uns nur vierteljährlich, was bedeutet quasi nur alle 3 Monate, sagen auch 12%. Und wir sehen uns noch seltener als vierteljährlich, sagen 19%. Das finde ich ein überraschendes Ergebnis, wenn ich ehrlich bin. Jeder Fünfte also sieht seinen Partner, seine Partnerin seltener als vierteljährlich. Das ist Wahnsinn. Wo seid ihr? Ruft an. Ich will wissen, wie ihr das hinkriegt. Also wirklich, ernsthaft. So, was haben wir noch? Thema ist natürlich auch noch als Mail reingekommen. Schauen wir doch mal, was haben wir denn hier bekommen. Nachricht bekommen, und zwar von Sophia aus Saarbrücken. Ich bin gescheitert, sagt sie. Er mochte auf Insta. Ich brauche aber mehr. Ohne Absprachen kamen bei uns ziemlich viele Missverständnisse. Am Ende war es dann einfach nur noch eine Funkstille. Und heute weiß ich, dass es einfach was zu früh war und wir hätten auch über viele Dinge sprechen müssen, die einfach nicht gehen, und feste Regeln. Okay, dann haben wir eine Nachricht bekommen von Eileen, die hat geschrieben, bei uns ist es gescheitert, weil die Intimität einfach gefehlt hat, und die Intimität, die man sich aufgebaut hat übers Telefon, fiel mir besonders schwer. Und ich konnte damit mich nicht wirklich drauf einlassen. Ich hatte das Gefühl, es ihm schuldig zu sein, aber gleichzeitig auch wollte ich es nicht. Verstehe ich voll. Sag ich ganz ehrlich, verstehe ich voll. Klar, man ist entfernt, man denkt dann, naja, ne, gibt ja heute die technische Möglichkeit, sich vor der Kamera da irgendwie ein bisschen intimer zu zeigen. Aber ich verstehe auch voll, dass man sagt, ich fühle mich dabei nicht wohl. Ich will das nicht. Ich hab ein ganz blödes Gefühl dabei. Es gibt mir nichts. Ja, gibt vielleicht dir was, weil du dann das siehst und so weiter und dich da irgendwie befriedigst. Aber mir gibt das nichts. Und dann auch so dieser Gedanke, naja, was, wenn das aufgezeichnet wird? Wenn da Fotos irgendwie gemacht werden? Gar nicht mit einer bösen Absicht, sondern mit der Absicht vielleicht irgendwie, naja, weiß ich nicht, will ja vielleicht nicht immer FaceTime, will ja nicht immer vielleicht irgendwie, ich weiß nicht, ich finde das schon berechtigt, Eileen, sage ich dir ganz ehrlich. Finde ich gut, dass du das dann auch ausgesprochen hast, gesagt hast, nee, will ich nicht. Was haben wir noch? Dann haben wir hier Miriam, die hat geschrieben, hallo aus Hamburg. Wir haben es auch versucht, und das war irgendwie ziemlich so, es war ziemlich so, als würde man parallel statt gemeinsam leben. Für uns gab es viele Herausforderungen. Also es hat sich schon komisch angefühlt, dass der Alltag so getrennt war. Auf Social Media haben wir versucht, unser Leben privat zu halten. Das heißt, wir haben uns gegenseitig geschickt, was wir so gemacht haben. Und trotzdem hat es irgendwo einen unsichtbaren Druck aufgebaut. Okay. Dann haben wir noch, komm, eine mache ich noch. Dann haben wir noch hier Kofi noch nie gehört, Kofi aus Stuttgart, schreibt, wir sind nach 2 Jahren zusammengezogen. Der Übergang war härter als gedacht. Davor haben wir uns einmal im Monat gesehen. Plötzlich sieht man sich jeden Tag und man merkt, irgendwie war man das gar nicht mehr so richtig gewohnt. Und es war wirklich schwer, wir mussten dann lernen, wieder auf Distanz zu gehen, obwohl wir nun zusammenleben. Wow, das finde ich gut als Gedanken, um es mal weiter auszuführen. Evi, vielen Dank für die Nachricht. Und wie sieht es bei euch aus? Würdet ihr sagen, ja, genau das ist das Problem. Wenn du dich an so eine Fernbeziehung gewöhnst, du siehst die Partnerin, den Partner nur einmal im Monat oder persönlich einmal alle 3 Monate, dann kann das eher sogar schädlich sein, wenn man dann wieder plötzlich zusammen ist und sich 24/7 sieht. Man ist überfordert. Man sagt irgendwie, das wird mir zu viel. Ruf mich an, eure Gedanken sind gefragt. Erstmal vielen Dank an alle, die online mitgemacht haben. Die Nummer ins Studio, wenn er mal dran. Kevin ist dran. Kevin, woher?
2: Ah, hi, aus Ludwigsburg.
1: Aus Ludwigsburg. Guck mal, das wusste ich nicht mehr. Schön, dass du da bist, Kevin.
2: Ja, freut mich auch.
1: Ja. Letzte Frage an dich, die ich jetzt gerade hier gestellt habe. Wie siehst denn du das? Würdest du sagen, ja, das kann echt passieren, dass wenn du dich so selten gesehen hast und dann plötzlich siehst du dich doch wieder jeden Tag, dass du dann eigentlich denkst, so, okay, das wird mir gerade zu viel?
2: Ja, das muss man halt, ich würde sagen, mal testen auf jeden Fall, wa? Weil
1: muss man testen?
2: Ja. Es kann sein, dass halt eine Fernbeziehung so auf ein Monatsbasis, wo man sich nur einmal im Monat sieht, dass es funktionieren kann und sich dann auf jeden Fall auf einmal jeden Tag sieht, dass es dann was ganz anderes ist. So.
1: Was ist denn für dich, also wirklich, Hand aufs Herz, was ist dein Lieblingsmodell? Würdest du sagen, so einmal die Woche, mehr öfters will ich sie gar nicht sehen? Oder sagst du irgendwie, naja, so 2-mal die Woche, 3-mal die Woche? Ich habe ja heute schon gehört, dass es anscheinend wirklich Leute gibt, die damit kein Problem haben, sich nicht ständig zu sehen.
2: Ja, das kann ich verstehen. Also mein Modell ist, dass ich wohne ja gerade mit meiner Freundin so gesehen zusammen. Wir sehen uns fast jeden Tag, aber wir haben uns auch einig gesprochen, dass wenn man es miteinander abspricht, dass man sagt, hey du, ich würde jetzt gerne mal mit meinen Kumpels raus oder ich brauche mal einen Tag für mich oder sowas. Also 24/7 auf der Klatsche zu sein, ist halt wahrscheinlich auch nicht gesund, weil du brauchst halt auch was für dich selber, ne? Im Endeffekt.
1: Okay. Und war das für beide, also für sie vor allem, hast du es angesprochen oder sie?
2: Nee, sie hat es zuerst angesprochen, aber ich habe ihr recht gegeben.
1: Das heißt, ihr habt euch nicht irgendwie angegriffen gefühlt, weil so eine Aussprache, ne? Je nachdem, wie sensibel man ist, heißt es gleich, ja, du liebst mich nicht mehr, du willst mich nicht mehr sehen, sag doch einfach, dass du Schluss machen willst. Aber war ja nicht der Fall. Ihr habt ja irgendwie es geschafft zu verstehen, dass das durchaus sinnvoll ist, was ihr da gerade besprecht.
2: Ja, genau.
1: Ja, genau. So ganz easy. Ja, so ist es halt.
2: Ja, ja. Wenn man auf demselben Nenner ist, dann funktioniert es auch. Also.
1: Aha. War das so ein böser Seitenhieb gegen alle Beziehungen, die nicht so funktionieren?
2: Nein, natürlich nicht, nee. Aber okay. man kann ja auch Kompromisse schließen, so ist nicht.
1: Okay, wie sieht der Kompromiss aus?
2: Bei mir ist kein Kompromiss, also ich meine wegen dem, was du gerade gesagt hast mit dem Seitenhieb, dass Beziehungen, wo das nicht so ist, dass der andere vielleicht ein bisschen mehr möchte oder die andere ein bisschen weniger oder so, dass man da halt auch Kompromisse schließen kann und sich dann halt trotzdem auf denselben Nenner treffen kann.
1: Bevor ihr zusammengezogen seid und jetzt auch zusammen lebt, hattet ihr davor eine Fernbeziehung oder was war das?
2: Nee, wegen dem, was ich angerufen habe, ist eine ganz, ganz andere Person gewesen.
1: Ja, erzähl, was ist das denn? Was war das denn?
2: Die Fernbeziehung, die ich mal hatte, die ging von, lass mich nicht lügen, 2021 und die ist auch im selben Jahr noch geendet. Das war von Stuttgart nach Berlin. Das war, also, wir haben uns in Berlin kennengelernt auf ein zufälliges Treffen. Ein Kollege von mir hat sie schon einen Monat länger kennengelernt, hat gemeint, ja, ich soll die mal kennenlernen und so. Und es hat irgendwie funktioniert. Wir haben uns in den 3 Tagen, wo ich dort war, haben uns ein bisschen näher kennengelernt und haben uns gut verstanden und haben dann auf jeden Fall Gefühle entwickelt. Es ging ziemlich schnell, ja.
1: Hat er sich nicht geärgert, dass er euch beide connected hat? Oder hat er von vornherein gesagt, nee, die ist nichts für mich, lern du die mal kennen?
2: Nee, das nicht, der war echt glücklich für mich.
1: Aber warum wollte er euch connecten? Also war er Single oder warum hat er dich connecten wollen mit ihr?
2: Ich würde sagen, per Zufall, weil das halt einfach eine chillige Gruppe war in Berlin. So von unserem Freundeskreis mäßig her. Okay. Also es war jetzt nicht absichtlich, hey, ich möchte dich connecten mit der, sondern hey, ich kenne da ein paar Leute, lass mal mit denen chillen, so.
1: Oh, okay. Sowas. Ja, gut. Erzähl weiter.
2: Ja, das hat auf jeden Fall, anfangs hat es gut funktioniert. Wir haben uns halt, nachdem ich dann wieder aus Berlin raus bin, haben wir halt geschrieben und telefoniert und haben wir ausgemacht, ja, in einem Monat kommen wir wieder nach Berlin und Respekt an meinen Kumpel auf jeden Fall. Der hat sich, wie ich im Nachhinein erfahren habe, hat er sich jedes Mal die Mühe gegeben, mit mir nach Berlin zu fahren, jedes Mal. Und das auf seine Kappe zu nehmen, was halt auch Spritgeld und so angeht, nach Berlin zu fahren, extra nur, um, dass ich die Person sehen kann, wo ich mir nachher denke, Respekt auf jeden Fall. Und ein großes Herz. Nee, wir haben geschrieben, telefoniert und es war halt jedes Mal, wo wir uns dann gesehen haben, wo ich dann wieder in Berlin war, war große Euphorie und wir haben uns jedes Mal drauf gefreut, dass wir uns wiedersehen. Das ging gut, ungefähr 6 Monate lang, wo sie wieder halt auch gesagt hat, hey, ja, ich möchte jetzt nicht dein Herz brechen oder sowas, aber es kann für sie leider nicht funktionieren, weil es ist halt einfach die Entfernung. Und das habe ich auch vollkommen nachvollziehen können. Für mich wäre es okay gewesen mit der Fernbeziehung, weil mein Plan war, irgendwie eigentlich auch nach Berlin zu ziehen, aber ist ja dann flöten gegangen dadurch. Aber ja, ich konnte sie auf jeden Fall verstehen, dass sie das so nicht konnte. Aber im Endeffekt, es ging für die ersten 6 Monate auf jeden Fall per Telefonieren und WhatsAppen.
1: Du hättest ja trotzdem dann hochziehen können. Warum hast du es nicht gemacht? Ich meine, hast du das so sehr von ihr abhängig gemacht, oder wie?
2: Ein wenig. Ein bisschen von der Stadt und also 50-50 wegen ihr und auch 50%, weil Berlin.
1: Und als die Beziehung vorbei war, war das Thema für dich so, dass du gesagt hast, jetzt habe ich keinen Bock mehr auf die Stadt. So, ich habe keinen Bock, ihr zu begegnen oder ich habe keinen Bock, irgendwie immer wieder diese Verbindung immer im Kopf zu haben, Ex-Partnerin, Berlin oder warum?
2: Nein, nicht mal das. Ich hatte schon noch Interesse, trotzdem hinzuziehen. Aber dann hat sich viel persönlich bei mir ein bisschen geändert, auch neuer Job und eine neue Beziehung. Deswegen habe ich es dann einfach flöten lassen mit Berlin. Ich versuche noch ein bisschen Kontakt mit zu pflegen, aber eher funktioniert eher schwer. Also wir sind nicht im Bösen ausgegangen.
1: Okay. Jetzt bist du in einer neuen Beziehung, du bist glücklich. Wie sehr wäre es für dich wie sehr würde dich das jetzt irgendwie treffen oder auch beeinflussen, wenn es jetzt irgendwie heißt, du, ich bin mal für ein halbes Jahr in Australien oder ich habe vor, woanders hinzuziehen, weil ich dann da studieren möchte, leben möchte, whatever. Wäre das für dich beziehungsrelevant, dass du sagst, okay, dann ist halt wieder vorbei? Oder sagst du irgendwie, spielt für mich keine Rolle?
2: Nein, ich würde nicht sagen, dass es für mich vorbei wäre. Ich weiß, dass es theoretisch schwer ist, dann mit diesen langen, dass wir uns lange nicht sehen können, ist schwer, ja. Aber ich würde sagen, ich könnte es auf jeden Fall durchstehen. Wie es bei meiner Freundin ist, würde ich auch denken, dass ich es durchstehen könnte.
1: Ja, okay.
2: Also ich denke, es ist schon machbar. Das wäre jetzt kein Grund zu sagen, ich trenne mich.
1: Ja, okay. Ja, sagst du, okay. Na gut. Dann war es das auch schon. Kevin, vielen Dank.
2: Ja.
1: Dir einen schönen Abend, alles Gute.
2: Immer
1: wieder. Bis bald.
2: Danke ebenfalls. Tschüss. Ciao, kurz noch. Grüße an Philipp von Große Vene. Das ist ein Kollege von mir, den habe ich gerade extra noch angeschrieben, weil er mir auch manchmal zuhört, wenn ich rede. Ich habe Bescheid gegeben, dass ich in der Leitung bin, deswegen.
1: Philipp, du bist gegrüßt. Bis dann, mach's gut. Ciao.
2: Hau rein.
1: So, anrufen dürft ihr auch vom Handy vom Festnetz. Wir haben noch 20 Minuten. Und wen haben wir denn dran? Muss man gerade gucken. Am längsten wartet. Wen hatte ich denn jetzt schon? Wir hätten jetzt Sascha aus Stuttgart. Sascha, guten Abend.
3: Guten Morgen, Daniel, grüß dich.
1: Oder guten Morgen. Sascha, du hattest eine Fernbeziehung, du hast eine Fernbeziehung oder hast eine Meinung? Was ist denn deine?
3: Ich hatte eine Fernbeziehung und ich würde gerne meine Erfahrung teilen. Ich war damals noch ein Teenager.
1: Was ist denn los heute? Wieso kriege ich heute nur Teenager-Geschichten zu hören? Gibt es keine Erwachsenen, die eine Fernbeziehung führen?
3: Man wird reifer, was soll ich dir sagen? Man fängt an allen anderen Gewässern zu.
1: Das ist ein gutes Statement. Das finde ich sehr gut. Na? Also, wenn ihr da draußen erwachsen seid und ihr führt eine Fernbeziehung, weiß nicht, Sascha hat gerade gesagt, man wird reifer, vielleicht. Müsst ihr reifer.
3: Angefangen hast du mit meiner Frau auch als Fernbeziehung. Wenn du das 50 Kilometer als Fernbeziehung siehst, war es mal eine, jetzt nicht mehr.
1: Jetzt nicht mehr, okay. Also Teenager, damals Fernbeziehung, erzähl, was ist damals passiert?
3: Ja gut, es ist eigentlich am Ende ist positiv ausgegangen, ich kann mich nicht beschweren. Es ist einfach eine Lehre, die man zieht. Ich war damals 17, frisch in der Ausbildung, sie war gerade 15 geworden und auch mit den Eltern, durch das, dass ich im Heim aufgewachsen bin, war es für mich nochmal eine andere Schwierigkeit, das Mädel überhaupt kennenzulernen. Man hatte nicht so die Connection zum Internet und Handy, das ging ja alles immer heimlich über den Kumpel.
1: Und wie habt ihr euch kennengelernt? Also war das eine Clique, war das ein Kumpel, eine Freundin
3: von
1: einem Kumpel?
3: Ganz zufällig, weil das Mädel kam aus so einem ostdeutschen Raum, also gar nicht von da, wo ich gewohnt habe, sondern viel, viel weiter weg. Das war Apolda, heißt die Stadt. Mhm. Vielleicht sagt ihr das was kurz.
1: Ja.
3: Kurz hinter Weimar, glaube ich, ist das.
1: Ja, kenne ich, ja.
3: Und dann hat man sich getroffen, hat sich ausgetauscht und irgendwann wurde es dann halt ernst. Dann musste ich mich vorstellen bei den Eltern und musste quasi Gelöbnis ablegen, dass ich nichts Böses im Sinn habe, weil ich ja kurz vorm Erwachsenensein war und sie halt noch nicht volljährig war. Und das habe ich auch alles gemacht und das Ganze hielt tatsächlich 2 Jahre lang und ich habe tatsächlich während meiner Ausbildung so viel gearbeitet, dass ich jede Woche damals noch mit dem Zug dahin gefahren bin. Freitagsabends nach dem Geschäft los und sonntagsmittags wieder nach Hause, damit ich montags früh wieder im Geschäft stehe. Was ich allerdings an alle, die eine Fernbeziehung führen oder führen wollen, weil sie denken, das ist ein Kick. Auf den Kick solltet ihr es nicht drauf ankommen lassen. Weil selbst hinter dem Kick steckt ein Mensch und ein Mensch sollte man niemals verletzen. Es ist eine, das war für mich persönlich auch eine wundervolle Erfahrung. Sie ist ein wundervoller Mensch. Mittlerweile ist sie sogar verheiratet und hat glaube ein Kind, so viel wie ich weiß. Es war eine richtig geile Erfahrung eigentlich. Und wichtig, oder was für uns damals am wichtigsten war, ist offene Kommunikation. In unserem Fall mussten wir halt die Eltern mit reinnehmen. Vieles ging aber auch hintenrum. Man ist ein Teenager, man muss nicht alles seinen Eltern erzählen. Aber eine offene Kommunikation gegenüber seinem Partner ist einfach verdammt wichtig, weil sonst kann das Ganze gar nicht funktionieren. Wenn ich was zu verheimlichen habe, dann brauche ich keine Beziehung führen. Dann kann ich als Single durchs Leben gehen und kann mir jeden x-beliebigen raussuchen.
1: Und trotzdem, du sagst ja irgendwie, das war eine coole Zeit, das war eine schöne Zeit. Warum? Warum ist es vorbei, wenn das so schön und so cool und so toll war?
3: A, war es dann auf Dauer tatsächlich auch die Entfernung und man lebt sich irgendwann auseinander und man hat halt rechtzeitig gemerkt, hey, okay, das geht vielleicht doch ein bisschen zu arg weit auseinander. Ich war dann ausgelernt und hatte dann schon eine ganz andere Vision in meinem Kopf.
1: Welche denn?
3: Ich habe gelernt Mechaniker für Landmaschinentechnik. Ja. Und mein Ziel war es immer, entweder zu John Deere nach Mannheim zu kommen oder zum Klaas nach Hasewinkel. Und das hätte bedeutet, dass ich wieder hätte umziehen, also dass ich umziehen hätte müssen. Sie hätte dann mitkommen sollen.
1: Ja, hatte sie denn Pläne oder hatte sie gar nichts? Was waren denn ihre
3: Pläne? Sie wollte immer studieren. Ich habe damit auch gar kein Problem gehabt. Ich habe gesagt, in der Stadt in Hasewinkel gibt es bestimmt auch Unis, in Mannheim sowieso.
1: Ja.
3: Also studieren kann man ja fast überall heutzutage. Wenn
1: aber
3: ich an der Uni dann auch
1: wusste Erfolg nicht, was sie studieren will, oder was war das Problem?
3: Das Problem war einfach, dass sie nicht gedacht hat, dass ich es schaffe.
1: Sie hat nicht gedacht, dass du es schaffst?
3: Dass meine Vision, die ich habe,
1: ja,
3: dass die nicht aufgeht und es dadurch dann zerbricht. Dass ich mich dann komplett gehen lasse und nicht mehr an mein Selbstvertrauen nicht weiter pushen kann und dann wieder hochkomme.
1: Sie hat gegen dich gewettet quasi.
3: Ja.
1: Wow. Ja. Wow, warum macht man das?
3: Ich habe keine Ahnung. Wie gesagt, sie ist eigentlich ein super nettes Mädel, mittlerweile verheiratet, ein Kind.
1: Und trotzdem hat sie gegen. Ja, okay, gut, aber das ist ja aber schon echt eine. Das ist aber eine toxische Verbindung,
3: natürlich.
1: Das ist nicht gut. Das will ich euch generell mal als Hinweis mitgeben. Ne? Also wenn ihr demotiviert werdet von eurem eigenen Partner, von der eigenen Partnerin, dann hinterfragt das wirklich mal, ob das die richtige Person an eurer Seite ist. Der Partner, die Partnerin sollte immer motivieren. Das heißt immer, darf natürlich auch ehrlich sein. Aber wenn die Person ehrlich ist und sagt, nee, das ist blöd, dann soll sie gefälligst irgendwelche Vorschläge liefern, die Sinn machen. Aber oftmals ist es so, dass du irgendwie einfach nur schlecht geredet wirst und da kommt gar nichts. Weißt du?
3: Was soll ich dir sagen? Ich habe meine Ausbildung mit Erfolg abgeschlossen.
1: Ja. Oh, jetzt höre ich dir nicht mehr. Jetzt ist die Verbindung gerade weg, Sascha. Irgendwo bist du in einem Funkloch. Was würde ich noch? Sascha, ich würde noch eine Sache hinzufügen. Vielleicht bist du gleich wieder da. Ich würde noch hinzufügen wollen. Hört euch immer an, was die Person für eine Meinung hat. Finde ich ganz wichtig. Auch in einer Beziehung finde ich das wichtig. Aber gebt eure Träume nicht auf. Ja, und eure Dinge. Und wenn ihr nicht wisst, wie ihr weitermachen sollt, dann orientiert euch an Menschen, die bereits dort sind, wo ihr gerne hinwollt. Die geben euch mit Sicherheit bessere Tipps als so manche Person, die da noch nicht ist. Ne? So, Sascha, bist du wieder aus dem Funkloch raus?
3: Ja, jetzt bin ich draußen.
1: Ah, ein bisschen Funkloch hast du noch, aber ich hoffe, es wird besser.
3: Furchtbar. Horber Strecke.
1: Ist nicht schlimm.
3: Fahr da niemals lang mit einem Headset.
1: Okay. So, was wolltest du noch abschließend sagen?
3: Also, ich kann nur sagen, ich habe trotzdem durchgezogen. Ich habe 2 Jahre lang in dem Beruf gearbeitet, habe 10 Jahre lang für 2 Global Big Player gearbeitet, bevor ich mich selbstständig gemacht habe.
1: Okay.
3: Ich glaube, ich habe trotz allem was aus meinem Leben gemacht.
1: Ja.
3: Habe jetzt selber eine Familie. Wie gesagt, also es ist eine wundervolle Erfahrung, dass ich die Zeit und alles nimmt mit offener Kommunikation. Das kann funktionieren tatsächlich. Hm. 2 Jahre ist eine lange Zeit, auch als Teenager. Und da hat man nochmal andere Bedürfnisse, wie wenn man jetzt schon älter ist und reifer im Kopf. Mhm. Gerade was so die sexuelle Spannung angeht. Aber es war eine richtig gute Erfahrung. Ich kann jedem, falls man am Ende der Welt seine große Liebe findet, arbeiten, Kommunikation, es ist alles. Und dann funktioniert es eigentlich auch von alleine. Wenn das harmoniert, warum soll es dann nicht auf ewig halten? Manche finden ihre Liebe am Ende der Welt. Nicht jeder findet seine Liebe vor der Haustür.
1: Ja, aber hast du wirklich geschaut? Kannst du wirklich, also ist es wirklich diese eine Person, die am anderen Ende der Welt liegt, die zu dir passt?
3: Vielleicht auch nicht. Beim anderen liegt sie vor der Haustür, der andere muss um die halbe Welt reisen.
1: Ja, aber wenn du die Möglichkeit nicht hättest, über Internet die halbe Welt zu erkunden, sag ich mal, dann hättest du ja irgendeine Person aus der Gegend kennengelernt.
3: Boah, also ich glaube, ich wäre gar nicht auf Datingsuche gegangen. Also mich hat ja meine Frau angeschrieben. Ich habe das erst für einen Joke gehalten.
1: Naja, und so wäre es vielleicht im Schwimmbad gewesen, sie hätte dich angesprochen. Oder in der Bar oder im Restaurant oder beim Bäcker, was weiß ich, weißt du? Dann wäre es sowas gewesen, ohne Internet meine ich jetzt.
3: Boah, hat die Wilhelma so lange offen?
1: Ja. Weiß ich nicht. Aber selbst da kann man sich irgendwie kennenlernen, das stimmt schon.
3: Ja.
1: Sascha, ich muss weiter. Ich sehe gerade, die Zeit läuft uns davon. Ich wünsche dir einen schönen Abend. Alles Gute dir für deine Gedanken. Und bis bald.
3: Bis bald, Daniel.
1: Tschüss.
3: Ciao, ciao.
1: So, weiter geht's. Ihr dürft anrufen. Wir haben noch ein paar Minuten. Wen haben wir denn dran mit der Endziffer 7?
4: Hallo?
1: Hallo, wer da?
4: Ja, Frank.
1: Frank, woher?
4: Aus Stuttgart.
1: Aus Stuttgart. Schön.
4: Ja.
1: So, von Stefan zu Frank. Ihr seid beide in der gleichen City. Bin also nicht weit gekommen. Schön, dass du da bist, Frank. Erzähl. Was hast du für ein Thema?
4: Ja. Also, du wirst ja einen Erwachsenen haben, wo auch in der Fernbeziehung lebt.
1: Ja, natürlich. Ich frage mich schon die ganze Zeit. Sind denn keine Erwachsenen in der Fernbeziehung?
4: Seit fünf Jahren,
1: okay.
4: Na, uns klappt wunderbar.
1: Verrat mir mal, Stuttgart und?
4: Nordrhein-Westfalen.
1: Und NRW. Okay, das ist.
4: Ja, bei Aachen.
1: Bei Aachen. Oh, aber das ist aber eine Strecke. Wie viele Kilometer sind das?
4: 400 Kilometer. 400.
1: 400? Seit 5 Jahren?
4: Ja. Und da fahren wir.
1: Kurze Frage natürlich zur Einordnung. Ihr habt euch kennengelernt, weiß ich nicht, in der gleichen Stadt kennengelernt oder übers Internet?
4: Nee, übers Internet. Über Facebook, da war auch mal so Partnerbörse oder was, wie sich das geschumpft hat.
1: Okay.
4: Und durch Zufall, ja, habe statt 40 Kilometer Umkreis, habe ich 400 eingegeben.
1: Ja, wenn schon, denn schon.
4: Ja, ohne Absicht.
1: Ohne Absicht, und trotzdem denke ich mir jetzt gerade so, Frank, was, wenn das kein Zufall war? Was, wenn dieses Vertipptsein dazu einfach geführt hat, dass es so kommen musste?
4: Ja, ich denke auch, weil das passt alles, ne?
1: So, dann die nächste Frage, die mir gerade natürlich zu diesem Kennenlernen einfällt, ist, ihr habt euch damals online kennengelernt. Wie lange hat es gedauert, bis man das erste Mal sich in echt gesehen hat? Ich meine, wann hat man Zeit gehabt, um diese 400 Kilometer mal auf sich zu nehmen? Oder hat man sich erst mal in der Mitte getroffen, so in der Hälfte der Strecke?
4: Nö, wir waren beide neugierig. Also es war relativ schnell. Das ging also... Ich glaube, nach 14 Tagen.
1: Okay, das ist wirklich schnell. Ich habe jetzt wirklich damit gerechnet, komischerweise, dass es so ein halbes Jahr gedauert hat. Aber nee.
4: Nö.
1: Ging
4: ich habe dann meinen Ausweis fotografiert, habe es ihr geschickt. Nicht, dass sie denkt, ich bin irgendwie so ein Gewaltverbrecher. Das kann sie dann ihrer Freundin und Bruder geben, ne? Damit die auch sicher sind. Weil, ja, ist ja nicht alles so einfach, ne?
1: Ich würde das niemals machen, ein Bild vom Ausweis. Weißt du, wie furchtbar ich auf dem Ding aussehe? Niemals.
4: Ja, ich auch.
1: Da sehe ich aus wie ein Schwerverbrecher auf dem Foto. Dieses biometrische Ding geht gar nicht.
4: Sieht da nicht aus wie ein Schwerverbrecher. Das sieht sogar die Frau aus wie ein Schwerverbrecher.
1: Na gut, aber ich verstehe die Absicht dahinter. Also wirklich, also eigentlich eine lobliche Eigenschaft von dir, dass du da einfach wolltest, dass sie da Bescheid weiß, dass sie sich sicher fühlt. Verstehe ich voll und ganz. Und dann aber nach 14 Tagen schon das erste Mal gesehen. War nach dem ersten Kennenlernen für dich bereits klar, oh, da ist was? Da, oder hat das dann doch noch ein bisschen länger gedauert, bis man dann auch zu diesem Punkt kam, dass man gesagt hat, ich glaube, ich will eine Beziehung. Und ich glaube, ich komme auch damit klar, dass es eine Fernbeziehung ist.
4: Nö, das war eigentlich relativ schnell sicher, ja, von ihr und von mir.
1: Ja. Das heißt, nach dem Kennenlernen, also noch nicht vor dem ersten Treffen, oder? Das war erst nach dem ersten Treffen.
4: Nach dem ersten Treffen, ja.
1: Okay, aber da war es dann schon relativ klar.
4: Ja.
1: War da auch schon klar, dass, dass 5 Jahre später ihr immer noch nicht zusammenlebt? Oder sagst du irgendwie, nee, wir hatten eigentlich schon eh längst vorgehabt, was zu ändern in der Situation, aber es hat sich dann irgendwie gezogen und jetzt ist es immer noch so?
4: Nee, ich habe ja hier einen festen Job alles, ne?
1: Ja.
4: Und dann, sie hat auch einen festen Job. Und da war es halt ein bisschen schwerer und dann haben wir gesagt, okay, sobald wir in Rente sind, ziehen wir zusammen. Ne?
1: Nicht dein Ernst, Frank. Wirklich jetzt?
4: Doch. Ja, klar. Ja,
1: wie alt bist du denn jetzt? Du bist doch noch nicht so alt. Wie alt bist du denn jetzt?
4: Doch, ich bin jetzt 65.
1: Okay, das heißt aber Rente steht ja, man geht Richtung Rente?
4: Ja, nächstes Jahr.
1: Und dann hast du dann wirklich vor zu ihr oder soll sie zu dir oder habt ihr euch dann noch gar nicht abgesprochen?
4: Nee, ich ziehe dann zu ihr und ja, dann wollen wir voll ins Leben genießen.
1: Okay, wie oft seht ihr euch aktuell? Oder sagen wir mal, die letzten 5 Jahre habt ihr euch im Schnitt wie oft gesehen?
4: Also die ersten 2 Jahre würde ich fast sagen, einmal die Woche, alle 2 Wochen.
1: Okay, und jetzt so und jetzt, dieses
4: jetzt
1: Jahr?
4: Sind so, ja, war dieses Jahr aber auch schon oft. Weil sie macht auch viel Homeoffice, dann kommt sie zu mir, dann bleibt sie hier eine Woche, ne?
1: Ah, okay,
4: eine
1: also
4: Woche
1: nicht nur...
4: Eine Woche drauf fahre ich wieder hoch für... Übers Wochenende, weil ich arbeite normalerweise als Fahrer.
1: Ja.
4: Nachtschicht und ja. Also wir sehen uns relativ viel.
1: Diese Zeiten, ne, wenn sie jetzt zum Beispiel zu dir kommt, davon eine Woche ist natürlich, da kann man viel machen. Wenn du aber jetzt nur das Wochenende bei ihr bist, ist es dann wichtig, dass man dann auch was geplant hat oder sagst du irgendwie, nein, wir wollen einfach nur zusammen Zeit verbringen. Es spielt keine Rolle, ob wir dann irgendwie dieses Wochenende nur auf der Couch sitzen oder sagst du, nee, da muss man dann auch schon irgendwie ein bisschen Programm liefern, weil man sieht sich dann ja im schlimmsten Fall wieder für 2 Wochen nicht. Du weißt vielleicht, was ich meine oder worauf ich hinaus will.
4: Ja, ich weiß. Nö, aber das spielt eigentlich keine Rolle. Also Hauptsache ist, man ist zusammen und egal, ob man jetzt auf der Couch sitzen oder sind unterwegs bei Freunden, also das ist kein Problem.
1: Hast du immer das Gefühl, dass, das ist jetzt eine sehr persönliche Frage, aber es würde mich trotzdem mal interessieren, dass dir dieses Hin- und Hergefahre nach so einem, ich meine, das ist halt jetzt trotzdem eine lange Strecke, deswegen frage ich mich einfach so, ist man danach eher ausgepowert oder sagt man irgendwie, nein, das gibt mir ja Energie, wenn ich sie gesehen habe, wenn wir Zeit verbracht haben, da bin ich nicht ausgepowert, da sage ich nicht, oh Gott, jetzt schon wieder 400 Kilometer zurückfahren und ich kann nicht mehr, wäre ich doch bloß ausgeblieben.
4: Nö, eigentlich gar nicht. Ich bin total entspannt. Also ich fahre ja jeden Tag 500 Kilometer mit dem LKW. Dann kommt es auf, das sind ja 100 Kilometer weniger mit dem PKW. Das ist alles okay.
1: Das ist alles okay, sagt er. Okay, aber du willst die auch selbst fahren. Das heißt, du lässt das nicht irgendwie mit einem öffentlichen Zug oder so. Nein.
4: Nee, jetzt, wir haben da in der Corona-Zeit, ja, haben wir das gemacht mit dem Zug, aber das sind ja nix. Weltreisen. Ne?
1: Ja, und auch umsteigen und so weiter, nee. Das ist alles ganz schwierig. Ach. Was machst du denn mit dem Auto? Ich meine, 400 Kilometer hin, zurück, 800. Ich will gar nicht wissen, wie schnell dann der private PKW, Bremsscheiben müssen neu, also der Verschleiß ist schon ziemlich stark bei so einem Auto mit so einer Entfernung, oder?
4: Ja, es geht. Hält sich alles im Rahmen.
1: Die Spritpreise, Frank. Ich will gar nicht wissen, was du jedes Mal gezahlt hast.
4: Nee, das ist nicht. Ich habe ein kleines Auto, ich habe zwar der 4 Liter, das ist nichts. Na, auf 100.
1: Du bist auch schön langsam getuckert, oder was?
4: Nö. Normal, 180, was halt erlaubt ist. Ne?
1: Ach so. Und trotzdem nur 4 Liter?
4: Ja.
1: Okay, das ist sparsam.
4: Ja, absolut.
1: Aber trotzdem, wenn ich überlege, früher bist du jede Woche hingefahren. Das heißt, du hast viermal die Strecke gehabt. Das heißt, du hast viermal voll tanken und vielleicht sogar fünfmal voll tanken müssen. Also viermal auf jeden Fall, ja, ja. Weil du ja unter der Woche auch nochmal vielleicht hin und wieder, weiß nicht, zum Supermarkt fährst, zum Baumarkt, wo auch immer. Das heißt, viermal tanken im Monat. Aber das war okay, das hast du finanziell stemmen können.
4: Das habe ich stemmen können, ja.
1: Okay, und jetzt aktuell bei den neuen Preisen?
4: Es geht auch noch, ja, also passt schon alles.
1: Frank, ich habe gehört, Fliegen ist günstiger.
4: Ja, stimmt, ja.
1: Nichtsdestotrotz. Du, ich wünsche euch wirklich alles, alles Gute. Ich freue mich irgendwie, dass das nach so einer langen Zeit immer noch funktioniert und dass ihr euch auch so beide ja danach sehnt, euch wiederzusehen. Ey, dieses eine Jahr und dann heißt es endlich, wohnt ihr zusammen und ich freue mich so für euch. Ich hoffe sehr, dass es dann genau so wird, wie ihr es euch gewünscht habt.
4: Ja, hoffe ich auch. Ja, ich denke schon. Ja,
1: dann vielen Dank für deinen Anruf. Alles Gute.
4: Ja, danke.
1: Pass auf dich auf. Mach's gut.
4: Ja, tschüss.
1: Ach, wie schön. Und wie schön, dass es jetzt auch mal so ein positives Beispiel gab von einem Erwachsenenpaar, das eine Fernbeziehung führt. Ich finde, es war auf jeden Fall eine schöne Inspiration, um heute mal über dieses Thema nachzudenken, sich auch die Frage zu stellen, wäre das was für mich? Ich komme so langsam zu dem Entschluss, ich glaube, das muss jeder mal ausprobiert haben. Weil jeder, der meint, ach, das ist für mich gar kein Problem, der macht sich vielleicht oder die macht sich nur was vor. Weil es wirklich zu wissen, was es bedeutet, seinen Schatzi nur sehr selten zu sehen. Ich glaube, das weiß man nur, wenn man es wirklich mal erlebt hat. Also das Thema können wir gerne nochmal ansprechen, und zwar bei der nächsten offenen Runde, falls ihr heute nicht durchgekommen seid. Ich sage trotzdem erstmal vielen Dank, war sehr, sehr schön mit euch und sehr, sehr spannend. Heute Abend ab 12 Uhr gibt es dann wieder ein neues Thema. Und wenn ihr einen Themenvorschlag habt, dann dürft ihr ihn gerne einreichen, und zwar kostenlos per Handy zum Beispiel an die WhatsApp-Nummer schicken, oder ihr schickt sie an die Instagram-Account Night Lounge oder Facebook. Und ihr dürft auch als Paar ein Thema einreichen, so wie heute. Ich glaube, das hatten wir auch noch nicht so häufig. Liebe Grüße nochmal an Darren, glaube ich, und Michelle für das Thema. Bis heute Abend um 12. Macht's gut. Tschüss.
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6: Ich bin Dirk Zeitler. Die Abwehr von Drohnen muss in Deutschland schnell verbessert werden. Darüber waren sich die Innenminister von Bund und Ländern in einer Telefonkonferenz einig. Der sächsische Innenminister Schuster sagte, notwendig sei die gegenseitige Unterstützung sowie gemeinsame Forschung und Beschaffung. Notwendig sei die gegenseitige Unterstützung sowie gemeinsame Forschung und Beschaffung. Vergangene Woche war am Flughafen Leipzig eine mit Sprengstoff bestückte Drohne entdeckt worden. Am Rhein werden immer neue Tiefststände gemessen. Zum Beispiel in Köln sind gestern 49 Zentimeter gemessen worden und es wird erwartet, dass der Pegel noch weiter sinkt. Schifffahrt ist kaum noch möglich.
7: Vor allem, es rechnet sich schlicht nicht mehr, die Schiffe loszuschicken. Wenn überhaupt, dann können sie nur einen Bruchteil der üblichen Fracht laden. Bei Köln hat der Rhein bereits einen Rekordtiefststand erreicht und es wird wohl noch schlimmer. Manche Unternehmen verlagern bereits einen Teil ihrer Rohstofftransporte auf Schiene und Lkw. Doch das heißt, vieles wird teurer. Auch die Spritpreise an der Tankstelle haben bereits angezogen. Claudia Wächter, Nachrichtenredaktion.
6: Wegen Hitze und Trockenheit fehlt Landwirten in Baden-Württemberg und Bayern Futter für ihre Tiere, die deshalb früher als geplant geschlachtet werden müssen. Auch in Hessen wird das Tierfutter knapp.
8: Auf vertrockneten Wiesen finden Rinder nichts mehr zu fressen und es kann kein Heu gemacht werden. Beim Futtermais, der auch als Vorrat für den Winter gedacht ist, sieht es nicht besser aus. Bei Schlachthöfen gibt es schon Wartelisten. Landwirte sehen sich gezwungen, ihre Bestände zu verkleinern. Auch die Getreide- und Rapsernte hat unter der Trockenheit gelitten. Der Raiffeisenverband sagt, dass die Landwirtschaft dadurch 600 Millionen Euro an Einnahmen verloren hat. Jan-Henner Reitze, Nachrichtenredaktion.
6: Zum Sport. Medaillenflut für das deutsche Leichtathletikteam. Zehnkampfweltmeister Leo Neugebauer hat sich bei der EM in Birmingham nach einem dramatischen 1500-Meter-Lauf erstmals auch den Titel des Europameisters gesichert. Niklas Kolbe gewann Silber. Über 3000 Meter Hindernis hat Gesa Krause Gold gewonnen. Bronze holte Olivia Gürt. Zum Abschluss des Abends konnte der Diskuswerfer Henrik Jansen über Bronze jubeln.
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9: Lass uns direkt loslegen mit der Autobahn 5. Zwischen Basel und Karlsruhe herrscht Chaos. Insbesondere zwischen Riegel und Herbolzheim läuft nichts mehr, da ist die Strecke in beide Richtungen gesperrt. Wenn du dich in der Gegend auskennst, ist es ratsam, eine alternative Route zu wählen, um den Bereich zu umfahren. Also, sicher dir einen besseren Weg und vermeide den Stau.